0: Bruder Mike hatte mal folgenden Traum. Er war in seiner Gemeinde im Norden Ostfriesland und die Leute waren versammelt. Alle waren am Heulen und am sie klagten und sie geißelten sich und sagten, oh, der Herr kann mich gar nicht lieben, ich bin so voller Sünde. Und das machten alle gemeinsam. Während Mike das beobachtete, sah er, dass vorne da im Altarraum über dem Predigtpult ein großes beleuchtetes Schild hing mit einem Schriftzug. Der Schriftzug, der geschrieben war, das war das Wort Sünde. Ja, Mike wunderte sich, dass das da hing und alle machten weiter und sie beklagten sich und ja, sie geißelten sich und sie beschimpften sich selber und alle heulten und schluchzten, weil der Herr kann uns gar nicht lieben. Im nächsten Augenblick flog die Tür im hinteren, im gegengesetzten Raum, Ort, ja, im gegengesetzten Ende des Raums auf. Eine Person kam herein. Sie ging schnellen Schrittes den ganzen Gang hinunter bis zum Altarraum, dort wo die Predigtkanzel stand, stand unter dem Schild und rief, wer hat dieses Schild dorthin gehängt? Sollte nicht dort mein Name hängen? Hat mein Blut nicht gereicht? Bin ich umsonst gestorben, vergeblich gestorben? Dann erklomm Jesus diese Kanzel, er benutzte sie als Leiter, riss dieses Schild herunter von der Decke und schmiss es auf den Boden, sodass es in 1000 Stücke zersprang. Dann ging er wieder Richtung Ausgang, knallte die Tür hinter sich zu und war verschwunden.
1: Ihr unvernünftigen Christen, wer hat euch verblendet? Ist euch Jesus Christus nicht deutlich als der Gekreuzigte vor Augen gestellt worden? Dies eine möchte ich von euch erfahren. Habt ihr den Geist durch die Werke des Gesetzes oder durch das Hören der Glaubensbotschaft empfangen? Seid ihr so unvernünftig? Im Geist habt ihr angefangen und jetzt wollt ihr im Fleisch enden. Habt ihr denn so Großes vergeblich erfahren, wenn es denn vergeblich war? Warum gibt euch denn Gott den Geist und bewirkt Machttaten unter euch? Aus Werken des Gesetzes oder aus dem Hören der Glaubensbotschaft?
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Falsche.

0: Endlich kommt der Frieden gern mit Macht und Fülle mit dem Herrn, dann kommt der Frieden wie geballt und es macht Knall, dann knallt es dann und dann kommt Frieden und es wird sein wie deutscher Frieden, am deutschen Frieden wird die Welt genießen, denn dann knallt es nicht mehr und es macht nicht mehr Bomben, denn am deutschen Frieden wird die Welt genießen, denn mit der Erweckung kommt der Frieden voll ganz von Deutschland in die ganze Welt.
1: Und siehe, da kam ein Mann zu Jesus und fragte: Meister, was muss ich Gutes tun, um das ewige Leben zu gewinnen? Er antwortete: Was fragst du mich nach dem Guten? Nur einer ist der Gute. Wenn du aber in das Leben eintreten willst, halte die Gebote.
0: Regen kommt, Regen geht und bei Nässe kommt die Kälte kommt in die Nässe rein und der Regen bleibt, bleiben tut der Regen auf.

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0: Geliebte, wir wollen einander lieben, denn die Liebe ist aus Gott und jeder, der liebt, stammt von Gott und erkennt Gott. Wer nicht liebt, hat Gott nicht erkannt, denn Gott ist Liebe. Darin offenbarte sich die Liebe Gottes unter uns, dass Gott seinen einzigen Sohn in die Welt gesandt hat, damit wir durch ihn leben. Darin besteht die Liebe. Nicht, dass wir Gott geliebt haben, sondern dass er uns geliebt und seinen Sohn als Sühne für unsere Sünden gegeben hat. Geliebte, wenn Gott uns so geliebt hat, müssen auch wir einander lieben. Niemand hat Gott je geschaut. Wenn wir einander lieben, bleibt Gott in uns und seine Liebe ist in uns vollendet. Daran erkennen wir, dass wir in ihm bleiben und er in uns bleibt. Er hat uns von seinem Geist gegeben. Wir haben geschaut und bezeugen, dass der Vater den Sohn gesandt hat als den Retter der Welt. Wer bekennt, dass Jesus der Gottessohn ist, in dem bleibt Gott und er bleibt in Gott. Wir haben die Liebe, die Gott zu uns hat, erkannt und gläubig angenommen. Gott ist Liebe, und wer in der Liebe bleibt, bleibt in Gott und bleibt in ihm. Darin ist unter uns die Liebe vollendet, dass wir am Tag des Gerichts Zuversicht haben. Denn wie er, so sind auch wir in dieser Welt. Furcht gibt es in der Liebe nicht, sondern die vollkommene Liebe vertreibt die Furcht. Denn die Furcht rechnet mit Strafe. Wer sich aber fürchtet, ist nicht vollendet in der Liebe. Wir wollen lieben, weil er uns zuerst geliebt hat. Wenn jemand sagt, ich liebe Gott, aber seinen Bruder hasst, ist er ein Lügner. Denn wer seinen Bruder nicht liebt, den er sieht, kann er Gott nicht lieben, den er nicht sieht. Und dieses Gebot haben wir von ihm. Wer Gott liebt, soll auch seinen Bruder lieben.
1: So wie die Emmaus-Jünger zu Christus gekommen sind, so sind auch wir zu Christus gekommen. Dies ist praktisch ein Beispiel für die neue Geburt des Christus in uns. Bei den Emmaus-Jüngern geschah dies in 3 Schritten. Christus ging mit ihnen ein Stück des Weges, denn er musste ja dies erleiden und in seine Herrlichkeit eingehen. Uns Neugeborenen wurde dies offenbar und wir durften auch mit ihm in seine Herrlichkeit eingehen. Es ist die Herrlichkeit des Auferstandenen in unseren Herzen, die uns Mut für unser weiteres Leben gemacht hat. Die Emmaus-Jünger baten nun Christus, bleibe bei uns, denn es will Abend werden. So auch wir. Am Tag unserer neuen Geburt waren wir so von Christus fasziniert, dass wir sein Wort auf einmal in einem ganz anderen Licht erblickten. Jetzt brannte als drittes unser Herz so in uns wie bei den Emmaus-Jüngern, als er ihnen die Schrift eröffnete. Denn jedes Mal, wenn wir in der Bibel lesen, kommt über uns ein Gefühl der Glückseligkeit. Die Auferstehungskraft ist in uns wirksam geworden. Wir dürfen jetzt sagen, der Herr ist wahrhaftig auferstanden.
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Ich hatte einen neuen Traum. In diesem Traum sah ich eine Kirche von innen und von außen sah diese Kirche aus wie ein Tempel mit so Säulen vor der Tür. Und aus dieser Kirche heraus kam eine nackte, stark tätowierte junge Frau. Sie kam aus dieser Kirche heraus, ging so kleine Stufen, die ganz breit über diese ganze Front waren, herunter und kam auf uns, die wir da draußen anwesend waren, zu. Die Frau bewegte sich ganz selbstverständlich in ihrer Nacktheit, so als ob sie gar nicht nackt wäre. Zeigte ihre Nacktheit allen Anwesenden von allen Seiten. Irgendwann beugte sie sich nieder, sie kniete, sie kauerte sich hin und zeigte ihr Gesäß und ihre Vulva, ihr Genital, um damit alle Anwesenden aufzureizen und zu verführen. Insgesamt war ihr Auftreten sehr aufreizend und verführerisch, ließ auch mich nicht unbeeindruckt, wie sie da so herumwandelte und auf und ab ging mit all ihren Beschriftungen. Der ganze Körper war beschriftet. Ich konnte aber nicht lesen, was da im Einzelnen stand. Dann wechselte die Szene und quasi wie ein Kameraschwenk ging es von links von dieser Frau, die sich da ja jetzt so hingekauert hatte, rüber nach rechts, wieder zu dem Tempel hin. Und aus der Richtung des Tempels, ich weiß nicht genau, ob es aus dem Tempel der Kirche, es war von innen wie eine große Kirche, wie wir die so kennen, innen ganz schlicht mit so Sandstein, Naturstein gebaut, hoch und hell innen drinnen, ein großer Raum, leerer Raum mit wenig, also nicht so Malereien und so ein Kram da drinnen, sondern ganz schlicht innen drin. Aus dieser Richtung, entweder aus dieser Kirche heraus, kam ein Prunkwagen oder er kam von daneben, von rechts daneben die Straße runter, aber es war irgendwie aus Richtung dieser Kirche, Tempel, kam dieser Prunkwagen. Was meine ich mit Prunkwagen? Es war ein Auto, motorisiert, aber es sah so aus, wo Adolf Hitler drin saß, so eine Staatskarosse, richtig aufwendiges Ding mit so einem Cabriolet offen, mit wo man dann hinten so diese unter einer Plane sieht, dass da das Verdeck versteckt ist, was man dann zuklappen kann. Das Ding war aber eher so ein Fantasieauto, ziemlich kurz, und es war weiß und wirklich prunkvoll und da saß einer drinne, da saßen mehrere drinne und ich glaube so vier Leute. Er hatte so eine Entourage dabei, diese Hauptfigur, und diese Hauptfigur war prunkvoll bekleidet. Die hatte so ein Prachtgewand an mit so einem ganz hohen, so einem prächtigen Kragen, der mit Gold und allem Möglichen bestickt war. Mit Steinen, ne, so erinnert ein bisschen an so ein Kostüm von Elvis Presley, also angeberisch und kitschig auch. Und dieser Wagen fuhr relativ schnell und die Hauptperson da drin, ne, dieser Geschmückte, der führte so Selbstgespräche, der predigte so vor sich hin und hörte sich selber gerne reden und fuhr dann also da aus der Szenerie hinaus. Was hat das zu bedeuten? Diese Person in dem Auto wirkte auf mich so aus dem Mittelding zwischen Adolf Hitler und Marilyn Manson. Marilyn Manson ist der High Priest of the Church of Satan in den USA, ein Musiker, ein ziemlich skurrile Type, weil die Kirche Satans ist in den USA auch als Kirche anerkannt. Und Antichrist, Adolf Hitler war ja ein Antichrist. Der hat ja hier die Menschheit verführt, die Deutschen verführt. Also ich hatte irgendwie, als ich dann erwachte aus dem Traum, spontan die Deutung, das ist die Hure Babylon und der falsche Prophet. Ja. Und die Hure Babylon hat auch mich versucht, da zu bezirzen, zu verführen durch ihre Nacktheit, durch das Zeigen ihres Körpers. Und dann kommt da dieses Auto, dieser Prunkwagen, ein prachtvolles Fahrzeug da, mit einem Typen drin, der sehr selbstgefällig Reden schwingt. Und so habe ich gerade wieder den Stefan Driese erlebt, ein Prediger, der mal Pastor in der Taube in Heidelberg war, jetzt sich in Tottenham, London aufhält, da sich niedergelassen hat
Und da war neulich ein Streitgespräch, hatte ich mit dem da per Facebook im Chat. Und er ist so ein selbstgefälliger Typ, der vollkommen davon überzeugt ist, alles, was er sagt, ist ja vom Heiligen Geist inspiriert, weil er ja so gesalbt ist, ja schon 20 Jahre dabei oder 30 Jahre schon dabei. Ja, also die Hure Babylon kommt aus der Kirche oder sie verlässt die Kirche und der falsche Prophet kommt aus der Kirche. Kommt er...

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0: Ich bin langmütig, ich bin immer gütig, ich eifere nicht, ich prahle nicht, ich blähe mich nicht auf. Ich handle nicht ungehörig, ich suche nicht meinen Vorteil. Ich lasse mich nicht zum Zorn reizen, ich trage das Böse nicht nach. Ich freue mich nicht über das Unrecht, sondern freue mich immer an der Wahrheit. Ich ertrage alles, glaube alles, hoffe alles und halte allem stand.
1: Einschluss Gleichgültigkeit ist die Erfüllung des Lebens, denn Gleichgültigkeit gehört dazu, um sich zu schützen, um wirklich mit Christus einen Schritt weiter zu gehen. Ja, die echte Gleichgültigkeit ist die Verwirklichung dessen, was man hofft, eine Überfülltsein von Dingen, die man nicht sieht, denn nur so ein bisschen Gleichgültigkeit bringt wirklich Frieden ins Herz, dass man sich nicht mit allem drum belasten muss. Ja, und dann kann Christus weitermachen, aber das Herz muss geschützt werden und das Herz muss geschützt werden in dem Einschuss Gleichgültigkeit. Gleichgültigkeit im Herz vorhanden ist, genauso soll es sein. Und dann kommt Christus und der wie Christus kommt hinein ins Herz, ohne dass man das Herz ungeschützt liegen lässt, ja.
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Auf, werde Licht, denn es kommt dein Licht, und die Herrlichkeit des Herrn geht leuchtend auf über dir. Denn siehe, Finsternis bedeckt die Erde und dunkel die Völker. Doch über dir geht leuchtend der Herr auf, seine Herrlichkeit erscheint über dir. Völker wandern zu deinem Licht und Könige zu deinem strahlenden Glanz. Blick auf und schau umher. Sie alle versammeln sich und kommen zu dir. Deine Söhne kommen von fern, deine Töchter trägt man auf den Armen herbei. Du wirst es sehen und du wirst strahlen. Dein Herz bebt vor Freude und öffnet sich weit. Denn der Reichtum des Meeres strömt zu dir, die Schätze der Völker kommen zu dir. Zahllose Kamele bedecken dein Land, Dromedare aus Midian und Eva. Alle kommen von Saba, bringen Weihrauch und Gold und verkünden die ruhmreichen Taten des Herrn.

0: Vater unser, der du im Himmel bist, geheiligt werde dein Name. Dein Reich komme, dein Wille geschehe, wie im Himmel so auf Erden. Unser tägliches Brot gib uns heute. Vergib uns unsere Schuld, wie auch wir vergeben unseren Schuldigern. Und führe uns nicht in Versuchung, sondern erlöse uns von dem Bösen.
1: Dann sah ich einen Engel vom Himmel herabsteigen. Auf seiner Hand trug er den Schlüssel zum Abgrund und eine schwere Kette. Er überwältigte den Drachen, die alte Schlange, das ist der Teufel oder der Satan, und er fesselte ihn für 1000 Jahre. Er warf ihn in den Abgrund, verschloss diesen und drückte ein Siegel darauf, damit der Drache die Völker nicht mehr verführen konnte, bis die 1000 Jahre vollendet sind. Danach muss er für kurze Zeit freigelassen werden. Dann sah ich Throne, und denen, die darauf Platz nahmen, wurde das Gericht übertragen. Ich sah die Seelen aller, die enthauptet worden waren, weil sie an dem Zeugnis Jesu und am Wort Gottes festgehalten hatten. Sie hatten das Tier und sein Standbild nicht angebetet, und sie hatten das Kennzeichen nicht auf ihrer Stirn und auf ihrer Hand anbringen lassen. Sie gelangten zum Leben und zur Herrschaft mit Christus für 1000 Jahre. Die übrigen Toten kamen nicht zum Leben, bis die 1000 Jahre vollendet waren. Das ist die erste Auferstehung. Selig und heilig, wer an der ersten Auferstehung teilhat. Über solche hat der zweite Tod keine Gewalt. Sie werden Priester Gottes.

Gottes und Christi sein und 1000 Jahre mit ihm herrschen. Viele Verführer sind in die Welt hinausgegangen, die nicht den im Fleisch gekommenen Jesus Christus bekennen. Das ist der Verführer und der Antichrist. Achtet auf euch, damit ihr nicht preisgebt, was wir erarbeitet haben, sondern damit ihr den vollen Lohn empfangt. Jeder, der darüber hinausgeht und nicht in der Lehre Christi bleibt, hat Gott nicht. Wer aber in der Lehre bleibt, hat den Vater und den Sohn. Wenn jemand zu euch kommt und nicht diese Lehre mitbringt, dann nehmt ihn nicht in euer Haus auf, sondern verweigert ihm den Gruß. Denn wer ihm den Gruß bietet, macht sich mitschuldig an seinen bösen Taten.

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0: inzwischen total verlaufen, ist dem Schmetterling blindlings hinterhergelaufen. 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Zu Hilfe, ruft Gypsy in großer Not, wenn der Wolf sich freut auf sein Abendbrot. Gypsy rennt um sein Leben, ruft in Panik nach seinem Hirten. Der Wolf hat Gypsy schnell eingeholt und setzt an zum Sprung. Was war das? Der Wolf liegt am Boden und neben ihm steht mit seinem großen Stabe der gute Hirte. Gypsy ist überglücklich und springt dem Hirten froh in die Arme.
1: Mein guter Hirte lässt mich nie im Stich. Nee, ändert sich nicht, hält seine Hand über mich. Er gibt mir alles, was ich brauche und schützt mich vor des Wolfes Bau. Nee, ich bin wirklich froh, so einen Hirten zu haben. Nee, euer Gypsy.

0: Adonai.
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Heute ist mal wieder so ein Tag, an dem ich mich ernsthaft frag, ob es an dir oder an mir lag. Oh. 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Was hab ich getan, oh Mann? Ich merkte nicht, dir wurde Angst und Bang. Oh. Ich wurde lauter, du immer leiser. Am Schluss war ich heiser. Und du warst weg. So ein Dreck. Ah!

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Was hat das für einen Sinn? Ich hab aber gehört, es gibt da einen, der hilft einem wieder auf die Beine. Ihn ruf ich an, Jesus, hilf mir doch. Vergib mir all den Müll und Dreck, bevor ich hier noch verreck. Verändere mich, ja, verändere mich. Zieh mich raus aus diesem Loch, denn meine Schuld, die zum Himmel schreit, ist wie ein Joch. Ah, hörst du nicht?

hab verstanden, so ging's nicht weiter. 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Du bist der beste Preis, yeah!

Kreise bringen Kreise, durchbrochene Kreise sind Kreise der Herrlichkeit, die eindringen kann, aber Kreise, die nicht durchbrochen werden, werden in den Kreisen Kreise bleiben. Bleiben der Kreise sind wirklich Kreise einer falschen Ewigkeit, eine falsche Ewigkeit, die durchbrochen werden muss. Ein Kreis kann nur mit Gewalt durchbrochen werden, im Geist eine Gewalt des Geistes Christi und Christ. Ich kann gewaltige Kreise durchbrechen, dass sie nicht mehr kreisen, in den Kreisen der Heiligkeit und Einigkeit, ja, da werden die Kreise zerschmettern, ja, so wird es werden, denn Kreise sind ein Symbol des Teufels, des Feindes von Est, dann dies wird so sein, weil es so ist, denn dann kommt es, dann kommt die Herrlichkeit hindurch, die Herrlichkeit des Vaters im Himmel, der wird mit seinem Sohn herrschen, wenn die Kreise durchbrochen sind, wenn die Kreise nicht brauchen sind, die die Ewigkeit beherrschen wollen, ja, und deshalb kommt Christus hinüber und durchbricht jeden in Kreis.

0: Auf, werde Licht, denn es kommt dein Licht, und die Herrlichkeit des Herrn geht leuchtend auf über dir. Denn siehe, Finsternis bedeckt die Erde und dunkel die Völker. Doch über dir geht leuchtend der Herr auf, seine Herrlichkeit erscheint über dir. Völker wandern zu deinem Licht und Könige zu deinem strahlenden Glanz. Blick auf und schau umher. Sie alle versammeln sich und kommen zu dir. Deine Söhne kommen von fern, deine Töchter trägt man auf den Armen herbei. Du wirst es sehen und du wirst strahlen. Dein Herz bebt vor Freude und öffnet sich weit. Denn der Reichtum des Meeres strömt zu dir, die Schätze der Völker kommen zu dir. Zahllose Kamele bedecken dein Land, Dromedare aus Midian und Eva. Alle kommen von Saba, bringen Weihrauch und Gold und verkünden die ruhmreichen Taten des Herrn. Nachtrag zum Traum von der Hure Babylon, also von der nackten Frau und diesem falschen Propheten. In dem zweiten Teil des Traums geht es ja um einen Kirchturm, den da Menschen besteigen. Im Traum hatte ich wohl den Eindruck, das ist in Jerusalem, in der Altstadt. Das ist so ein Kirchturm, erbaut aus Bruchsteinen, Natursteinen. Und innerhalb dieses Kirchturms war ein hölzernes Treppenhaus, also so nochmal ein eigener Turm, ein hölzerner Turm. Eben halt mit Treppen und viele Menschen waren auf dem Weg nach oben. Und ich habe nochmal drüber nachgedacht und Gott gebeten, mir eine Deutung zu geben. Was könnte dieser Teil des Traums bedeuten? Weil der hat mir noch nicht so richtig Sinn gemacht. Und ich kam dann irgendwie auf Turmbau zu Babel, in einem Turm in den Himmel bauen. Und dann hatte ich's. Das sind die menschlichen Wege hin zu Gott. Ja, die zusammenbrechen, die nicht funktionieren in der Krise. Ja. Was, ja, das ist ICF, International Christian Fellowship. Wir wollen euch begeistern für die Liebe zu Gott. Das ist der menschliche Weg. Ja, da sind also Leo Bigger und Tobias Teichen wollen Menschen hier im Land und in der Schweiz und in Österreich für Gott begeistern. Das ist sich selber auf den Weg machen, sich selber einen Turmbaum hinauf in den Himmel. Ich glaube, so ist der Traum deutbar. Und diese Wege hin zu Gott, die funktionieren nicht. Jetzt gerade in dieser Corona-Krise, die Begeisterung für Gott wird ziemlich schnell nachlassen, wenn du ihn nicht erlebst. Ja, Jesus sagt, mein Vater will auch solche Anbeter zu der Frau da am Brunnen in Samarien. Weil die Frau erzählt ja, wir beten da oben auf den Bergen an, aber ihr Juden sagt, wir sollen in Jerusalem anbeten. Und dann sagt Jesus, auch mein Vater sucht Anbeter, aber er will angebetet werden im Geist und in der Wahrheit. Und diese menschlichen Wege, dieses hölzerne Gestell hinauf in den Himmel, da wo ja Gott wohnen soll, das sind menschliche Wege. Und die funktionieren eben auch in der Corona-Krise nicht und in anderen wirklichen, wenn es darauf ankommt, ja, wenn es dem Satan beliebt, uns zu sichten wie den Weizen, dann brechen diese Stairways to Heaven, diese Treppen in den Himmel, die brechen zusammen, die stürzen in sich ein, weil du kommst nicht in den Himmel, nicht mit unseren eigenen Wegen. Ja, und was ist die Auflösung? Die Auflösung ist das, was Jesus gesagt hat, im Geist und in der Wahrheit, im Geist, nicht im Fleisch. Und ihr müsst von neuem geboren werden, ansonsten werdet ihr das Reich Gottes nicht sehen. Du kommst nicht, die Treppe in den Himmel funktioniert nicht. Du kommst mit der hölzernen Treppe da, die ist nicht Geist. Du kommst mit der hölzernen Treppe nicht in den Himmel, du wirst Gott nicht sehen. Du brauchst eine Offenbarung und die kann nur geschehen durch Gottes Erbarmen. Das liegt nicht an unserem Lauf oder Wollen, sondern an Gottes Erbarmen. Und deswegen sind diese, ich denke, deswegen habe ich so eine große Ablehnung auch gegenüber der ICF Hillsong. Wir wollen dich begeistern für die Liebe zu Gott. Nicht für die Liebe, die Gott zu uns hat, sondern man will Gott lieben, ja? Und so rum funktioniert's nicht. Das zeigt mir hier der Traum. Diese Stairways, diese Treppen steigen hinauf in den Himmel, die brechen zusammen. Ja, die brechen zusammen. Das ist die Deutung des Traums. Amen.
1: Kein hier Feldheim. Ja, die Ampeln sind grün und die göttlichen Ampeln sind grün und jetzt kann's losgehen, ne? Ja. Okay.

Dann

Staunen, Mann oh Mann, wie treu der Hund zu seinem Herrchen hält und die Katze vom wackeligen Ast nicht fällt. 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Schön ist auch, wenn Delfine schwimmen und sogar die Wale können singen. Ha!

Hat Gott nicht alles wunderbar geschaffen? Auch du bist einer seiner genialen Ideen. Halleluja.

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0: Herrlichkeit kommt immer, so wie man es nicht vermutet. Die echte Herrlichkeit kommt dann, wenn Christus kommt, aber echte Helligkeit kommt in der Liebe. Die Liebe ist langmütig, sie ist gütig, sie rechnet das Böse nicht zu. Ja, die Herrlichkeit kommt immer, so dass immer Herrlichkeit kann sein, wenn die Helligkeit kommt. Es wird eine Liebe sein, die herrscht, so dass man denkt, es könnte sein, denn sie bläht sich ja nicht auf, sie bläht sich nicht auf, denn sie herrscht in Liebe, in einer Helligkeit des Wirkens, ja, und dann kommt es einfach hin. Denn es macht Bang, Bang, Bang, es kommt in das Herz. Ja, man denkt immer, das sein könnte, das sein wie das Ich in dem Wirken des Universums wird die Helligkeit hineindringen. Ja, sie dringt hinein, denn dann macht es einfach Klick. Die Helligkeit wird wirksam in dem, was man denken kann. Und es wird, man kann es nicht fassen, aber es wird einfach durch dich, das Universelle, diese Liebe. Ja, die Liebe, die Universum herrscht, die Liebe, die Universum erst. Ja, dadurch wird Helligkeit es offenbar, denn nur dann, wenn sie offenbar wird, kann sie herrschen. Nur die offenbarte Liebe ist in der Helligkeit gegründet. Die Helligkeit kann nur in der offenbarten Liebe wirksam werden. Ja, und dann wird sie hineindringen in das Herz. Und das Herz, das wird in der Liebe, das Herz wird mit der Liebe Christi verbunden sein und verwirklichten die Helligkeit in einem, so dass die Helligkeit nach außen dringen kann. Ja, und in dieser Liebe kann dann die Menschen kommen und sie werden merken, aber das ist Erweckung und das ist ja Zukunftsmusik, ja, aber es soll so kommen, denn wenn es nicht und das...
1: Unter Captain Jeffs Leitung hat eine Truppe von Bibelkämpfern ein Lager vor der mächtigen Stadt Pelaxa errichtet. Ihre Mission? Die frohe Botschaft von Jesus verbreiten. Sie haben Kundschafter ausgeschickt, um die Lage vor Ort zu erkunden. Und nach einiger Zeit kehren diese zurück. Captain Jeff, berichtet einer der Kundschafter aufgeregt. Es sieht schlecht aus. Die Menschen stehen voll unter der Kontrolle des Feindes. Viele glauben, es gibt keinen Gott. Andere gehen nur weltlichen Vergnügungen nach. Und Pikemoons an jeder Ecke, die ihre Lügen verbreiten. Und wenn wir was sagten, so glaubten sie uns nicht. Und überall spürt man feindliche Mächte. Es sieht schlecht aus. Wir sind zu wenige. Das schaffen wir nicht. Die Truppe im Lager verliert den Mut angesichts dieser Nachrichten. Die Situation scheint hoffnungslos zu sein. Bibelkämpfer, ruft Captain Jeff, habt Vertrauen in Gott. Er gab uns den Auftrag, die Menschen dieser Stadt zu seinen Jüngern zu machen. Und dann wird er es auch gelingen lassen. Zweifelt nicht, für ihn ist nichts unmöglich. Ja, ruft einer, Captain Jeff hat recht. Lasst uns voll und ganz auf Jesus vertrauen. Er hat alle Macht. Wir stürmen voran, reißen die Lügen des Feindes ein. Wir stürmen voran, schauen nicht auf das, was früher war. Wir stürmen voran, befreien Menschen aus des Feindes Haus. Wir stürmen voran, Bibelkämpfer, wir stürmen voran. In seiner Kraft haben wir den Sieg, in seiner Kraft jeder Feind unterliegt. Wir stürmen voran, reißen die Lügen des Feindes ein. Wir stürmen voran, schauen nicht auf das, was früher war. Wir stürmen voran, befreien Menschen aus des Feindes.

0: denn die Lügen des Feindes ein. Wir stürmen voran, schauen nicht auf das, was früher war. Wir stürmen voran, befreien Menschen aus des Feindes Haus. Wir stürmen voran, Bibelkämpfer, wir stürmen voran.
1: Nicht die sind vor Gott gerecht, die das Gesetz hören, sondern die, die das Gesetz tun. Sie werden für gerecht erklärt werden. Denn wenn Heiden, die das Gesetz nicht haben, von Natur aus das tun, was im Gesetz gefordert ist, so sind sie, die das Gesetz nicht haben, sich selbst Gesetz. Sie zeigen damit, dass ihnen die Forderung des Gesetzes ins Herz geschrieben ist. Ihr Gewissen legt Zeugnis davon ab, ihre Gedanken klagen sich gegenseitig an und verteidigen sich. An jenem Tag, an dem Gott, wie ich es in meinem Evangelium verkünde, das, was im Menschen verborgen ist, durch Jesus Christus richten wird.
2: Halleluja!

betont. Angst und Furcht gehen ihr durch den Kopf. Sie fragt sich, was wird ihr die Zukunft bringen? 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

0: beherrsche dieses Land. Oh, Heiliger Geist, komm, brüte du über Deutschland. Oh, wir sehen uns nach Erweckung. Erwecke du uns, Herr, sodass wir Erweckungsträger sind in diesem Land. Oh, wir proklamieren deinen Sieg, Herr. Wir proklamieren deine Freiheit in diesem Land. Oh, wir sagen, dein Reich komme nach Deutschland. Dein Königreich werde offenbar. Und dein Wille geschehe, wie im Himmel, so hier auf Erden.
1: Devil Fantastic. Devil Fantastic. Mit den Worten im Kopf bin ich heute aufgewacht, eben gerade aufgewacht aus dem Schlaf. Devil Fantastic. Und während ich, mir war irgendwie klar, dieser Begriff bedeutet, das ist der Antichrist, der kommen wird, ja. Es wird einer sein, der die Menschen begeistert. Er wird fantastisch sein. Ich habe gestern Abend ein bisschen recherchiert bei Morningstar Worship, also das ist von Rick Joyner, die Band, und hat mir das ein bisschen angehört und mich an alte Zeiten erinnert, dieser Don Potter mit seinem Warfare, da sind also irre. Ich hoffe, dass es gut ist, und dann habe ich das verglichen mit Bethel Church, Bethel, was Jelena hört, und ich musste husten, als ich Bethel ausgemacht hatte, man kommt da in eine ganz falsche Begeisterung rein. Die ist, ja, und ich verstehe das auch, dass Lena da reinkommt. Devil Fantastic, ja. Und während ich dieses Wort immer dachte und die Auslegung dafür hatte, das ist der Antichrist, der jetzt kommt, aufgrund, den ganzen Morgen ging draußen stark der Wind, das sind die Ausläufer eines Wirbelsturms, der über Luxemburg gezogen ist, hat da 100 Dächer abgedeckt und Verwüstungen gebracht. Ja, das Klima ist, gerät scheinbar wirklich außer Band, Rand und Band. Und zu diesem Zusammenhang wird der Devil Fantastic kommen, der Antichrist wird kommen. Und und während ich das alles so dachte, da fiel mir ein, Mensch, du hast doch eben noch einen Traum gehabt, vergiss den nicht. Und hatte ich einen Traum? Ach ja, ich hatte ja einen Traum. Und also so einen Traum habe ich noch nicht gehabt. Ich war wieder mit dem Motorroller unterwegs. Warum auch immer. Und hinten drauf saß meine Nachbarin, die Armgard. Und die ist Pastorentochter. Armgard, ich gucke gleich mal nach. Heißt entweder die Gewappnete oder die Bewährte. Ja, also die mit Waffenarm. Heißt ja Armor. Armur ist also die Rüstung auch und die Waffen. Armed, ja, armed im Englischen. Armed Forces, bewaffnete Kräfte. Und Guard ist ja die Wache. Jedenfalls war ich mit ihr unterwegs auf dem Motorroller. Ich fuhr so da Richtung Rinteln auf der Nebenstrecke über Rumbeck. Und da fielen Obstbäume und so lang. Und es war so ein Nachmittag-Abendausflug. Warum im Armgard hinten drauf saß, weiß ich nicht. Wir haben jedenfalls so einen kleinen Ausflug gemacht und fuhren Richtung Rinteln. Ich guckte Richtung Rinteln und dass ich plötzlich sagte, Armgard, guck mal, da ist ein Vulkanausbruch in Rinteln. Und das Ding habt ihr noch nicht gesehen, Leute. Also sowas, das war wie in dem Film vom Krakatau. Wir sind noch ein Stück weitergefahren oder angehalten unter diesen Apfelbäumen, Obstbäumen, die da an der Straße so in einer Reihe standen. Und der Blick Richtung Rinteln, dann sahen wir, dass da wirklich ein Vulkanausbruch war, wie so am Krakatau. Da flog alles in die Luft, oder der Ätna. Da kamen wirklich so Staub und Asche, Fontänen und Wolken raus. Aber alles ging in die Luft, also ganz Rinteln flog in die Luft. So ein Vulkanausbruch war das. Und waren noch irgendwie andere Menschen plötzlich da, die liefen weg oder was. Ich hatte erst noch so den Eindruck, glaube ich, komm, wir fahren ein bisschen näher dran, aber dann kam über die Luft aus der, über den, ja, vom Himmel her kam solche Hitze. Das waren fast wie so Krakenarme, so Tentakel, Krakenarme. Kam so eine Hitzewelle auf mich zu. Und die wurde abgehalten von den Bäumen, unter denen wir da standen. Die Obstbäume, die verkohlten gleich. Die wurden zu Asche. Ich habe den Motorroller gewendet und bin in das Feld, habe irgendwie versucht wegzukommen, schnell wegzukommen und bin in das Feld reingefahren. Aber wir wurden irgendwie vor der Hitze bewahrt. Vielleicht, weil ich ja Armgard dabei hatte, die mich bewahrte. Ich weiß es nicht. Also dieser Ausbruch dieses Vulkans ist unglaublich. Es war eine, ja, wie ein viel, viel schlimmer als irgendeine Atombombenexplosion. Kurz danach war ich dann nach Rinteln reingefahren mit dem Motorroller. Ich hatte dann aber den Mike Ratajczak bei mir und wir sind zur Innenstadt gefahren, an die Weser, und da war nichts. Da war die Brücke, die war weg, alles war weg. Und Mike ging auf das Reststück der Brücke, überlagen so Trümmerteile rum. Und er machte in seiner clownigen Art erstmal wieder irgendwie Scherze und fing an, da irgendwie Lobpreis zu machen und freute sich. Und ich sagte dann so, Mike, jetzt pass mal auf, hier ist gerade ein Unglück passiert, hier hat es Tote gegeben, Tote und viele Verwundete, Verletzte. Du kannst jetzt hier nicht solche Scherze machen und Lobpreis machen, wir müssen jetzt erstmal trauern und eine Traueransprache halten. Naja, also da war ziemlich eine Verwüstung und irgendwie sah es, ist ja alles traummäßig immer ein bisschen anders, als es in der Wirklichkeit ist. Ja, das war der Traum, den ich heute hatte, am 10.8. Irgendwann so um 10, 11 Uhr werde ich das geträumt haben. Also ich bin davon, es muss so sein, ich glaube es, ich hoffe es. Heiliger Geist, was sagst du, Jesus? Da ist Rinteln ist in die Luft geflogen. Rinteln ist in die Luft geflogen. Ja, ein unglaublicher Vulkanausbruch. Eine Hitzewelle, die mich fast auch versenkt hätte. Und Hitzewelle, der Sommer. Ja. Devil Fantastic. Der Antichrist, und der wird es eilig haben. Wenn das bedeutet, dass in Rinteln, dass die Erweckung jetzt losgeht, dann wird's der Antichrist auch eilig haben. Er wird sofort seine Gegenerweckung starten. Denn er weiß, er hat keine Zeit mehr zu verlieren. Ja, gucken wir mal, was daraus wird. Das war heute am Samstag, dem 10. August 2019. Eine Audioaufnahme meines Traums. Halleluja!

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Bruder Mike hatte mal folgenden Traum. Er war in seiner Gemeinde.

sich und ja, sie geißelten sich und sie beschimpften sich selber und alle heulten und schluchzten, weil der Herr kann uns gar nicht lieben. Im nächsten Augenblick flog die Tür im hinteren, im gegengesetzten Raum, Ort, ja, im gegengesetzten Ende des Raums auf. Eine Person kam herein. Sie ging schnellen Schrittes den ganzen Gang hinunter bis zum Altarraum, dort wo die Predigtkanzel stand, stand unter dem Schild und rief: Wer hat dieses Schild dorthin gehängt? Sollte nicht dort mein Name hängen? Hat mein Blut nicht gereicht? Bin ich umsonst gestorben, vergeblich gestorben? Dann erklomm Jesus diese Kanzel, er benutzte sie als Leiter, riss dieses Schild herunter von der Decke und schmiss es auf den Boden, sodass es in 1000 Stücke zersprang. Dann ging er wieder Richtung Ausgang, knallte die Tür hinter sich zu und war verschwunden.

Tage in meinem Leben, da geht es mir nicht so gut. Und ich denke, Herr, warum lässt es so zu? 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Denn geschrieben steht, alles was passiert mit mir,

Dienst des Königs, der Frieden kommt, er kommt, wenn der König treu ist, aber der König ist treu, der König ist treu, der hat Gnade empfangen, also kann Christus in seiner Herrlichkeit die Herzen berühren und sie werden, weiche Herzen in der Herrlichkeit des Herrn, das bringt den Frieden auf, denn die Menschheit wahrlich wartet, sie sehnt sich nach dieser Friede, Freundlichkeit, nach dieser Herrlichkeit, nach diesem Segen, nach dieser Freude, das

0: wird geschehen in seinem See.
1: Der Geist Gottes des Herrn ruht auf mir, denn der Herr hat mich gesalbt. Er hat mich gesandt, damit ich den Armen eine frohe Botschaft bringe und alle heile, deren Herz zerbrochen ist, damit ich den Gefangenen die Entlassung verkünde und den Gefesselten die Befreiung, damit ich ein Gnadenjahr des Herrn ausrufe, einen Tag der Vergeltung unseres Gottes, damit ich alle Trauernden tröste, die Trauernden Zions erfreue, ihnen Schmuck bringe anstelle von Schmutz, Freudenöl statt Trauergewand, Jubel statt der Verzweiflung. Man wird sie die Eichen der Gerechtigkeit nennen, die Pflanzung, durch die der Herr seine Herrlichkeit zeigt. Dann bauen sie die uralten Trümmerstätten wieder auf und richten die Ruinen ihrer Vorfahren wieder her. Die verödeten Städte erbauen sie neu, die Ruinen vergangener Generationen. Fremde stehen bereit und führen eure Herden und auf die Weide. Ausländer sind eure Bauern und Winzer. Ihr alle aber werdet Priester des Herrn genannt. Man sagt zu euch, Diener unseres Gottes. Was die Völker besitzen, werdet ihr genießen, mit ihrem Reichtum könnt ihr euch brüsten. Doppelte Schande mussten sie ertragen, sie wurden angespuckt und verhöhnt. Darum erhalten sie doppelten Besitz in ihrem Land, ewige Freude wird ihnen zuteil. Denn ich, der Herr, liebe das Recht. Ich hasse Verbrechen und Raub. Ich bin treu und gebe ihnen den Lohn, ich schließe mit ihnen einen ewigen Bund. Ihre Nachkommen werden bei allen Nationen bekannt sein und ihre Kinder in allen Völkern. Jeder, der sie sieht, wird erkennen, das sind die Nachkommen, die der Herr gesegnet hat. Im Anfang war das Wort, und das Wort war bei Gott, und das Wort war Gott. Dieses war im Anfang bei Gott. Alles ist durch das Wort geworden, und ohne es wurde nichts, was geworden ist. In ihm war das Leben, und das Leben war das Licht der Menschen. Und das Licht leuchtet in der Finsternis, und die Finsternis hat es nicht erfasst. Und das Wort ist Fleisch geworden und hat unter uns gewohnt, und wir haben seine Herrlichkeit geschaut, die Herrlichkeit des einzigen Sohnes vom Vater, voll Gnade und Wahrheit. Johannes legt Zeugnis für ihn ab und ruft, dieser war es, über den ich gesagt habe, er, der nach mir kommt, ist mir voraus, weil er vor mir war. Aus seiner Fülle haben wir alle empfangen, Gnade über Gnade. Denn das Gesetz wurde durch Mose gegeben, die Gnade und die Wahrheit kamen durch Jesus Christus. Niemand hat Gott je gesehen. Der Einzige, der Gott ist und am Herzen des Vaters ruht, er hat Kunde gebracht.

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so sehr hat Gott die Welt geliebt, dass es seinen einzigen Sohn gegeben hat, damit jeder, der an ihn glaubt, nicht verloren gehe, sondern ewiges Leben habe. Damit jeder, der an ihn glaubt, ewiges Leben mit ihm,

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0: 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Darum bist du unentschuldbar, wer du auch bist, Mensch, wenn du richtest. Denn worin du den anderen richtest, darin verurteilst du dich selber, da du der Richtende dasselbe tust. Wir wissen aber, dass Gottes Gericht über alle, die solche Dinge tun, der Wahrheit entspricht. Meinst du etwa, du könntest dem Gericht Gottes entrinnen, wenn du die richtest, die solche Dinge tun und dasselbe tust wie sie? Verachtest du etwa den Reichtum seiner Güte, Geduld und Langmut? Weißt du nicht, dass Gottes Güte dich zur Umkehr treibt? Weil du aber starrsinnig bist und dein Herz nicht umkehrt, sammelst du Zorn gegen dich für den Tag des Zornes, den Tag der Offenbarung von Gottes gerechtem Gericht. Er wird jedem vergelten, wie er seine Taten verdienen, denen, die beharrlich Gutes tun und Herrlichkeit, Ehre und Unvergänglichkeit erstreben, gibt er ewiges Leben. Denen aber, die selbstsüchtig nicht der Wahrheit, sondern der Ungerechtigkeit gehorchen, widerfährt Zorn und Grimm. Not und Bedrängnis wird jeden Menschen treffen, der das Böse tut, zuerst den Juden, aber ebenso den Griechen. Herrlichkeit, Ehre und Friede werdet jedem zuteil, der das Gute tut, zuerst dem Juden, aber ebenso dem Griechen. Denn Gott richtet ohne Ansehen der Person. Alle, die sündigten, ohne das Gesetz zu haben, werden auch ohne das Gesetz zugrunde gehen, und alle, die unter dem Gesetz sündigten, werden durch das Gesetz gerichtet werden. Nicht die sind vor Gott gerecht, die das Gesetz hören, sondern er wird die für gerecht erklären, die das Gesetz tun. Wenn Heiden, die das Gesetz nicht haben, von Natur aus das tun, was im Gesetz gefordert ist, so sind sie, die das Gesetz nicht haben, sich selbst Gesetz. Sie zeigen damit, dass ihnen die Forderungen des Gesetzes ins Herz geschrieben ist. Ihr Gewissen legt Zeugnis davon ab, ihre Gedanken klagen sich gegenseitig an und verteidigen sich. An jenem Tag, an dem Gott, wie ich es in meinem Evangelium verkündige, das, was im Menschen verborgen ist, durch Jesus Christus richten wird.
1: Ihr unvernünftigen Christen, wer hat euch verblendet? Ist euch Jesus Christus nicht deutlich als der Gekreuzigte vor Augen gestellt worden? Dies eine möchte ich von euch erfahren. Habt ihr den Geist durch die Werke des Gesetzes oder durch das Hören der Glaubensbotschaft empfangen? Seid ihr so unvernünftig? Im Geist habt ihr angefangen und jetzt wollt ihr im Fleisch enden. Habt ihr denn so Großes vergeblich erfahren, wenn es denn vergeblich war? Warum gibt euch denn Gott den Geist und bewirkt Machttaten unter euch? Aus Werken des Gesetzes oder aus dem Hören der Glaubensbotschaft?
0: Amen.
2: Der goldene Mühlstein am Bande, die Anerkennung ist ein Zeichen der falschen Herrlichkeit. Den goldenen Mühlstein bekommen die Pharisäer umgehangen. Sie werden den hängen sehen, den goldenen Mühlstein an ihrem Leib zur Ehre, dass sie viele verführt haben. Sie haben viele verführt und in die Ecke gebracht. Ja, der wird mit Feuer wird gesalzen, mit Feuer wird gesalzen. Das ist ein Ausdruck, dass Salz, Salz und Feuer wird alles verbrennen, was nicht von Gott ist. Ja, und deshalb wird kommen die Zeit, da gibt es ein Banner, den goldenen Mühlstein am anderen, und den wird jeder Pharisäer bekommen und umgehangen bekommen. Ja, damit jeder sieht, der hat alle verführt. Ja, so ist es.

0: Auf, werde Licht, denn es kommt dein Licht, und die Herrlichkeit des Herrn geht leuchtend auf über dir. Denn siehe, Finsternis bedeckt die Erde und dunkel die Völker. Doch über dir geht leuchtend der Herr auf, seine Herrlichkeit erscheint über dir. Völker wandern zu deinem Licht und Könige zu deinem strahlenden Glanz. Blick auf und schau umher. Sie alle versammeln sich und kommen zu dir. Deine Söhne kommen von fern, deine Töchter trägt man auf den Armen herbei. Du wirst es sehen und du wirst strahlen. Dein Herz bebt vor Freude und öffnet sich weit. Denn der Reichtum des Meeres strömt zu dir, die Schätze der Völker kommen zu dir. Zahllose Kamele bedecken dein Land, Dromedare aus Midian und Eva. Alle kommen von Saba, bringen Weihrauch und Gold und verkünden die ruhmreichen Taten des Herrn.
1: Schweige und rede nicht, sagt der Teufel, um sein Reich zu bauen. Dann hat er Ruhe und niemand wird ihn stören, sein Reich zu bauen. Das Motto also, schweige und rede nicht.

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So wie die Emmaus-Jünger zu Christus gekommen sind, so sind auch wir zu Christus gekommen. Dies ist praktisch ein Beispiel für die neue Geburt des Christus in uns. Bei den Emmaus-Jüngern geschah dies in drei Schritten. Christus ging mit ihnen ein Stück des Weges, denn er musste ja dies erleiden und in seine Herrlichkeit eingehen. Uns Neugeborenen wurde dies offenbar und wir durften auch mit ihm in seine Herrlichkeit eingehen. Es ist die Herrlichkeit des Auferstandenen in unseren Herzen, die uns Mut für unser weiteres Leben gemacht hat. Die Emmaus-Jünger baten nun Christus, bleibe bei uns, denn es will Abend werden. So auch wir. Am Tag unserer neuen Geburt waren wir so von Christus fasziniert, dass wir sein Wort auf einmal in einem ganz anderen Licht erblickten. Jetzt brannte als drittes unser Herz so in uns wie bei den Emmaus-Jüngern, als er ihnen die Schrift eröffnete. Denn jedes Mal, wenn wir in der Bibel lesen, kommt über uns ein Gefühl der Glückseligkeit. Die Auferstehungskraft ist in uns wirksam geworden. Wir dürfen jetzt sagen, der Herr ist wahrhaftig auferstanden.

Halleluja!

0: Güte.
1: Bleib zu Hause und schließe die Tür zu. Warte einen Augenblick, bis der Zorn weg ist. Warte ab und bete, dann wird die Erde gerichtet werden mit Gerechtigkeit. Die Bosheit muss sich dann verpissen, sie wird nicht mehr sein. Es wird offenbar werden, was böse ist. Ja, dann ist es soweit. Es wurf herrlich sein. Die Herrlichkeit wird dann auch hier herrschen, hier zu Lebzeiten. Bis das Ziel erreicht ist, das ist dann schon schön und gut. Das war einen...

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1: Und siehe, da kam ein Mann zu Jesus und fragte: Meister, was muss ich Gutes tun, um das ewige Leben zu gewinnen? Er antwortete: Was fragst du mich nach dem Guten? Nur einer ist der Gute. Wenn du aber in das Leben eintreten willst, halte die Gebote.
2: Geliebte, traut nicht jedem Geist, sondern prüft die Geister, ob sie aus Gott sind. Denn viele falsche Propheten sind in die Welt hinausgezogen. Daran erkennt ihr den Geist Gottes. Jeder Geist, der Jesus Christus bekennt, als im Fleisch gekommen, ist aus Gott. Und jeder Geist, der Jesus nicht bekennt, ist nicht aus Gott. Das ist der Geist des Antichrists, über den ihr schon gehört habt, dass er kommt. Jetzt ist er schon in der Welt, ihr aber, meine Kinder, seid aus Gott und habt die falschen Propheten besiegt. Denn er, der in euch ist, ist größer als jener, der in der Welt ist. Sie sind aus der Welt, deshalb sprechen sie wie die Welt, und die Welt hört auf sie. Wir sind aber aus Gott. Wer Gott erkennt, hört auf uns. Wer nicht aus Gott ist, hört nicht auf uns. Daran erkennen wir den Geist der Wahrheit und den Geist des Irrtums.

noch einen Nachtrag zu dem Traum-Kaufhaus Band Lobpreiserweckung. Und zwar zu der Astschere, dem Astkneifer, mit dem ich da auf der Schulter rumlaufe. Na, der symbolisiert ja, also das ist in gewisser Weise, ist tatsächlich momentan, wird die Arbeit meiner nächsten Tage sein, dass ich 5 Fichtenbäume, lasse ich umsägen vom Holzfäller, und die werde ich dann entasten mit diesem Astkneifer. Also wie ich gestern da mit dem Stefan Dries geredet habe, denke ich, zeigt mir Gott eben, wie er mich sieht. Meine Aufgabe ist es eben, wie ein Gärtner oder eben in meiner Spezialberufung als Aufräumer, dass ich was abschneide. Ja? Und das sind eben diese falschen Lehren vom Leib Christi. Ja, und so wie ich da jetzt, wie ich schon einen Baum zerlegt habe mit diesem Ast, mit der Astschere, so muss einiges weg. Einiges muss weggeschnitten werden, eben diese falsche Theologie, Jesus gleich Himmel, kein Jesus gleich Hölle, das sogenannte volle Evangelium, das muss abgeschnitten werden vom Leib Christi. Das muss weg. Und dann die Galaterfalle, das Sünde, Sünde, Sünde, dass wir eben durch unsere Luschigkeit, Lauheit, Sündhaftigkeit da eben das Reich Gottes, das Kommen des Reiches Gottes verhindern. Wir müssen Buße tun, umkehren. Also wie oft ich bei Facebook aufgefordert werde, umzukehren. Ich habe da schon mal geschrieben, wenn ich nochmal umkehre, bin ich wieder beim Teufel. Ne? Ja. Stefan Dries auch dann gleich wieder, ja, kann ich immer so das Alte weitermachen, mache ich doch gar nicht. Ja. Der von Gott Geborene, sagt der Johannesbriefschreiber, sündigt nicht. Der aus dem Geist Geborene sündigt nicht. Aber diese Diskussion ist müßig zu führen. Aber ich denke, das war eben nochmal mein, das ist der Nachtrag zum der Astkneifer. Ja, über meiner Schulter, das ist mein Werkzeug. Abzug, ich bin ein Abkneifer. Ich soll abkneifen, ich soll abkneifen. Aufräumen, abschneiden, Dinge wegschneiden, die nicht hingehören. Das ist so, wenn du so ein Grundstück hast, wie ich da oben auch. Ich habe da ja schon vor langer Zeit mit angefangen, dann eben Äste wegzuschneiden, die einem beim Laufen über das Grundstück ins Gesicht schlagen, wenn man da vorbeigeht oder in die Augen pieken. Man braucht Wege, wenn man kann nicht das ganze Grundstück zuwuchern lassen mit dem ganzen Wildwuchs der Bäume. Das ist alles, Bäume sind schön, aber man muss da eben Schliff reinbringen. Man muss da ein bisschen als Gärtner tätig werden, gärtnerisch tätig werden, und man muss so dass man sich als Mensch dann da wohlfühlt. Und so ist das Reich Gottes auch. Da ist ziemlich viel gewachsen, und jetzt müssen wir wegschneiden. Um den Mundschenk geht's hier nicht. Der tut treulich seine Pflicht. Er schenkt uns ein von seinem Wein und macht uns fröhlich. Nein, der Bäcker ist's, der Gott verraten hat. Er machte niemals Kuchen oder Torte, die uns erfreute. Immer nur Worte, Worte, Worte. Mal ganz harte, mal ganz weiche, nun hängt er da als Leiche. Schuldig, weil er in die Irre führte, ließ und lässt Gott ihn hängen. Eine Weile noch, dann fällt er verfault vom Strang, dann versiegt sein Rededrang. Vater unser, der du im Himmel bist, geheiligt werde dein Name. Dein Reich komme, dein Wille geschehe, wie im Himmel so auf Erden. Unser tägliches Brot gib uns heute. Vergib uns unsere Schuld, wie auch wir vergeben unseren Schuldigern. Und führe uns nicht in Versuchung, sondern erlöse uns von dem Bösen.

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Ich möchte mehr Zeit mit dir verbringen. Und ich tue alles durch Gnade. Ich habe etwas in dich hineingelegt. Und es wächst heran. Und dieses Kind wird die Völker richten in Gerechtigkeit.

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3: Der Geist Gottes des Herrn ruht auf mir, denn der Herr hat mich gesalbt. Er hat mich gesandt, damit ich den Armen eine frohe Botschaft bringe und alle heile, deren Herz zerbrochen ist. Damit ich den Gefangenen die Entlassung verkünde und den Gefesselten die Befreiung. Damit ich ein Gnadenjahr des Herrn ausrufe, einen Tag der Vergeltung unseres Gottes. Damit ich alle Trauernden tröste, die Trauernden Zions erfreue, ihnen Schmuck bringe anstelle von Schmutz, Freudenöl statt Trauergewand, Jubel statt der Verzweiflung. Man wird sie die Eichen der Gerechtigkeit nennen, die Pflanzung, durch die der Herr seine Herrlichkeit zeigt. Dann bauen sie die uralten Trümmerstätten wieder auf und richten die Ruinen ihrer Vorfahren wieder her. 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Fremde stehen bereit und führen eure Herden und auf die Weide. Ausländer sind eure Bauern und Winzer. Ihr alle aber werdet Priester des Herrn genannt. Man sagt zu euch Diener unseres Gottes. Was die Völker besitzen, werdet ihr genießen, mit ihrem Reichtum könnt ihr euch brüsten. Doppelte Schande mussten sie ertragen, sie wurden angespuckt und verhöhnt. Darum erhalten sie doppelten Besitz in ihrem Land, ewige Freude wird ihnen zuteil. Denn ich, der Herr, liebe das Recht. Ich hasse Verbrechen und Raub. Ich bin treu und gebe ihnen den Lohn, ich schließe mit ihnen einen ewigen Bund. Ihre Nachkommen werden bei allen Nationen bekannt sein und ihre Kinder in allen Völkern. Jeder, der sie sieht, wird erkennen, das sind die Nachkommen, die der Herr gesegnet hat. 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

Ja, liebe Hörer des Erweckungssenders, hier ist euer Glaubensbruder in Christus, Stefan. Ja, alles Lüge, singt Rio Reiser. Ja, da stellt sich eine iranische Regierung hin, auch im Rat da in der UN, ne, in Vereinten Nationen in New York, und sie sagen, Sie sind eine friedenswahrende und friedensstiftende Kraft in der Region des Nahen Ostens, und deswegen legen sie Beschwerde ein gegen Israel und Israels Tötung zum Beispiel von diesem politischen Hamas-Anführer Ismail Hayani. Dazu muss man wissen, 1979 kam Ayatollah Khomeini aus dem Exil in Paris zurück. Er wurde, damals hat ihn dieser deutsche Reporter Peter Scholl-Latour begleitet, und er hatte im Gepäck, er wurde missbraucht als Transporteur für die Verfassung des neuen Irans, der Islamischen Republik Iran. Und vorher war das ja ein Königtum. Ne? Es gab ja da diesen Schah von Persien. Da war recht weltlich, westlich, wohl auch, da war viel Korruption, sodass die Bevölkerung nicht so ganz zufrieden war mit ihm. Frauen trugen Hosen, kurze Miniröcke. Es gab, war ein ganz westlicher Lebensstil. Teheran war wie Paris. Und Und in diesem, in der Verfassung, in der neuen Verfassung der Islamischen Republik Iran, stand geschrieben, das steht dort geschrieben, die Zerstörung Israels 1979 und die weltweite islamische Revolution, dass man also den Islam in alle Welt exportieren will, und dazu gehört eben auch, dazu sind, so wie was in der Geschichte ja immer des Islams von Anfang an, dass Mohammed ja den Islam mit Waffengewalt, mit dem Schwert damals, ne, zu den Menschen brachte. Ne? Wer den Glauben, alle mussten sich sie mussten sich unter das Schwert beugen, ansonsten starben sie. Ja. Und dann ist es natürlich, was für eine dreiste Lüge, dass sich der UN-Botschafter des Irans dort im großen Plenarsaal der Vereinten Nationen in New York dahinstellt und sagt, der Iran wäre eine friedensstiftende Kraft der Region. Und als solcher beschwert er sich über die Tötung dieses Mörders. Dieser Hanani hat sich dahingestellt, ich meine, es war kurz nach dem 7. Oktober da letzten Jahres, als 1200 Israelis starben, weil dort Mörder über die Grenze kamen, in das Land Israel eingedrungen sind und zum Beispiel auf so einem Festival Menschen einfach ermordet haben. Und auch in Kibbutz und in Ortschaften nahe der Grenze sind insgesamt 1200 Menschen sind gestorben, 115 sind immer noch als Geiseln verschleppt irgendwo, ob die noch leben, weiß kein Mensch. Der Gazastreifen ist, wie man den Bildern so sieht, ich weiß nicht, ob die alles zeigen oder immer nur die Zerstörungen, da ist jedenfalls sehr, sehr viel Zerstörung. Aber dieser Ismail Hanani hat, ich gucke nochmal genau nach, wie der heißt, der hat sich dahingestellt und gesagt, als dieser Konflikt losging und auch als Israel sehr vehement dann durch den Gazastreifen ging und diese Hamas suchte, 50.000 Kämpfer sollen dort gewesen sein, eine Menge Material, Raketen, die ja immer noch fliegen, alles aus dem Iran finanziert. Und er hat sich dahingestellt und gesagt, wir sind bereit, unser Volk zu opfern für die Zerstörung Israels. Das hat er gesagt. Der Hamas, der Führer, also der politische Führer, das Oberhaupt der Hamas, lebte in Dubai, ne, hat sich da irgendwo ein Luxusressort, lebt gut von den Geldern aus dem Iran, und er hat dort in Sicherheit lebend gesagt, wir sind bereit, unser palästinensisches Volk zu opfern für die Vernichtung Israels, also für das, was in der Islamischen Republik Iran dort in der Verfassung geschrieben steht, seit 1979.
Alles Lüge, alles Lüge. Das wird das heutige Thema sein. Alles Lüge.

Alles Lüge. Der US-Wahlkampf ist im vollen Gange. Joe Biden hat eingesehen, dass er zu alt ist, dass die Leute ihm nicht mehr zutrauen, dass er das weiterhin gut macht. Er selber ist sehr erfahren. Ich habe, vorgestern eine Rede von ihm gehört, die er gehalten hat in der Johnson B. Linden, wie heißt er so? Gucke ich auch gleich nochmal nach. Universität in Michigan, war das da? Johnson B. Linden, ja, ich gucke gleich nochmal nach. Das war der Vizepräsident von John F. Kennedy. Als Kennedy erschossen wurde, hat er die Geschäfte des Präsidenten der USA übernommen. Wie heißt. So, der heißt Lyndon B. Johnson. War nicht umgekehrt. Das B steht für Baines, Lyndon B. Baines Johnson. Der war Vizepräsident, wie ich eben schon sagte. Innenpolitisch ist er sehr, sehr erfolgreich, sehr beliebt gewesen. Er hat nämlich die Politik von John F. Kennedy zur Gleichstellung der Rassen in den USA, der Schwarzen, der Afroamerikaner, man weiß eigentlich nicht mehr, wie man es sagen soll, hat er nämlich vorangetrieben und das umgesetzt, was John F. Kennedy wollte und wofür er ermordet wurde. Außenpolitisch ist er ist er dafür bekannt, dass er den Vietnamkrieg eskaliert hat und obwohl das wohl schon in den, ja, das ist eine ganz unglückliche Geschichte, ihr wisst das ja, John F. Kennedy und seine Berater wussten wohl, dass das alles irgendwie nie was werden wird und dass man da irgendwie das alles durch auch einen hohen Blutzoll, also das Leben von jungen Amerikanern, irgendwie nur diesen heißen Krieg innerhalb des Kalten Krieges weltweit zwischen dem Kommunismus und dem Kapitalismus da so, man hat die Amerikaner beschäftigt, ne? So, aber das ist ein anderes Thema. Dieser Johnson, wie kam ich denn drauf? Der andere, der heißt Ismail Haniyeh. Das ist der von der Hamas jetzt da getötet wurde. Kleinen Moment.

Okay. Lyndon Baines Johnson, Vizepräsident unter John F. Kennedy und danach war er Präsident. Und ihm zum Andenken hat man in Austin, Texas, da gibt es ein Museum und eine Bücherei. Und dort war vor 2 Tagen der Joe Biden und hat dort eine Rede gehalten. Und zwar zum Angedenken 60 Jahre, glaube ich, war es, dass dort eben der Civil Rights Act wurde da unterschrieben. Es ging eben um die Gleichstellung von Schwarzen und Weißen. Die Schwarzen waren ja in den USA, das kann man sich gar nicht vorstellen, es gab dort ja Rassentrennung, ne? Gerade eben immer noch, die Sklaverei war ja abgeschafft worden 1863 durch einen furchtbaren Krieg, an dem der Präsident Abraham Lincoln auch innerlich kaputt gegangen ist, im Bürgerkrieg. Dann wurde er da ermordet, erschossen von einem Attentäter. Und trotzdem gibt es also 100 Jahre später, 1963, gibt es immer noch Rassentrennung in den USA. Die Nachkommen der aus Afrika Verschleppten, die in den USA, die wurden als Sklaven dorthin verkauft. Viele starben schon als die eingefangen wurden. Ne? Die haben sich ja nicht freiwillig da versklaven lassen, sondern viele ganze Stämme wurden eingefangen und die sich wehrten, die wurden getötet. Schwache, alte gingen zugrunde und auf dem Transport starben viele. 1963 ist immer noch, müssen die Schwarzen im hinteren Teil des Busses sitzen. Es gab spezielle Restaurants, Kneipen, Friseure, alles war getrennt. Die Weißen wollten mit den Schwarzen gerade in den Südstaaten nichts zu tun haben. Und dann kommt der Lyndon Baines Johnson und setzt das um, was John F. Kennedy gesagt hat. Und er kommt aus Austin, Texas, und das in den Südstaaten war das ja besonders schlimm. Die viele Schwarze flohen ja. Ne? Also als dann nach dem Bürgerkrieg, die Sklaverei wird abgeschafft, gehen viele Schwarze auch, dann sind dann ja frei, bleiben nicht im Süden, in den Südstaaten, sondern sie gehen in den Norden. So kommt dann eben auch die schwarze Musik, besonders der Blues, kommt nach Chicago. Die gehen dort in die Autoindustrie. Da werden Menschen gebraucht. Und und deswegen hat Chicago diese Blues-Szene. Die sind dort ausgewandert. Haben dann bei Detroit auch und so, bei Ford, General Motors und so, haben die Autos zusammengebaut, da wurden sie gebraucht. In den Südstaaten hat man dann, ist auch Maschinen fingen an, Erntemaschinen, sodass man Baumwollpflücker nicht mehr so brauchte. Was wollte ich eigentlich sagen? Ich wollte eigentlich sagen, dass also der Joe Biden hat da eine Rede gehalten, die sehr beeindruckend war. Ich habe mir die angehört und das ist 2 Tage her. Das war am 31. Juli. Eine sehr beeindruckende Rede. Also der Mann ist nicht senil, der hat kein Parkinson und auch kein Alzheimer, sondern der ist alt. Der ist jetzt 81 oder 82. Wisst ihr, dass Konrad Adenauer mit 72, unser erster Bundeskanzler, dass der 1949 war es, ne? Da ist er mit 72 Jahren Bundeskanzler geworden, mit 72. Und hat dann 14 Jahre lang regiert, bis 86. 86. Ja, also dann ist Joe Biden mit 82, der ist nicht zu alt für so ein Staatsamt. Das Staatsamt der USA, denke ich, ist aber noch anstrengender aufgrund der Bedeutung für die Welt der USA. Ist es anstrengender. Ja. Dann wird also Donald Trump wird eingeladen irgendwohin zu so einer Podiumsdiskussion. Ich habe das gesehen, das war glaube ich gestern. Und die Moderatorin, die dort ist, da saßen glaube ich 3 Frauen und war ABC News, glaube ich, 3 Frauen, 3 schwarze Frauen saßen auf der Bühne und Donald Trump. Und dann hat die schwarze Moderatorin hat einen Fragenkatalog gehabt und sie sagt,
Sie fragte ihn, warum soll die Schwarzen der USA, warum sollen sie Donald Trump vertrauen und ihn wählen? Und dann hat sie eine ganze Reihe von Dingen aufgeführt, die Donald Trump über Schwarze gesagt hat, negative Dinge. Dafür

Missglückten, wo sein Ohr wohl einen Kratzer bekommen hat. Sein rechtes Ohr, ja. Einen Kratzer bekommen hat, dass er dadurch geläutert worden wäre. Ne? So nahe dem Tode zu sein, dass das also einen Menschen im Charakter ganz tief verändern kann. Das hat bis zu dem Parteitag gereicht, wo er da dann eben nominiert wurde. Da hat er in der Rede noch brav vom Teleprompter, also seinen Text abgelesen, der dann für ihn geschrieben wird. Und da war er doch dann versöhnlich und hat dann so, ja, und können wir gleich vielleicht noch zu kommen. Aber dann hat er dann schon in dieser Rede hat er dann eigentlich dann das Manuskript verlassen und dann wieder gehetzt und die Kamala Harris, seine jetzt neue, ach, die kannte er damals ja noch gar nicht, das wusste er noch gar nicht. Joe Biden hat er wieder beleidigt und Donald Trump ist schwer über ihn zu reden, er ist ein Antichrist und was aus seinem Mund rauskommt, ist alles Lüge. Er hat auf all diese Vorwürfe, die ihm dann also diese schwarze Moderatorin da gemacht hat, sie hat ihm Fragen gestellt. Sie hat ihm also gefragt, warum sollen die Schwarzen der USA ihn wählen, wenn er sich doch so und so und so über die Schwarzen negativ geäußert hat. Die sind faul, die sind dies, die sind das, die sind selber schuld. Ne? Warum sollen die ihn wählen? Er ist da nicht mit einem Wort drauf eingegangen, sondern er hat sich als Opfer dahingestellt und gesagt, guck mal, wie gemein ihr zu mir seid. Ich bin fast ums Leben gekommen. Ihr habt nicht mal gefragt, wie es mir geht. Ne? Und er ist wunderbar all diesen Vorwürfen aus dem Weg gegangen und hat die angegriffen. Ja. Und damit geht's gleich weiter.

Ja, das ist schwer, über Donald Trump zu reden. Er ist so arm, er ist ein armer Kerl, ne? Haben sie ihm fast den Kopf weggeschossen. Der FBI hat nicht gut aufgepasst. Ist auch ein bisschen merkwürdig, was da passiert ist. Die wussten, dass, ja, egal. Der Mann liegt mir nicht am Herzen. Und wie ich schon sagte, wenn er jetzt tot wäre, wäre das besser für uns alle. Der hat 6 Menschenleben auf dem Gewissen. Er hat am 6. Januar 2020 als der Wahlsieg der Demokratischen Partei bestätigt werden sollte, in der gemeinsamen Sitzung des Parlaments und des Senats im Kongress, das ist dieses Kapitol, ne, das Regierungsgebäude der USA. Klein Moment mal. Die Vögel zwitschern mir manchmal zu laut. Ich hatte die Terrassentür offen und da sitzt ein Piepmatz, der ist ganz schön laut. Ich höre den immer noch. Ich habe das damals live gesehen. Er hat dann sich eine Bühne aufbauen lassen, auf dieser einen Avenue, die hoch zum Kapitol ging. Und vor ihm standen seine Anhänger. Das waren ein paar Tausend. Und er hat denen gesagt: Wir gehen da jetzt hoch und wir holen uns unser Land zurück. Die haben uns die Wahl gestohlen und wir werden das verhindern, dass Joe Biden Präsident wird. Und wir werden kämpfen wie die Hölle. Ne? We will fight like hell, hat er gesagt. Wir gehen da jetzt hoch. Und dann hat sich diese Menschenmenge in Bewegung gesetzt und hat das Kapitol erstürmt im direkten Anschluss. Es gab dort vor Ort Tote und hinterher haben sich einige Polizisten, die diesen Einsatz mitgemacht haben, die waren so bedrängt, die haben sich das Leben genommen. Ich meine, es waren am Ende 6 Tote und für die ist Donald Trump verantwortlich. Er hat diese Volksmenge, er hat die dazu angestiftet, aufgestachelt. Das ist Volksverhetzung. Er hat das Volk verhetzt. Er hat das Volk aufgehetzt. Er hat das Volk aufgehetzt, die Menschen, die da vor ihm standen. Und er hat im Anschluss, er ist natürlich nicht mit hochgegangen, ne? Als diese Menge sich in Bewegung setzte zum Kapitol, dann ist er ins Weiße Haus gegangen, dem Regierungssitz. Also des Präsidentensitz und dort vor, da war ein Zelt aufgebaut mit einer Großleinwand und er hat geguckt, was passiert. Und er hat sich gefreut. Er hat sich gefreut, dass die Leute da hingehen. Und dann fing das Telefon an zu klingeln und man bat ihn doch einzugreifen, zu den Leuten zu sprechen. Man hat ihn auch gebeten, die Nationalgarde zu mobilisieren, um das Kapitol zu schützen. Er hat nichts dergleichen getan. Er hat sogar seinen eigenen Sohn gesagt, die haben ihn auch noch bedrängt. Ich glaube, seine beiden Söhne, die Älteren, die haben ihn bedrängt, oder der Sohn und die Tochter, die haben ihn bedrängt, irgendwas zu tun. Er hat sich dem vollkommen verschlossen, hat zugeguckt und hat Yes, Yes, Yes gerufen. Ja, und dann passierte das alles. Und wie gesagt, da sind 6 Tote. Es gibt einige Polizisten, die haben irgendwie durch dieses posttraumatische Belastungssyndrom sich das Leben genommen. 6 Tote unterm Strich, die sind, er hat, das ist, dafür ist er verantwortlich. Gott wird ihn dafür zur Rechenschaft ziehen. Und dass er dann einen Schuss an sein Ohr bekommen hat, das ist für mich schon ein erster Teil des Gerichts an ihm. Gott nimmt seine schützende Hand von ihm. Und dann lässt Gott solche Dinge zu. Ein 20-jähriger junger Mann, und den muss man eigentlich, der hat auf ihn angelegt mit einem Gewehr und auf ihn geschossen. Und auch den muss man eigentlich noch auf seine Liste setzen. Das ist der 7. Tote, weil durch den, er hat den, er hat diesen Trump so gehasst, ob der war wahrscheinlich auch nicht ganz richtig im Kopf, aber er hat Trump irgendwie so gehasst, dass er dafür sein eigenes Leben aufs Spiel setzt. Er wurde ja dabei getötet, dieser junge 20-jährige Attentäter. Auch dafür ist Trump verantwortlich. Er verbreitet so einen Hass dort im Land, dass Menschen bereit sind, solche Dinge zu tun. Ist schon eine Weile her, da hatte ich diesen merkwürdigen Traum, wo eine splitterfasernackte Frau aus der Kirche kommt oder aus einem Tempel kommt. Und auf dem Vorplatz geht, dort standen überall Männer herum, das war fast wie so im römischen Senat, im Altertum. Und ich war wohl auch da mitten drunter und die kommt da raus und die hat Namen, die ist tätowiert, die ist mit Namen beschriftet auf Armen, Oberarm, Unterarm, Oberschenkeln, auf dem Körper, überall waren Namen, die konnte ich aber nicht lesen. Und sie tänzelte da so rum auf diesem
Vorplatz, kamen solche breiten Stufen herunter aus diesem Tempel heraus, also Kirche. Innen drin war die, ich konnte auch die Kirche vorher innen sehen, das war so, war kirchenmäßig. Macht ja auch Sinn, wenn man sich diese evangelikale Szene in den USA anschaut, dass sie daher kommt. Und ja, und dann ist sie da am Vorplatz, eine hübsche Frau in ihrem, ja, voll aufgeblüht, in ihrem besten Alter, so 30, 33 vielleicht. Und ja, sie kauert sich hin und zeigt, sie streckt ihren Hintern raus und zeigt allen ihre Geschlechtsteile, ihre Vulva. Ja, das ist ja eine Einladung zum Geschlechtsverkehr. Hier, fickt mich, ne? Ja, komm hier, ihr könnt mich alle. Boah, und da werden Männer wild, ne? Wenn Männer sowas sehen. Und da waren dann eben Männer anwesend da in dieser Szene, die ich da im Traum sah. Und die kauert sich da so hin und lädt eben alle da, bietet allen Männern, ja, lädt alle Männer ein, ne? Zum Geschlechtsakt. Im nächsten Augenblick gab es einen Kameraschwenk rechts weg und dann kommt von der Straße, die so dahinter der, oder es war vielleicht gar nicht, entweder war das so rechts räumlich oder aber es war dann ein neues Kapitel, ne? Neuer Akt in diesem Traumfilm. Da kommt so eine Kutsche angefahren. Diese Kutsche, die wurde nicht gezogen, die hat auch keinen Motor. Das war so ein Cabriolet, wo auch Hitler drin saß, mit seiner Entourage, mit seinen engsten Vertrauten. Und so saß da einer drin und der schwang Reden und gefiel sich selber sehr gut. Dieses Cabriolet hatte aber gar keine Vorderachse und auch keinen Motor. Und es waren aber auch nicht Pferde, die das zog, sondern das Ding, das wurde gezogen, das fuhr wie von Geisterhand. Ja. Und es wurde auch gelenkt wie von Geisterhand. Da war auch niemand, der das lenkte, sondern da saßen so vier Leute in einer Reihe nebeneinander. In der Mitte irgendwie saß eben jemand, den ich dann hinterher als Donald Trump dann auch identifizieren möchte. Ja, und der schwang da so Reden und der kam aus der Richtung dieser Kirche gefahren. Ich denke, das ist wichtig. Und wie ich eben schon sagte, in den USA, also die waren ja dann alle bei ihm im Weißen Haus, die großen Prediger, Kenneth Copeland, die Multimilliardäre unter den Christen, das sind die alle, die Prediger und Propheten da in den USA, die höchsten Spendeneinkommen haben, Spendenzahlen haben, diese Paula White Cain, ne? Die waren ja da irgendwie, die waren ja mit 10, 20 Leuten waren die ja im Weißen Haus und haben ihm die Hände aufgelegt nach 2016, als er gewählt wurde. In der Zeit hatte ich dann, ich gucke gleich nochmal nach, wann ich den Traum genau hatte, und die haben ihm ja da irgendwie dann ins Ohr geflüstert, er wäre eben der Mann Gottes und auserwählt. Und da gibt's also eine Agenda, die nennt sich, glaube ich, Agenda 25. Da geht's also darum, um das nächste Jahr. Und Donald Trump hat gesagt, wenn ihr mich dieses Mal wählt, müsst ihr nie wieder wählen. Ja, er wird dann also auf ewig Präsident bleiben, und diese Agenda 25, die will einen Umbau der gesamten USA hin zu einem christlichen Gottesstaat. Das ist, da sind Rachegelüste seit dem Anbeginn der USA. Als diese Puritaner da diese Pilgrim Fathers aus London abhauten und doch da in das neue verheißene Land fuhren und da eben in den USA neues Leben anfangen wollten, abseits der Sünde, ne, der Sünde Londons, weg von Alkohol, Zigaretten und Huren und dieser ganzen Weltlichkeit. Sie gingen da in die neue Welt und das war das von Gott verheißene Land für sie. Und das funktionierte aber nicht, weil es kamen die Ungläubigen hinter ihnen her, die Sünder. Die Sünder strömten hinein in das, was sie dann nun, sie waren die ersten Siedler oder vermeintlich die ersten Siedler, kamen überhaupt nur über den Winter, weil die Indianer ihnen geholfen haben, die wären sonst da elendig verhungert und erfroren. Daraufhin geht auch dieses Thanksgiving-Fest zurück, dass die da Truthahn mit Maisfüllung essen, weil die Indianer brachten ihnen Truthähne und Mais.
Und ja, sie versorgten die tatsächlich über den ersten Winter, weil die waren dumm, diese Puritaner, wie viele Christen, waren die auch dumm und die hatten überhaupt nicht dafür vorgesorgt, Vorräte mitgebracht, die meinten, ja, Gott wird uns wohl schon versorgen. Und die Indianer taten es dann. Als Dankeschön haben dann hinterher die Weißen die Indianer fast ausgerottet. Zu 90% wohl auch einfach nur durch Krankheiten. Ne? Ja, die Weißen brachten aus Europa Krankheiten mit und war es eine einfache Grippe, Influenza, und das raffte viele, die Rothäute, die American Natives dahin. So, ihr kriegt erstmal Musik.

So, ja, da bin ich wieder. Project 2025. Projekt zum Übergang der US-Präsidentschaft 2025 ist ein Plan zur Umgestaltung der Exekutive der US-Bundesregierung im Fall eines Sieges der Republikanischen Partei bei den US-Präsidentschaftswahlen Anfang November 2024. Ja, das 2022 gestartete Vorhaben soll die Ziele eines nächsten republikanischen Gewinns der US-Präsidentschaft stärken. Obwohl die Projektteilnehmer keine bestimmte Kandidatur fördern können, gibt es viele Verflechtungen zu den Auffassungen, Aussagen und Plänen Donald Trumps und seiner Präsidentschaftskampagne 2024. Der Plan würde eine schnelle Übernahme der gesamten US-Exekutive im Rahmen einer Maximalversion der Theorie einer einheitlichen Exekutive vorsehen, die besagt, dass der Präsident der Vereinigten Staaten die absolute Macht über die Exekutive habe, und zwar bereits mit seiner Amtseinführung. Das wäre also dann wieder glaube am 22. Januar 2025. Die Unternehmung wird von der Heritage Foundation geleitet, einer US-amerikanischen nationalistisch-konservativen Denkfabrik. Beteiligt sind ca. 80 Partner, darunter die Nichtregierungsorganisationen Turning Point USA unter der Leitung von Charlie Kirk, das konservative Partnership Institute mit dem ehemaligen Trump-Stabschef Mark Meadows als Seniorpartner, das Center für Renewing America, was sich unter der Leitung des ehemaligen von Trump ernannten Office of Management and Budget Directors Russell Ward auf die Bekämpfung der Critical Race Theorie, kritische Rassentheorie, konzentriert, sowie America First Legal, zu Recht Amerika zuerst, siehe MAGA, Make America Great Again, unter der Leitung des ehemaligen Trump-Chefs Politberaters Stephen Miller. Pläne. Projekt 2025 sieht weitreichende Veränderungen in der gesamten US-Regierung vor, insbesondere bei der Wirtschafts- und Sozialpolitik sowie den Rollen der Bundesregierung und der Bundesbehörden. Die Mittel des US-Justizministeriums sollen gekürzt, das zentrale US-Sicherheitsorgan FBI und das Heimatschutz bzw. Ministerium für Innere Sicherheit aufgelöst, und die Kabinettsabteilungen für Bildung und Handel, für Bildung soll abge und Handel abgeschafft werden. Der Plan zielt unter anderem darauf ab, gezielt nach politischen Erwägungen ausgewählte Personen nach der Wahl in die US-Hauptstadt Washington DC zu rekrutieren, um ca. 50.000 dortige Bundesbeamte im öffentlichen Dienst zu ersetzen, die als Angehörige eines Deep State, eines Staates im Staate bezeichnet werden. Das ist ja. Wenn die Macht von einer Partei zur anderen wechselte, war bislang üblich, dass lediglich ca. 4.000 politische Beamte ausgetauscht werden. Unter Berufung auf anonyme Quellen berichtet die Washington Post im November 2023, dass Projekt 2025 bei der Amtseinführung die sofortige Berufung auf den Insurrection Act. Der Insurrection Act ist ein Bundesgesetz der Vereinigten Staaten von Amerika aus dem Jahre 1807. Es gibt dem US-Präsidenten ausnahmsweise die Vollmacht, die Nationalgarde, Heerestruppen oder Marineverbände innerhalb der Vereinigten Staaten zur Bekämpfung von Aufständen einzusetzen. Und um Trump-Gegner zu verfolgen. Projektleiter Paul Dance, ein ehemaliger Beamter der Trump-Regierung, ich sage immer Trump, weil das ist ein Lump, sagte im September 2023, dass das Projekt systematisch darauf vorbereite, ins Amt zu marschieren und eine neue Armee ideologisch ausgerichteter, geschulter und im Wesentlichen einer Waffe gleicher Konservativer mitzubringen, welche bereit sind, gegen den sogenannten Deep State zu kämpfen. Den gibt es nicht. Es gibt überall auch Seilschaften, nennt man das. Bevorzugungen, aber naja. Kevin Roberts, Chef der Heritage Foundation, kommentierte zum Anfang Juli 2024 dem ausgesprochenen Supreme Court-Urteil Trump gegen die Vereinigten Staaten, dieses gebe die Freiheit, Politik zu machen, ohne jede Entscheidung, die sie in ihrer offiziellen Funktion treffen, dreifach bewerten zu müssen. Darum ging es ja, dass also, es wurde dort geprüft vor dem obersten Gericht der USA, ob ein Präsident in allem, was er im Amt tut, Straffreiheit zu erwarten hat, also Immunität, oder ob er da auch eben für Dinge, wenn er zum Beispiel einen politischen Mitbewerber oder Gegner
vom FBI töten lässt, ob er dafür zur Verantwortung gezogen kann wegen Mordes. Und da hat das also das oberste Gericht hat sich da, da sind drei Richter, glaube ich, von Trump ernannt, die haben sich da nicht eindeutig erklärt. Zudem erklärte dieser Kevin Roberts, wir sind dabei, die zweite amerikanische Revolution zu erleben, die unblutig bleiben wird, wenn die Linke es zulässt. Also die Linke, das sind Leute wie Joe Biden und die Demokratische Partei. Also die sind nicht so links wie unsere Linken hier, sondern die sind noch nicht mal so links wie unsere SPD. Die sind ein bisschen wie die FDP und dann so Teile der rechten SPD. Aber das ist in den USA alles schon Teufelszeug. Dargelegt sind die Pläne für das Projekt im Wesentlichen. Moment mal. Hallo? Ja. Dargelegt sind die Pläne für das Projekt im Wesentlichen in einem Buch mit politischen Empfehlungen unter dem Titel Mandate for Leadership, The Conservative Promise. Mandat zur Führung, das konservative Versprechen. Stephen Groves, Kevin Roberts. Und einer begleitenden Personaldatenbank, die zur Selbstregistrierung geöffnet ist. Darüber hinaus wird zum Beispiel ein Online-Kurs namens Presidential Administration Academy angeboten und ein Leitfaden zur Entwicklung von Übergangsplänen. Das Projekt 2025 verfügt über Finanzmittel von rund 22 Millionen Dollar. Kamala Harris hat jetzt gerade 200 Millionen an einem einzigen Tag eingeworben, also das ist nicht ganz so viel. Inhalte. Abschnitt 1 von Projekt 2025 trägt die Überschrift Die Zügel der Regierung übernehmen. Geschrieben vom ehemaligen stellvertretenden Stabschef von Donald Trump im Weißen Haus. Der Agenda wird vorgeworfen, dass sie gegen die demokratische Prinzipien verstoße und zu einer Diktatur führen könne. Zu den Reaktionen auf das Vorhaben gehörten unter anderem eine Einordnung als autoritär bzw. autoritaristisch. Es sei der Versuch von Trump, wie ein Diktator zu regieren, was er auch selbst im Dezember 2023 in einem Interview gegenüber Fox News so ankündigte. Mehrere Rechtsexperten kritisieren, dass das Vorhaben die Gewaltenteilung das Konzept des Rule of Law in den USA aushöhle. Zusätzlich kritisieren einige Konservative und Republikaner selbst den Plan, etwa im Zusammenhang mit der Leugnung des Klimawandels. Hinweise auf die Rolle der Arbeit der Heritage Foundation gibt das Projekt Mandate for Leadership, das schon vor der Wahl 2016 geschrieben wurde und 334 Empfehlungen enthielt. Ein Jahr nach Beginn der Trump-Präsidentschaft gab die Heritage Foundation bekannt, dass sie sich davon bereits 64% in Umsetzung befänden. Donald Trump behauptet in seinem eigenen Social Network True Social, er wisse von dem Projekt nichts. Er distanziere sich davon auch. Präsident Joe Biden stellt hingegen fest, dass das Projekt 2025 von Trumps Alliierten für dessen Zwecke geschrieben worden sei. Von den 34 Autoren wurden 31 von Trump während seiner Zeit als US-Präsident für eine Position in seiner Administration ernannt oder nominiert. Die freie Journalistin Wendy Siegelman schätzt, dass der plausibelste Grund für die von Trump vorgetäuschte Verärgerung über Projekt 2025 sei, dass es sein Ego verletze und von einer seiner eigenen Agenda 47 ablenke, die sich mit vielen Zielen des Projekts überschneide, Regulierungen abzuschaffen, die Reichen zu stützen, die Rechte der Zivilgesellschaft zurückzudrängen, sowie die Macht der Exekutive zu stärken und mit Trump-Loyalen zu festzulegen. Okay, das soll erstmal reichen. Ihr könnt euch auch noch informieren über das CPAC. Das sind also die Konservativen. Das ist die Conservative Political Action Conference. Die nennen sich selber CPAC. Also sind ja also echt dreist. Ne? PAC heißt das ja. Das konservative PAC. Mit PAC haben die da nicht so das Problem. Könnt ihr euch erinnern an Liza Minnelli und wie hießen die? Die waren unterwegs als das Red PAC. Wer war das? Red Pack? Das Red Pack. Dean Martin, Sammy Davis Jr., Frank Sinatra, Angie Dickinson. Als Red Pack wurde eine Gruppe von Schauspielerinnen und Entertainern bezeichnet, die aus so blablabla habe ich eben schon erwähnt. Lauren Bacall, Judy Garland, Shirley MacLaine bestand. Also sich als PAC zu bezeichnen, ist für die jetzt nicht so ungewöhnlich, für die Amerikaner. Die gehen damit ganz schmeichelhaft um mit diesem Begriff. Und auch noch Rat Pack, ne, das Rattenpack. Ja, was wollte ich euch damit erzählen? Ihr habt erstmal gehört, ich kommentiere das gleich.

Ich habe euch eben aus Wikipedia vorgelesen über diese Agenda, Project 2025, das ist nächstes Jahr. Vorher erwähnte ich, dass es also da in den USA, es gibt in den konservativen und auch in den christlichen evangelikalen und zum Teil auch charismatischen Kreisen gibt es ein tief sitzendes Wunsch nach Rache. Und zwar, wie ich das vorher sagte, das geht zurück auf die Puritaner, die Reinen, die eigentlich ein anderes Amerika damals wollten und heute noch wollen. Ohne Abtreibung, ohne Schwule, ein Gottesstaat, ein christlichen Gottesstaat. Dazu, ja, und diese Leute organisieren sich auch und engagieren sich da bei diesem CPAC. Ich habe da einen Bericht drüber gesehen, in der deutschen Lügenpresse, bei den Fake-Medien. Ich glaube, das war, kann man finden bei Phoenix. Die Evangelikalen, die fromme Weltmacht. Und da haben die das klargestellt oder dargestellt. Und das ist Einstellungen, die da in Texas auch unterwegs sind und in anderen Südstaaten, besonders Texas, das ist für uns hier ja vielleicht manchmal so in unseren frommen Kreisen, evangelikalen Gemeinden, auch charismatischen Gemeinden, so ein bisschen findet man dann davon, von diesen engstirnigen, engherzigen gesetzlichen Ansichten, aber das ist da, wird da ganz offen gelebt in Texas, ja. In Texas gehörst du einer Gemeinde an, zumal so einer Freikirche. Du gehörst irgendeiner Gemeinde an, wenn du in Texas lebst. Das geht gar nicht anders. Da haben sie in dem Bericht gezeigt gehabt, dass dort also junge Menschen, die da, gerade das waren eben dann schwule Männer, die ihr Schwulsein eben nicht überwinden konnten oder auch nicht überwinden, ja, das. Du kannst ja natürlich dann nicht dann schwul leben und in so einer Gemeinde gehen, wo du da als Kind und als Jugendlicher hingegangen bist, mitgenommen von deinen Eltern, und irgendwann ist da kein Platz mehr für dich, wenn du das Schwulsein nicht überwinden willst oder kannst, wenn sie den Dämon nicht rauskriegen aus dir. Und es gibt dort also eine Menge Leute, die sich am Sonntagmorgen treffen, wenn die anderen alle in die Kirche gehen, und die haben dann kirchenähnliche Gebäude oder so gemeindeähnliche Gebäude und veranstalten einen gottesdienstähnlichen Vormittag. Da hast du dann eine Lobpreisband da vorne, die Musik macht, und da kommt auch so ein Moderator, ein Conferencier, der dann die Leute begrüßt, und anschließend gibt es dann auch da einen Vortrag, keine Predigt, sondern einen Vortrag, und hinterher gibt es dann Kaffee trinken oder gemeinsames Essen. Das ist also ganz und gar in Kirchen oder Gemeinde Vorbild organisiert, aber wird dann eben besucht von schwulen Männern, lesbischen Frauen, queeren Personen, die also irgendwie nicht so ins Raster passen, mit ihrer Identität nicht so richtig einverstanden sind. Männer, die sagen, ich bin eigentlich eine Frau, ich bin im falschen Körper geboren, und Frauen, die sagen das Gleiche, sagen, ich bin eine Frau, aber eigentlich bin ich ein Mann. Die kriegen dann Spritzen. Die Frauen kriegen Testosteronspritzen, damit sie mit der Körper sich männlich entwickelt, und die Männer, die nehmen, kriegen Östrogenspritzen, damit der Körper sich weiter weiblich entwickelt. Mein Ding wäre es nicht, aber habe auch dieses Problem nicht, dass ich da mal irgendwie in so einem inneren Konflikt war. Und ich denke, das ist schon, denn wir sind eine gefallene Welt und eine gefallene Schöpfung. Und da ist was durcheinander geraten bei manchen eben. Und ja, dass diese Menschen, ich finde das, die sind auf jeden Fall nicht zu beneiden. Ich sage es mal so. Und ich möchte nicht auf den rumhacken, sollte man nicht auf den rumhacken. Aber in Texas gehörst du einer Gemeinde an, und diejenigen, die keiner Gemeinde mehr, einer christlichen Gemeinde mehr angehören wollen oder können, weil sie auch hinausgeworfen werden, die organisieren sich dann, wie ich das eben so gerade beschrieb. Es gibt da einen alten Wunsch nach Rache. Die Puritaner haben nicht das Land erstellen können, wie sie das wollten. Sie wollten ein reines Land. Sie wollten ein reines Land ohne Sünde. Sie wollten einen christlichen Gottesstaat. Da sollte es alles nicht geben, und das ist ja zum Teil dieses Puritanische in den USA, das ist da ja zum Teil sehr stark, ne? Eben gerade auch in den Gemeinden. Du kriegst auch das ganze Gegenteil, diese vollständige Freizügigkeit, ne? Dass da, ne? Dass,
Ich glaube, die USA hat die größte Pornoindustrie der Welt. Ne? Und Playboy kam aus den USA. Komm, da kommt immer noch dieser Hugh Hefner. Hugh Hefner lebte da in irgendeiner dieser Playboy-Menschen und umgab sich mit Dutzenden von jungen Frauen, er lief immer im Bademantel rum, seine Bunnies, so wurden die genannt, das waren die jungen Frauen, die lagen im Bikini am Swimmingpool und ja, man hat sich da wohl auch bedient, ne? Sexuell bei diesen jungen Frauen, das war die Playboy-Menschen. In den USA ist das Land der unbegrenzten Möglichkeiten. Und da ist wirklich ein tiefsitzender Groll, ein Hass und ein Wunsch nach Rache, das auszumerzen. Man will diese unter den konservativen Christen und auch anderen Konservativen will man das alles. Man will dieses Reine, das Puritane, ne? das Pure. So haben sie damals eigentlich England verlassen. Sie wollten das nicht mehr. Sie wollten nicht mehr gequält werden wie der gerechte Lot da von den Leuten von Sodom und Gomorra. So empfanden sie England, Großbritannien, London. Dann hörten sie, dass da drüben ein neuer Kontinent ist. Da wollten sie rüber und da wollten sie leben. Sie wollten abseits leben. Sie wollten abseits leben der Sünde. Sie wollten von der Sünde, die Sünde nicht mehr sehen, von der Sünde nichts mehr hören. Das ist Gesetzlichkeit. Das ist nicht das, was uns die Bibel zeigt. Die Bibel zeigt uns, da steht, wenn Paulus sagt, wenn ich euch, ich glaube, einer der Briefe, Römer, Korinther, wenn ich euch sagte, ihr sollt nichts mit Sündern zu tun haben, dann meinte ich nicht alle Sünder, sonst müsstet ihr diese Welt verlassen, sondern ich redete mit denjenigen, die noch in eurer Gemeinde sind und sündigen. Davon. Ne? Also das zeigt, also wir leben in dieser Welt, wir sind zwar nicht von dieser Welt, aber wir sollen mit den Menschen da draußen, sollen wir auskommen. Und die meisten sind ja nicht so schlimm. Also ich bin jetzt hier nicht, ich lebe nicht in Sodom und Gomorra. Ich gucke jetzt hier gerade aus meinem Fenster raus, sehe da draußen Garten und Häuser und da leben Menschen in diesen Häusern. Ich habe hier Nachbarn und das ist nicht Sodom und Gomorra. Ne? Vor meinen Augen geschieht keine Sodomie oder Homosexualität, dass hier Männer vergewaltigen, wie das bei Lot da, die wollen die Engel vergewaltigen, das passiert hier nicht. Hier ist kein Mord und Totschlag, nichts. Hier wird nicht gestohlen, hier wird nicht eingebrochen. Ja, hier ist gut. Es ist gut hier. Es ist gut hier in Hameln, Deutschland. Ich lebe hier in einem guten Land. Die Menschen um mich herum, ja, die sind ordentliche Leute, nette Leute. Ich bin hier von netten Leuten umgeben. Ich kenne hier niemanden, bevor ich den Verdacht habe, dass der Verbrecher ist oder ein unordentliches Leben führt. Aber die Bibel ist das, was Paulus uns sagt. Ne? Wir haben mit Sündern Gemeinschaft. Auch Jesus hatte mit Sündern Gemeinschaft. Jesus hatte fast nur mit Sündern Gemeinschaft. Wer war bei ihm? Ja, die Huren, die Prostituierten, Maria Magdalena, dann Levi der Zöllner. Ne? Er aß mit den Zöllnern und Sündern. Und die Gesetzlichen, die Pharisäer kamen zu ihm und sagen, was machst du da? Und so sind die Puritaner, die aus England eingewandert sind, das waren Pharisäer, das waren Gesetzeslehrer, das waren Schriftgelehrte. Die hatten aber keinen Heiligen Geist, die hatten keine Liebe für ihre Mitmenschen. Sondern sie schauten voller Verachtung auf dieses Leben da, gerade wahrscheinlich in London, armselig, ohne Bildung. Die Reichen haben sich da noch nie um die Armen geschert in England, ne? Die haben das House of Lords, das ist so eine zweite Kammer über dem Parlament, die ganz viele Gesetze machen. Da kommst du rein durch deine Abstammung eben als Lord und da bleibst du drinnen. Und die Familienclans sind da seit 1000 Jahren drinnen. Und die machen Gesetze für die Reichen. Ne? Und die Reichen werden immer reicher und die Armen in England sind schon sehr arm. Warst du schon mal in England? Das ist ein Schock, wenn du da hinkommst. Das ist wie arm die Armen da sind. Ja. Okay.

So, jetzt habe ich gerade Kontakt gehabt mit so einem Sünder, ne? Mit einem Müllmann. Die haben vorhin, heute Morgen haben sie, das ist die Sommervertretung für die Stammbesatzung, und die haben meine Tonne nicht gefunden. Ein paar Leute stellen hier bei uns ihre Tonnen, die fahren die dann aus dem Hinterhof auf eine Straße nach vorne. Aber unsere Mülltonne ist in so einer Box fast vorne an der Straße. Und das ist seit 1970, solange wohnt meine Familie in dem Haus, ist das also, braucht das oder üblich, dass die Tonne da selber aus dieser Box rausholen, 5 Meter von der Straße weg, und dann noch hinterher wieder reinstellen. Diese Urlaubsmannschaft hat das jetzt nicht gewusst. Die haben also alle die Tonnen geleert, die an die Straße gerollt waren. Wir haben solche kleinen schwarzen Tonnen mit einem gelben, mit einem orangen Deckel mit Rädern unten dran. Die haben sie geleert, aber die Tonnen scheinbar, die in

in den Boxen waren. Das wussten die nicht, die haben sie nicht mitgenommen. Jetzt sind die extra nochmal zurückgekommen. Heute ist Freitag. Es ist Mittagszeit und total freundlicher Typ. Die kommen also mit ihrem großen LKW, die waren schon ganz woanders, die waren schon im ganz anderen Stadtteil, sind extra nochmal hergekommen, um den stinkenden Müll abzuholen. Sonst wäre er jetzt hier 14 Tage stehen geblieben und hätte noch mehr gestunken. Wäre dann alles voller Maden und Fliegen, ne? Ja, ist halt Müll. Und der Mann, der guckt sich vielleicht auch mal abends mal ein Porno an oder ne, trinkt einen über den Durst oder ist jedenfalls nicht so ein Heiliger. Und mit solchen Leuten wollen dann die Puritaner nichts zu tun haben. Da soll alles eben rein, streng rein sein. Jesus war anders. Jesus hatte mit Sündern Umgang. Deswegen ist es eben auch falsch zu behaupten, dass Gott kann mit Sünder und mit Sündern, mit Sünde keine Gemeinschaft haben. Und deswegen gehen alle ohne Jesus verloren. Ne? Alle ohne eine Entscheidung für Jesus Getroffenen werden in der Hölle landen, weil Jesus kann mit Sünde und Sündern keine Gemeinschaft haben. Jesus hatte auf Erden mit Sündern und mit Sündern Gemeinschaft. Und bei Sündern ist Sünde. Er war eben da, Levi der Zöllner war ein Sünder, Maria Magdalena, eine Prostituierte, ja, eine Nutte, der treibt er 7 Dämonen aus. Und er isst und trinkt mit denen, kein Problem. Und wenn da steht, dass der Herr, Gott ist derselbe, gestern, heute und in Ewigkeit, dann ist er derselbe. Gestern, heute und in Ewigkeit. Dann ist Jesus, wenn Jesus damals so war, dann ist er heute auch so und dann wird es in Ewigkeit so sein. Dann kann Gott mit Sündern Gemeinschaft haben. Aber er wird nur mit den Sündern Gemeinschaft haben wollen, die entweder Buße über ihre bösen Taten, über ihre Böses, das Böse, was sie getan haben. Wenn sie denn Böses getan haben, wer tut was Böses? Wie ich eben schon sagte, der Müllmann hier. Ja, wenn du Müll den Leuten, die ihre Mülltonnen abholst, ja, das ist was anderes, als wenn du ein Drogendealer bist oder ein Auftragskiller oder selbst ein Makler, der Leute abzockt und für Nichtstun hohe Gewinne einstreicht oder aber einer an der Börse, der mit so einem Broker, der mit Spekulationen auf Nahrungsmittel Milliardär wird. Ja, so sehe ich das. Krankenschwestern, die stehen da und kriegen ein kleines Gehalt und sorgen sich um Kranke. Und der Müllmann, der fährt den stinkenden, der holt den Müll, unseren stinkenden Müll ab, steht da hinten auf so einem Wagen drauf, der stinkt auch. Und wenn der abends nach Hause kommt, dann stinkt der Mann. Der muss sich wirklich duschen und vielleicht stinkt er immer noch, wenn er aus der Dusche rauskommt, weil ist auch von so einem Fischgeschäft, wenn Leute im Fischgeschäft arbeiten und den ganzen Tag mit Fisch zu tun haben, die kriegen das kaum von ihren Händen wieder runter. Das sind dann also, die bringen auch schon wirklich Opfer, diese Leute. Und das sind gute Leute. Das sind gute Leute, die unseren Müll wegbringen, wegmachen. Ne? Und die sind zu loben. Was rede ich hier? Ja. Religiöser Fanatismus. Christliban, ja, Christliban, Taliban, Hisbollah. Da ist gar kein großer Unterschied. Ja, Hisbollah, Hisbollah. Die Hisbollah, die sitzt da im Libanon, die wird vom Iran unterstützt. Und kleinen Moment. Ja, die Hisbollah, die will einen islamischen Gottesstaat. Das ist vom Iran aus gesteuert und bezahlt. Diese Ayatollahs und Mullahs, die geben das Geld und die bilden die Kämpfer, die Mörder der Hisbollah aus, um Israel anzugreifen, Menschen dort zu töten, Israel zu zerstören. Die Israelis haben sich eigentlich von Anfang an, haben die immer die Hand ausgestreckt zu den arabischen Nachbarn und wollten mit denen in Frieden leben. So, das ist der Stand der Dinge, das ich weiß. Sie sind ja auch, es konnte ja gar nicht anders sein, sie sind ja schutzlose Menschen aus aller Welt, sind sie ja in den so 1850 angefangen, eingewandert und auch vorher schon. Und sie mussten sich ja mit, sind dort eingewandert, schutzlose Menschen. Und sie haben dort gesiedelt, sie haben sich eine Wohnung gemietet oder sie haben sich da Land genommen und ein Haus gebaut und mussten ja mit ihren arabischen, mit den Einwohnern, die sie dort vorfanden in diesem Gebiet, das nannte man, das war ja namenlos, es hat, war ja, hatte ja gar keinen Namen.

abgeflaut, dann sind die nicht mehr auf die Straße gegangen. So ein Regime ist da im Iran. Das ist diese Israel, das ist die iranische Regierung. Und die haben diesen Menschen, der gesagt hat, ich bin bereit, mein palästinensisches Volk für die Zerstörung Israels, damit der Mahdi kommen kann, zu opfern. Das tut er auch. Der ist verantwortlich für die Tausenden von Toten in diesem Militäreinsatz der israelischen Armee im Gazastreifen. Weil der gibt dann die Anweisungen oder auch, er ist der politische Kopf der ganzen Sache gewesen. Er hat gesagt, ja, das ist, ne, versteckt euch unter Krankenhäusern, Schulen und Kindergärten, ihr Kämpfer der Hamas mit euren Raketen. Und wenn dann die israelische Armee euch bombardiert, um euch zu töten, dann werden Tausende von Kindern, eben Zivilisten, kranken Menschen in Krankenhäusern mitsterben. Und dann werden wir Israel verklagen, das wird zum Untergang Israels führen. Dieser Mensch, dieser Haniyeh, dieser Mörder, der ist in Teheran getötet worden. Dann haben sie ja noch, dann haben die Israelis noch einen da von der Hisbollah getötet, das war in Damaskus, in Syrien. Und. Also die haben jetzt momentan, die räumen ganz gut auf. Ne? Man schlägt der Schlange den Kopf ab. Und man versucht wohl auch, ja, was willst du machen? Ne? Auge um Auge, Zahn um Zahn. Das ist ein gerechtes Prinzip. Und man versucht die Gegenseite zu demoralisieren, ihnen zu zeigen, wenn wir finden jeden von euch, der sich gegen uns, die wollen ja, wie gesagt, die wollen die Juden, wie das auch Hitler Deutschland wollte, auslöschen. Ich habe es vorgelesen aus der Offenbarung 12. Warum? Weil sie die Juden werden gehasst, weil der Satan hasst sie, weil sie Jesus, den Messias, den Erlöser hervorgebracht haben. Und das ist der Grund, ne? Und auf diese Art und ja, und man versucht eben da, die Israelis versuchen eben die Muslime, die sie morden, zu ja, demoralisieren. Die nennen das auch Rasenmähen, ja, Grasscutting, Lawn Mowing. Wenn die da, haben sie das mal genannt, wenn sie in den Gazastreifen früher reingingen oder auch nach Libanon, Grasmähen. Wenn das zu hoch wird, das Gras oder das Unkraut, diese Mörder da, die mörderischen Ambitionen, wenn die zu groß werden, dann geht man rein und mäht. Dann hast du dann wieder eine Zeit lang Ruhe und dann geht es wieder von vorne los. Bis der Messias kommt. Bis Erweckung ausbricht unter den Muslimen und sie ihnen die Gnade zuteil wird, erlöst, oder wenn sie erlöst wird, dass der Messias sie erlöst. Ne? Und in den USA müssen auch die Konservativen, die Evangelikalen, die Puritaner, die religiösen Fanatiker sind ja dann auch, ne? Da sind es Muslimische, da hast du Taliban und in den USA hast du Christliban. Hisbollah. Die eifern alle für einen falschen Gott. Die Hisbollah eifert auch nicht für Jesus. Ne? Sie wollen Abtreibung, wollen sie absolut verbieten, weil sie sagen, Gott kannte dich schon noch, bevor du im Mutterleib gebildet wurdest. Das stimmt, das ist richtig. Und damit verbieten sie sogar die Abtreibung im Fall davon, dass eine Frau vergewaltigt wurde. Dann soll also eine Frau, die ist schon traumatisiert und die soll dann das Kind des Vergewaltigers zur Welt bringen und auch noch aufziehen. Also sie kann es ja dann hinterher dann zur Adoption freigeben. Es gibt in manchen Bundesstaaten der USA gibt es Gesetze, dass sogar wenn das Leben der Frau in Gefahr ist, dass das Kind dann nicht abgetrieben werden darf. Dann soll also die Mutter bei der Geburt sterben. Die wollen das. Da in ganz erzkonservativen Staaten haben die jetzt da solche Gesetze. Die hat also auch Trump mit auf den Weg gebracht. Ne? Die Mutter muss dann sterben. Das Kind, was zur Welt kommt, weil das kannte ja Gott schon, bevor es im Mutterleib gebildet wurde, ist wertvoller als die Mutter. Die Mutter soll dann sterben. Ich würde mich dann als Ehemann dagegen wehren. Ich würde sagen, nein, ich will meine Frau behalten. Das Kind kenne ich gar nicht. Ob das Kind lebensfähig ist, weiß ich nicht. Das Kind, ne? Die Frau soll sterben. Das Gleiche gibt es dann eben auch noch solche Fälle von da eben, Sex unter Verwandten und da kommen oft dann missgebildete Kinder zur Welt, die auch schwach, die also dann geistig behindert sind. Und in solchen Fällen gibt es eigentlich auch Regelungen hier bei uns.

Deutschland, in Europa, aber auch in den USA, dass es in solchen Fällen, wenn dann vielleicht auch noch die Frau noch 14 ist oder so und dann ist sie von ihrem Bruder schwanger, dass man dann gesagt hat, wenn es da zu einer Entscheidung kommt, sie will das Kind nicht, dann ist die Abtreibung da legitim. Das ist alles schon in vielen Bundesstaaten in den USA verboten. Und ich habe euch ja vorgelesen, was dieses Project 2025 da bedeutet. Das ist also, ja, Trump hat es mit einem hat's zusammengefasst. Wenn ihr dieses Mal mich wählt, in großer Zahl, dass ich Präsident werde, müsst ihr nie wieder wählen. Die Demokratie ist dann abgeschafft. Die wollen da die 50.000 Beamten ersetzen. Da steht ein Apparat bereit mit von vielen Leuten. Die haben vor, das gesamte Land zu übernehmen, weil es in ihren Augen alles, weil sie sind auf Sünde konzentriert. Diese homosexuellen Paraden, diese ganze queere Community, Christopher Street Day, was da so unterwegs ist, das ist für sie alles Teufelszeug. Das muss man hassen und Sozialismus, Krankenversicherung, das hat alles was, das ist für sie Kommunismus, das ist auch Teufelszeug. Ne? Also da, wenn Trump und seine Leute da, wenn die da gewinnen, dann bricht für die US-Amerikaner eine schlimme Zeit an, dass die werden sich dann verwundert die Augen reiben und wir werden sehen. Ich glaube, Gott wird es verhindern. Trump ist ein Antichrist. Ich habe euch das da beschrieben mit dieser Frau, die da aus der Kirche kommt. Das ist die evangelikale Szene. Das sind die Freikirchen der USA. Da kommt diese mit den Namen tätowierte Frau raus und sie ist das, was da in Trump lebt. Sie ist das, was man dieses, das die Menschen verzaubert. Sie streckt da ihr Hinterteil raus und ihr Geschlechtsteil kann man reingucken. Und das ist das, was das Faszinierende an Trump. Man merkt nicht, dass das unverschämt ist. Ne? Trump benimmt sich absolut unverschämt, schamlos und so, ne? Und das symbolisiert diese Nackte, diese mit den vielen Namen da drauf. Und ihr Geist lebt in Trump und Trump wird gelenkt, der wird gefahren und gelenkt vom Antichristen, vom Teufel. Er ist ein Gegengesalbter. Joe Biden ist ein guter Mann, auch wenn er alt ist. Ne? Nochmal, Adenauer war bis 86 Präsident. Das wäre dann der Joe Biden auch. Mit der zweiten Amtszeit wäre jetzt er 82. Dann wäre er auch 86. Dann wäre er genauso alt gewesen wie Adenauer. Adenauer hat es noch geschafft. Joe Biden ist ein bisschen klapperig. Aber seine Rede da in Austin, Texas war fantastisch. Was er da so geredet hat über diese Gleichberechtigung und was damals Lyndon B. Johnson da durchgesetzt, die Gedanken von John F. Kennedy, die Gleichberechtigung von Schwarz und Weiß in den USA, ein fantastischer, aus dem freigehaltene Rede. Das musste er erstmal hinkriegen. Was der Mann auf dem Kasten hat, der Joe Biden, das ist super. Und nochmal, Trump ist also, in ihm lebt der Geist dieser Hure. Und er ist das mache ich noch ganz kurz. Kleinen Moment, jetzt lese ich euch nochmal vor, hier aus der Offenbarung. Ja, Offenbarung 17. Also aus diesem Traum, den ich euch da erzählt habe, diesen doch sehr unzüchtigen Traum geträumt habe, da hatte ich sofort, als ich dann aufwachte, ich denke dann ja erst im Aufwachen drüber nach oder als ich wach werde, da dachte ich, da gibt es doch irgendeine Entsprechung, ne? Da gibt es doch eine Entsprechung irgendwo in der Bibel, und zwar in der Offenbarung, das ist Kapitel 17, Vers 1, dann kam einer der sieben Engel, welche die sieben Schalen trugen und sprach mit mir. Er sagte, komm, ich zeige dir das Strafgericht über die große Hure, die an den vielen Wassern sitzt. Denn mit ihr haben die Könige der Erde Unzucht getrieben und vom Wein ihrer Hurerei wurden die Bewohner der Erde betrunken. Im Geist entrückte der Engel mich in die Wüste. Dort sah ich eine Frau auf einem scharlachroten Tier sitzen, das über und über mit gotteslästerlichen Namen beschrieben war. So war diese Frau wohl auch mit gotteslästerlichen Namen beschrieben. Und dieses Tier hatte sieben Köpfe und zehn Hörner. Die Frau war in Purpur und Scharlach gekleidet, meine war nun ganz nackt, und mit Gold, Edelsteinen und Perlen geschmückt. Sie hielt einen goldenen Becher in der Hand, der mit dem abscheulichen Schmutz ihrer Hurerei, also Hurerei heißt immer mit anderen Göttern Huren, das führt zur Zauberei.
Auf ihrer Stirn stand ein Name, ein geheimnisvoller Name, Babylon, die Große, die Mutter der Huren und aller Abscheulichkeiten der Erde. Und ich sah, dass die Frau trunken war vom Blut der Heiligen und vom Blut der Zeugen Jesu. So, und das, diese Assoziation hatte ich, als ich diesen Traum da hatte. Und Trump hat damit zu tun, diese Nackte da, die mit gotteslästerlichen Namen beschriftet ist. Ich kann noch ein bisschen weiter vorlesen. Beim Anblick der Frau ergriff mich großes Erstaunen. Der Engel aber sagte zu mir: Warum bist du erstaunt? Ich will dir das Geheimnis zeigen. Ich will dir das Geheimnis der Frau enthüllen und das Geheimnis des Tieres. Naja, man kann da noch darauf hindeuten, dass da vielleicht, der war dann tot irgendwie schon, der eine König. Es gibt da eben diese Hörner und so. Lest mal weiter und dann könnt ihr vielleicht die Assoziationen noch selber entdecken. Naja gut, ich mache jetzt hier Schluss. Thema war heute alles Lüge. Da stehen Menschen in aller Öffentlichkeit und tun so, als ob sie die Wahrheit sagen würden. Dabei verbreiten sie nichts als die größten Lügen. Alles Lüge.

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0: Und der Morgen- und Machttag fiel über den Tag hell, um Christus für sich in die sichtbare Gegenwart zu bekommen, damit es möglich wird, Christus, oh, jetzt und hier zu spüren. Dann entsteht eine Veränderung der Gesellschaft durch sein Wort im Dasein der Existenz im Hier und Jetzt. Die Schlussfolgerung ist das Wirksamwerden eines echten Glaubens ohne Ausbeutung und Unterdrückung des Volkes, das in Frage kommt für die Entscheidung des Glaubens in dieser Zeit, um wirklich ein Ziel zu haben, wo der Himmel wieder auf die Erde kommt und das Universum wiederherzustellen in der ganzen Kraft der Herrlichkeit. So kann dann das Ende gesegnet werden, um am Anfang wieder alles neu zu erstellen.
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1: Und der Morgen und macht tagsüber den Tag hell, um Christus für sich in die sichtbare Gegenwart zu bekommen, damit es möglich wird, Christus jetzt und hier zu spüren, dann entsteht eine Veränderung der Gesellschaft durch sein Wort im Dasein der Existenz im Hier und Jetzt. 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So kann dann das Ende gesegnet werden, um am Anfang wieder alles neu zu erstellen.
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0: Rupert Patsch macht Edstin, er ist in der Freikirche, alle gehen in die Hölle, er hat aber Frieden. Die kleine Herde ist schon wichtig, eine schnuckelige kleine Herde im Himmel ist besser als oben eine Massenbevölkerung, das ist voll cool.
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0: Hallo, liebe Hörer des Erweckungssenders. Ja, der Bruder Volker und ich, wir sitzen hier wieder. Wir haben uns unser Studio ein bisschen gemütlich gemacht. Vor uns steht ein kleines Tischchen. Wir sitzen in unseren Sesseln. Da steht noch die Reste von unserem Kuchen und vom Kaffee. Ein großes Glas Wasser haben wir uns jetzt gerade dazugestellt. Seid herzlich begrüßt, liebe Hörer. Sei herzlich begrüßt, Volker. Volker, melde dich doch schon mal zu Wort.
1: Ich melde.
0: Du meldest. Ja, es ist sehr heiß draußen. Der Sommer macht uns alle fertig. Volker und ich, wir hatten schon mal versucht, eine Sendung vor 14 Tagen hinzukriegen. Da war einfach nur der Kopf leer bei der Hitze. Ich habe anschließend selbst was probiert. Auch nur Leere im Kopf. Heute ist der nächste Anlauf. Wir versuchen es nochmal. Irgendwie war auch nichts Neues. Inzwischen hat sich doch einiges Neues ergeben. Ihr werdet gleich ein paar prophetische Ansagedienste im Laufe der Sendung hören, die im Nachhinein, Volker hat die wieder in mysteriöser Art und Weise zustande gebracht und mir dann, der sendet mir das ja immer von seinem Smartphone, der tippt das in die Tastatur ein, ne Volker? Hallo?
1: Na? Ja, so.
0: Lehn dich doch mal entspannt zurück, sag doch, ja? Und,
1: ich höre.
0: Ja. Und dann schickt er mir das, du tippst das in deine Tastatur ein, ne? Erzähl doch mal, wie machst du denn das mit diesen prophetischen Ansagediensten, die wir gleich hören werden? Wie machst du denn das?
1: Also die Hörer, die wissen das so bestimmt schon selber.
0: Erklärst du nochmal.
1: Dann tippt man dann ein und dann schickt man es los.
0: Das ist eine App, ne? Die
1: SMS,
0: wandelt.
1: Ja,
0: die, das ist eine App, die wandelt deine SMS in einen, das geht bei über O2, ne? Kriegst das umgewandelt bei mir aus Festnetz in so eine Ansage und das kann ich dann. Das lasse ich immer auf meinen Anrufbeantworter und dann nehme ich das dann mit den Mikrofonen hier auf und dann kriegt ihr das zu hören. Ja, das wird ihr gleich hören und dann habe ich rausgesucht eine ganze Menge Musik, die zur Hitze der Jahreszeit passt. Es wird gleich alles, ihr habt eben schon gehört, Joe Cocker, ja, Summer in the City und ansonsten gibt es da ein paar schöne Titel, die heißen irgendwie alles mit In the Heat of the Night. So, jetzt geht's gleich richtig los, aber ihr kriegt erstmal wieder eine Musik.

0: Als Aufhänger für die heutige Sendung hat Volker uns einen Bibelvers rausgesucht. Und zwar welchen, Volker?
1: Römer 5,1.
0: Dann liest das doch mal vor. Du musst das Mikrofon wieder...
1: Bis 5. Römer 5,1 bis 5. Für diese Bibelstunde oder Bastelstunde. Irgendwas wird schon draus werden, aber den Namen geben wir hinterher.
0: Dann lies mal vor.
1: Gerecht gemacht, also aus Glauben, haben wir Frieden mit Gott durch Jesus Christus, unseren Herrn. Durch ihn haben wir auch im Glauben den Zugang zu der Gnade erhalten, in der wir stehen, und rühmen uns der Hoffnung auf die Herrlichkeit Gottes. Mehr noch, wir rühmen uns ebenso der Bedrängnisse, denn wir wissen, Bedrängnis bewirkt Geduld. Geduld aber Bewährung, Bewährung aber Hoffnung. Die Hoffnung lässt nicht zugrunde gehen, oder eine andere Übersetzung sagt, lässt sich nicht zuschande werden. Die Hoffnung aber lässt nicht zugrunde gehen, denn die Liebe Gottes ist ausgegossen in unsere Herzen durch den Heiligen Geist, der uns gegeben ist.
0: Ja, danke Volker dafür. Das ist ja ganz relevant, ne? Dieser Bibelvers für uns jetzt diese Tage, ne? Wir stöhnen oft beide darüber. Du sagst dann auch, irgendwie fällt es schwer, sich aufzuraffen. Der Weg ist schon lang, den wir hinter uns haben, ne?
1: Lang.
0: Der Weg ist schon lang, ne? Der Weg ist lang, seitdem wir Jesus zum ersten Mal, ihn zum ersten Mal erlebt haben. Da hat er seine Liebe in unser Herz ausgegossen, denke ich. Und seit damals, das war bei mir 92, bei dir 1990, ne? Wir haben Verheißungen, persönliche Verheißungen erlangt. Wir haben Verheißungen durch die Bibel bekommen, ne? Ja, Leben im Überfluss. Wir sollen es ja gut haben, besser mit Jesus als ohne ihn. Doch irgendwie haben sich so diese Verheißungen, die wir da, die Hoffnungen auf ein besseres Leben, nicht in Einsamkeit, in Erfüllung, ja, mit Familie, Glück, persönlichem Glück, mit Freunden und Gemeinschaft, das hat sich, also, ne, hat sich für uns, hat sich das für uns schon erfüllt? Hat sich das für dich schon erfüllt?
1: Im Herzen, ja.
0: Naja, du hast ja diesen Bibelvers hier nicht von ungefähr rausgesucht, nicht zufällig. Ne? Also, das Ausharren, ne? Was war's? Um was ging's hier? Ja.
1: Hoffnung bewirkt Bewährung.
0: Bedrängnis bewirkt Geduld, Geduld aber Bewährung, Bewährung Hoffnung. Und die Hoffnung lässt...
1: Geduld wirkt Bewährung.
0: Ja, genau. Das war ein andermal, da haben wir schon ein paar Mal drüber geredet. Du hast das ein paar Mal gesagt, irgendwie diese Bewährung, das hast du ein paar Mal so in den Mittelpunkt von einem Gespräch zwischen uns beiden gestellt. Und ich hatte dich mal gefragt, warum passiert das alles, Volker? Und dann sagtest du, damit wir bewährt werden, ja, damit wegen der Bewährung. Ja.
1: Bewährung, es gibt einen Abstecher in die Bauindustrie. Es gibt, jede Etage wird mit einer Bewährungsasphalt ausgelegt, damit der Asphalt nicht einstürzt, damit die Stockwerke halten.
0: Ja, du meinst die Stahlmatten, du redest, das ist
1: da kommt eine Bewährung rein und dadurch...
0: Bewährungsmatten.
1: Und dadurch hält...
0: Das ist im Stahlbetonbau, also man, ne?
1: Im Stahlbetonbau.
0: Da kommt eine Menge Stahl rein. Ich habe das hier vorne bei uns auf der Straße, wurde gerade ein neues Haus hochgezogen. Und da habe ich mich wirklich gewundert, was die da für Stahlmatten reingebaut haben. Ich habe ja, wie du dich vielleicht erinnerst, habe ich vor 2 Jahren eine Stützmauer bei mir da am Haus betoniert. Und da habe ich eine Stahlmatte reingemacht. Ne? Das war 10 Zentimeter Mauerwerk. Und da habe ich eine Stahlmatte, so eine Baustahlmatte reingemacht. Jetzt habe ich gesehen, die haben hier eine Fußbodenplatte, ne, haben die betoniert. Also die haben da Stahl reingehauen, Volker, ich konnte es nicht fassen. Da habe ich mich also wirklich geschämt, was ich da ein bisschen, darüber redest du, ja, und diese... Die Ingenieure
1: rechnen das aus, wie viel Bewährung in so einen Beton-Estrich reingehört.
0: Ja, und das ist Stahl, es geht da wirklich um Stahlbeton, Stahlmatten, ne? Ja, und du meinst, das hat was zu tun mit unserem Glaubensleben?
1: Wobei...
0: Du meinst
1: uns,
0: die Zeit...
1: Bei uns kommt kein Stahl rein.
0: Aber Gott stählt uns durch das Warten, ja? Das ist deine Aussage?
1: Ja, so ähnlich dann.
0: Das Ausharren bewirkt Geduld, Geduld wirkt Bewährung und Bewährung Hoffnung. Die Bewährung ist der Stahl, also dieses ewige Ausharren, wir harren aus, seit 1997 erwarte ich eigentlich Veränderungen für mein Leben. Wer den Sender schon mal gehört hat, der weiß so ein bisschen den Hintergrund. Wir kommen beide aus der Jesusgemeinde in Rinteln. ich hatte da, wir hatten da gute Jahre, waren irgendwann dann vorbei, diese guten Jahre, ne? Und ja, wir hoffen und beten dafür, dass wieder neue gute Jahre kommen. Und für dich ist das seit 2002 da vorbei, dass du da warst, ne?
1: Ja, und da muss man sich, irgendwann muss man die Notbremse ziehen, rausgehen, weil in den alten Gemeinden, in dem alten System, da wird der Beton brüchig und die Bewährung hält nicht mehr. Und bevor man selber daran zerbricht, mussten wir ja, also ich persönlich und der Stefan wahrscheinlich auch, mussten uns da, um sich zu schützen, dort rausgehen, damit man nicht selber noch brüchig wird.
0: Du bist rausgegangen aus freien Stücken. Ich wollte eigentlich nicht, ich habe einen Arschtritt bekommen. Ich wurde vor die Tür gesetzt, eigentlich ohne klare Begründung. Mir wurde nur damals gesagt, Stefan, du sollst dich neu unterordnen. Das sagt dir jetzt der Heilige Geist. Und ich habe genau gewusst, das sagt nicht der Heilige Geist, sondern ein religiöser Teufel. Und das habe ich dann auch meinem Gemeindeleiter genauso gesagt. Die haben mir auch nicht so richtig was vorgeworfen, ne, sondern es war so, weiß ich nicht, wurde so im heißen Brei drum herum geredet. Am Ende weißt du ja, ne, ich habe zu oft mit dem Kugelschreiber geklickt, ne, ja. Und das ist dann so ein bisschen wie bei Jesus. Da hieß es dann auch, ja, Jesus fragt sogar, ne, was werft ihr mir denn vor, ne? Ja, also ich finde das fand ich jetzt ganz interessant, was du gesagt hast mit der Bewährung. Nochmal, was steht hier?
1: Geduld bewirkt Bewährung.
0: Ja. Bedrängnis bewirkt Geduld. Geduld aber Bewährung, Hoffnung. Diese Bewährung, das ist ein gutes Bild, finde ich, dass die so ist wie Stahl in dem Beton. Der Beton alleine, der hält nicht. Der kann keine Zug- und Druckkräfte aufnehmen, ja? Und das macht der Stahl. Und das ist vielleicht wirklich ein gutes Bild für die kommende Zeit, die vor uns liegt. Bedrängnis haben wir auch, habe ich gerade hier auch genug. Du hast auch Bedrängnis. Durch deinen Alltag, dass man irgendwann nicht mehr weiß, wofür rafft man sich eigentlich auf morgens für die Arbeit?
1: Wofür rafft man sich auf? Man kann ja auch, die Bewährung, die kommt nicht durch, wie wir schon gesagt haben, in den alten Gemeinden durch Raumreis mit Van Flümen und Bruce L.
0: Ja,
1: dadurch wird die Bewährung brüchig und das am Ende zerfallen sie in Esoterik und so.
0: Ja, gut, das war jetzt, wenn du da so abschweifst in diese Themen, so Reisen durch Raum und Zeit, dann musst du den Leuten vielleicht erklären, worum es da geht. Das ist gerade so ein, ne?
1: Aber
0: dadurch geschieht bestimmt keine Bewährung. Aber du meinst, bist also der Meinung, durch, das halten wir mal so fest, dass also durch unser langes Warten und durch die Bedrängnisse, ja, da packt Gott Stahl in unser Leben, in unser Inneres. Und das ist vielleicht eine gute Idee, Volker. Das ist wichtig für die vor uns liegende Zeit. Denn ich denke, vor uns liegt eine Zeit, in der wir dann diese Bewährung brauchen können, ja, dass Gott uns da gestählt hat, sagen wir es mal so. Soweit mal gerade, ihr kriegt wieder jetzt Musik. Wo ist einer Bildschirm ist abhanden gekommen. Wollen wir den Leuten mal einen Ansagedienst dazu spielen? Welcher werden das? Ihr kriegt jetzt mal zu hören, klingt dich ein. Das hat was zu tun mit der vor uns liegenden Zeit, ja. Und gleich sind wir wieder da und dann geht's weiter, hört euch das mal an, was Volker da wieder produziert hat.

0: Herrlichkeit in diesen Tagen ist immer die Herrlichkeit im Herzen. Wie kommt die Herrlichkeit in das Herz? Durch Christus und einfach nur die Auferstehung. Das darfst du dich einklinken. Durch die Wiedergeburt bist du ein Teil von Christus. Du hast die gleiche Herrlichkeit in dir wie Christus in deinem Inneren. Wird alles aufgeräumt und später auch im Äußeren sichtbar. Verzag aber nicht, es ist sein Werk, aber sei frei in allem, was du tust. Das war eine
1: Geduld bewirkt Bewährung. Bewährung, waren wir vorhin stehen geblieben, das ist wie in der Bauindustrie. Stefans Bruder, der ist ja auch Architekt und der kennt sich ja auch aus mit Stahlbeton und Bau und Beton und Ähnlichem. Ne? Das ist alles okay, passt. Ja, und der erzählt Stefan auch oft, wie das funktioniert, wie er was irgendwie dann zu regeln hat und Ähnlichem. Und so ist es ja auch im Geistigen, geht es ja auch. Wir werden bewährt, auch wenn es langweilig wird. Man kann ja, also ich persönlich für meinen Teil, ich kann durch mangelnde Intelligenz eigentlich nichts so von mir aus schöpfen. Und es fliegt nichts zu. Also ich bin vollständig abhängig von Christus. Und andere, und bei Stefan vielleicht noch so ein bisschen, er kann auch so ein bisschen kompensieren durch die Schule und so. Und andere, denen fliegt alles dann von der Schule zu und haben dann hinterher dann auch noch sind dann gläubig geworden und können von früher noch so viel davon, was sie als Wissen von früher erlangt haben, noch so darauf ziehen. Die bräuchten eigentlich Christus nicht, die funktionieren auch zu 80% wenigstens ohne Glauben. Das ist eine Bewährung.
2: Das ist keine Bewährung. Was du jetzt meinst, ist, dass viele bei uns in den Gemeinden durch ihre natürlichen Gaben glänzen. Ne? Ich kenne dich ja und ich weiß ja immer wieder, dass du das bemängelst, kritisierst, eben ansprichst. Das ist doch, ne, hast du ja selber erlebt. Und du hast erlebt, dass in den Gemeinden Leute, die natürliche Begabungen haben, bevorzugt werden. Ne? Ja?
1: Die werden dann bevorzugt, weil sie dadurch noch glänzen können, obwohl eigentlich nur.
2: Ja, die glänzen durch ihre natürlichen.
1: Es kommt ihr eigenes Wissen noch hervor.
2: Die glänzen durch ihr natürliches Wissen, durch ihre natürlichen Gaben, aber nicht durch die Gaben des Geistes. Und du bist eigentlich wirklich ein gutes Beispiel für Demut, Volker, dass du hier von deiner eingeschränkten natürlichen Intelligenz redest. Und du bist einer von denen Jesus spricht, ja. Er hat das berufen oder von dem die Bibel spricht. Gott hat das berufen, was in der Welt nichts gilt. Gott hat das Geringe berufen, nicht das Starke, nicht das Kräftige, nicht die Klugen und die Weisen. Paulus fragt da, guck doch mal unter euch rum, wo sind denn die Reichen, die Klugen, die Begabten? Ja, weißt du, es gibt eine Menge Leute, die sind Rechtsanwälte, die sind in Regierungsverantwortung oder bei den Vereinten Nationen oder in Brüssel, bei der Europäischen Union. Da sitzen Leute, die haben einen guten Lauf gehabt, vom Elternhaus über die Schule, Studium bis hinein in ihre Karriere. Das ist uns beiden irgendwie nicht vergönnt gewesen.
1: Und dann, wenn etwas schief geht bei vielen Leuten, die wirklich super gebildet sind und nicht bewährt sind, die kommen gleich und fallen ab in Drogen oder Ähnliches, wenn sie nicht aufpassen.

0: lassen, weil dann bricht für die Leute leicht eine Welt zusammen.
1: Es gibt Chefärzte, ja, haben wir hier in Hameln, habe ich da auch mal einen gekannt. Es gibt Chefärzte, die waren in einem Krankenhaus ganz, ganz weit oben, die haben ein super Einkommen gehabt. Und die hat man dann plötzlich, da ist irgendwo sowas passiert, wie du sagst, und die waren plötzlich als Obdachlose, sind die in der Hamelner Innenstadt rumgelaufen, die waren nur noch betrunken, verlumpt, zerlumpt und haben vor sich hingestunken. Die haben irgendwo als Penner an der Straße gelebt, denn ihr Leben war plötzlich, die sind total abgestürzt. Ja, das gibt es.
0: Das ist dann die natürliche Intelligenz, die bringt am Ende dann auch nur bis zu, solange sie funktionieren im System und vielleicht noch, dann funktioniert sie. Und dann fehlt die Bewährung, wenn irgendwas dazwischen kommt.
1: So, nun hatten wir eben von dir diesen prophetischen Ansagedienst gespielt, der heißt, klingt dich ein. Klingt dich ein in das Reich Gottes, ja. Das Reich Gottes ist etwas, redest du davon, zuerst kommt eben die Herrlichkeit, die kommt in uns hinein, durch die Wiedergeburt, und die räumt erstmal in uns auf. Und wenn in uns innen drin aufgeräumt wurde, dann räumt diese Salbung, der Heilige Geist, der räumt dann um uns herum auf. Ne? Davon hast du geredet. Und das ist gut. Das ist dann gut. Das hast du so erlebt. Ja,
0: ja, das ist die Herrlichkeit. Die Franzosen würden dann sagen, wenn sie in Deutsch reden, die Ehrlichkeit.
1: Ja, die Ehrlichkeit.
0: Ehrlich. Obwohl, das würde ja schon auch noch einigermaßen passen.
1: Die Ehrlichkeit. Das ist dann nicht die Ehrlichkeit, sondern die Herrlichkeit. Die Franzosen können kein Haar sprechen. Ja, das finde ich interessant, was du da gesagt hast. Das ist das Angebot an Gott, an Jesus Christus, an alle Menschen. Ja, er will in euch hineinkommen und er will in eurem Leben aufräumen. Er ist in euch drin und dann in eurer Umwelt und dann eben bis hinein in den Staat hinein und eben auch in die gesellschaftlichen Strukturen, aber auch in den Gemeinden. Und dann hast du ja so mal, über mich hast du gestern noch gesagt gehabt, naja, das ist ja sowieso deine Berufung, Stefan, aufräumen, oder? Hast du gesagt, ne?
0: Aufräumen.
1: Ja, erzähl nochmal, was ist denn, wieso ist das meine Berufung, aufräumen? Hast du gesagt, nicht ich, ne?
0: Aufräumen, im System, im Aufräumen, auf der Arbeit, in der Pension, aufräumen.
1: Ja, meine Zimmervermietung, ja.
0: Ja, damit das nicht verdreckt.
1: Erzähl doch mal was. Ja, wenn du was hast du über mich erzählt, ne?
0: Ja, damit deine Gäste dann, wenn die Pensionsgäste dann abreisen oder.
1: Nee, es ging ja noch weiter. Es ist tatsächlich irgendwie so, das zieht sich so ein bisschen durch die letzten 20 Jahre meines Lebens oder seitdem der Heilige Geist angefangen hat, 1992 in mir aufzuräumen, ne?
0: Aufräumen, ja.
1: Dann musste ich nach Hannover an der Uni. Und da an der Uni, das war ein Tollhaus, ein Lotterladen. Da war es überall in den Hörsälen, war es dreckig, schmutzig, unordentlich, die Stühle standen in der Ecke auf den Haufen geworfen. Ich habe da überall aufgeräumt, um da ein bisschen Ordnung und Disziplin reinzubringen. Volker, ich habe einfach mal kaputte Möbel rausgeschmissen, weil es der Hausmeister nicht gemacht hat. Und am Ende meiner 4 Jahre im Studium war diese Uni aufgeräumt. Gott sagte mir, dass er durch mich die Uni verändern will. Und nach 4 Jahren war das. Dann bin ich von der Uni abgegangen, weil Gott mich berufen. Ich wollte irgendwie Teil dieser freikirchlichen Welt werden, so wie das da die Vorbilder eben, ne? Pastor Bernd, unser Vater Bernhard Koch, aber auch die anderen, Bob Main und wie sie alle heißen, ne? Der François Botes, Lila Koss. Ich wollte irgendwie so sein wie die. Ich wollte irgendwas machen im Reich Gottes, aber ich wusste noch gar nicht was. Ich habe aber nach 4 Jahren die Uni verlassen, das Studium an den Nagel gehängt und dann überall, wenn ich in den Firmen war, wenn ich wo irgendwo gearbeitet habe, war ich abgeordnet zum Aufräumen, Volker. Dann habe ich hat mein Vater damals noch die Zimmervermietung betrieben, mich mal für ein halbes Jahr so angestellt, hat er mich bezahlt, da habe ich da aufgeräumt. Ne? Dann bin ich dann bei unserem gemeinsamen Volk Volkmar angefangen zu arbeiten. Dann war es da auch so. Das erste halbe Jahr, wo ich da war, habe ich nur aufgeräumt. Da waren solche Berge von Müll und altem Holz liegen geblieben. Ich habe da so ein kaputtes Auto. Ich habe da aufgeräumt am Ende. Ne? Ich habe Berge von Müll weggefahren. So ein halbes Jahr lang, bis ich dann zum ersten Mal mit dem Volk mal überhaupt rausgefahren bin auf Montage und diese Plakatwände aufgestellt habe. Ja, und dann habe ich wiederum dann war mein Vater gestorben, dann musste ich aufräumen, das Haus aufräumen, dann ist meine Mutter gestorben, musste ich noch weiter aufräumen. Mein ganzes Leben steht eigentlich auf Aufräumen, Sortieren, wegschmeißen, wegbringen. Und das ist irgendwie, das zieht sich wirklich durch die letzten, 25 Jahre meines Lebens. Und das ist ein Bild für auch, und jetzt, wir räumen hier mit dem, wo du mir jetzt bei hilfst, ich brauche deine Hilfe ganz dringend für diesen Radiosender, weil ich habe das, es scheint auch hier, scheint auch da auch meine Aufgabe zu sein, aufzuräumen. Und zwar ja in der, jetzt nicht mehr im Natürlichen, den Krempel rauszuschmeißen, den keiner mehr braucht, den Müll rauszusortieren. Ja, das, was unbrauchbar ist, sondern jetzt im Geistlichen, in der Gemeindewelt, in der Theologie. Ne, du hast mir ein schönes Buch über Dogma geschenkt, in unserer freikirchlichen Dogmatik. Das scheint wirklich, das ist ein durchziehendes Thema meiner letzten 25 Jahre, Volker.
0: Ja, und Dogmata sind ja auch, und manche sind ja auch unnötige Dogmata, sind einfach nur Erlasse, die man auch hätte sein lassen können. Und manche Dogmata, wie die Jungfrauengeburt und ähnliches.
1: Bei den Katholiken. Ja, das glauben wir ja nicht, wir glauben ja nicht an. Aber Moment, du redest von
0: der Jungfrauengeburt. Ach so, ist ein Dogmata.
1: Ja, du redest nicht von Maria, okay.
0: Die Jungfrauengeburt ist ein Dogmata, das nicht unnötig ist, kein Erlass ist.
1: Ein Dogma ist die Einzahl, Dogma ist Einzahl, Dogmata Mehrzahl. Manche sagen Dogmen, aber als du das Buch bestellt hast, was war da?
0: Dann hat sie unter Dogmen gesucht und hat dann gedacht, Hundemann und so, und wusste sie nicht, wo das Buch, es gab kein Buch über Hunde.
1: Also, ja. Aber wenn ihr mal ein Buch lesen wollt, wo ihr 35 Seiten gelesen habt und eigentlich noch kein rechter Inhalt rübergekommen ist, dann empfehle ich euch dieses Buch. Das heißt, wie heißt
0: Michael
1: das?
0: Seewald.
1: Michael Seewald, Dogma im Wandel. Ja, wie Glaubenslehren sich entwickeln. Der Mann ist der jüngste katholische Professor für Theologie in Deutschland. Volker war irgendwie von dem, den haben wir gemeinsam gehört, morgens bei Tag für Tag beim Deutschlandfunk, ne, 9.30 Uhr bis 10 Uhr. Mit der
0: Christiane Florin.
1: Erzähl weiter.
0: Ja, und da hat er dann eben erzählt über unnötige Dogmata und Dogmata, die Erlasse sind, die vernünftig sind. Ja, die Erlasse,
1: das hatte ich dir dann schon, wir haben da mal jetzt 38 Seiten gelesen, habe ich dir ein bisschen vorgelesen. Und Dogma wird im Neuen Testament ganz am Anfang da schon.
0: Und die richtigen christlichen Dogma. Nein, die bekommen wir ja nur durch Offenbarung. Die Jungfrauengeburt ist ein Dogma, das kann man wirklich nur durch Offenbarung bekommen, weil Christus musste ja 100% Gott und 100% Mensch, wie wir schon öfter erwähnt haben. Mhm. Und das ist Gott, dass Christus 100% Gott und Mensch ist, das ist eine Offenbarung, die man bekommt. Und dieses, und dann weiß man, dass es ein Dogma ist, das unerschütterlich ist. Donald Trump, seine Dogmata, das sind alles nur Erlasse, die einfach nichts taugen.
1: Naja, gut, das ist dann, ob die was taugen, ist eine andere Sache. Das ist dann nochmal ein ganz anderes Thema. Ich mag den Trump ja nicht. Wir machen gleich wieder mal Musik. Noch ganz kurz. Also du warst von der Sendung ziemlich fasziniert, von der Christiane Florin und dem Herrn Seewald hier. Daraufhin hat Volker dieses Buch unbedingt kaufen müssen, mir zum Geburtstag geschenkt. Er hat mir als eben jemand, der mal an der Universität war, zugetraut, dieses Buch da mal durchzulesen. Leute, das ist eine Doktorarbeit, ne, die mir da jetzt vorliegt. Und ich habe wirklich 38 Seiten gelesen. Und er beschäftigt sich auf diesen 38 Seiten, kann ich jetzt euch kurz zusammenfassen. Der Begriff Dogma wurde am Anfang in der Bibel eben verwendet, als das waren die Erlasse, zum Beispiel die Volkszählung. Da wird bei der Volkszählung zu der, ja Volker, wir machen gleich Pause, lass mich den einen Satz noch sagen. Bei der Volkszählung, zu der sich Maria und Josef da in Nazareth, in Bethlehem einfinden sollen, dieser Befehl zur Volkslesung, dieser Erlass zur Volkszählung, der wird also da in dem Neuen Testament von Matthäus zum Beispiel auch mit dem, im Altgriechischen mit dem Begriff Dogma bezeichnet. So, und daraus entwickelt sich dann eben hier der Wandel dieses Begriffes Dogma im Laufe der Zeit. So, dazu vielleicht gleich nochmal mehr. Ihr bekommt jetzt Musik und wahrscheinlich wieder einen prophetischen Ansagedienst. Ja. Bis gleich.

0: Und der Morgen- und Machttag sie über den Tag hell, um Christus für sich in die sichtbare Gegenwart zu bekommen, damit es möglich wird, Christus jetzt und hier zu spüren, dann entsteht eine Veränderung der Gesellschaft durch sein Wort im Dasein der Existenz im Hier und Jetzt. Die Schlussfolgerung ist das Wirksamwerden eines echten Glaubens ohne Ausbeutung und Unterdrückung des Volkes, das in Frage kommt für die Entscheidung des Glaubens in dieser Zeit, um wirklich ein Ziel zu haben, wo dahin wieder auf die Erde kommt und das Universum wiederherzustellen in der ganzen Kraft der Herrlichkeit. So kann dann das Ende gesegnet werden, um am Anfang wieder alles neu zu erstellen.
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2: Was, Michael Seewald, du sagst, du hast einen Mangel an natürlicher Intelligenz, kann ja sein, aber diesen prophetischen Ansagedienst, den wir jetzt hier gerade eben gehört haben, Volker, also der ist schon beim Zuhören schwierig und du hast das nicht irgendwo abgelesen, das hast du jetzt nicht einer Buchvorlage entnommen, sondern das fällt dir dann, während du beim Plakatekleben bist, ja? Da machst du eine kurze Pause wahrscheinlich irgendwo zwischen zwei Standorten, Plakatstandorten. Und dann sitzt du da in deinem Auto, holst dein Smartphone raus und tippst da sowas in die Tastatur und schickst mir das hier zu.
3: Echte Dogmata machen.
2: Ach, jetzt bist du ja beim, bleib doch mal dabei.
3: Die schaffen ja auch, lass es erstmal zeigen, komm ja wieder zurück. Schaffen ja auch Bewährung. Echte Dogmata, die durch Offenbarung kommen. Wie die Jungfrauengeburt, das tausendjährige Reich und so, das kann man ihnen nicht glauben, aber es kommt diese Dogmata, die kommen ja nur durch Offenbarung zu einem hin. Und dann weiß man, das ist ein echtes Dogma. Und die kommen durch Offenbarung zu einem und die schaffen dann die Bewährung. Und in dieser Bewährung kann man auch dann bestimmte Sachen dann mit einem klaren Verstand, das schafft einen dann in einem dann einen klaren Verstand und bestimmte Sachen voranzubringen. Bei dem einen so, bei dem anderen so. Deshalb sind wir ja auch ein Leib mit verschiedenen Gaben. Und der eine so, der andere so.
2: Ja, also was dieser prophetische Ansagedienst eben, der ist mindestens so kompliziert und intellektuell anspruchsvoll wie das Buch von dem Michael Seewald hier. Und das machst du mit Hauptschulabschluss und als das sind, wir nennen ja Volker immer, ja, er hat ja dann bist ja eigentlich gelernter Bürokaufmann und auch noch Gärtner dazu, Landschaftsgärtner. Jetzt arbeitest du als Plakatkleber. Das sind die Weisheiten des Plakatklebers, ne? Ja, so wie die Weisheit Salomos. Und das ist schon wirklich sehr anspruchsvoll, was du da manchmal zusammenbastelst. Dogma. Dogma, der Begriff hat dich sehr fasziniert. Dogma ist ja, das kann man auch dann hier nachlesen, das wisst ihr aber alle auch und das wir wissen es auch. Ein Dogma ist ein unumstößlicher Lehrsatz, eine Glaubenslehre, die eben nicht aufgehoben werden kann. Und dazu gehört eben, ein ganz wichtiges Dogma ist, dass er ist der Menschensohn, er ist Gottes Sohn und er ist selber Gott. Er ist Teil der Dreieinigkeit. Ne?
3: Aber um dieses Dogmata, diese wichtigen Dogmata zu verinnerlichen, gehört Offenbarung dazu. Und die Offenbarung geht nur durch Wiedergeburt.
2: Ja, diese Offenbarung hat der Herr Seewald auch nicht, weil der hat nicht das Glück gehabt, sowas zu erleben wie du und ich, nämlich eine Begegnung mit Jesus. Aber der ist schon, das macht Spaß, das hat mir Spaß gemacht, das Buch jetzt anzufangen. Ne, 38 Seiten habe ich jetzt gelesen. Manchmal lese ich Volker was am Telefon vor. Man liest und liest und liest, man liest seitenweise und da ist wirklich, steht wirklich nicht viel drin. Das ist also schon, an der Uni habe ich Doktorarbeiten, musste ich lesen und die waren auch so ähnlich.
3: Vielleicht, je nachdem wie lang die Sendung wird, vielleicht schaffen wir das noch, am Schluss der Sendung nochmal das kleine Interview mit einzufügen.
2: Das Interview mit ihm. Hier draußen fahren dauernd die Rettungswagen, das stört mich ein bisschen und lenkt mich ab. Oder es ist Feuerwehr, vielleicht brennt es in der Hitze hier draußen, Volker, kann das sein, dass es irgendwo noch Brand ausgebrochen ist, ein Waldbrand, hören hier viel Tütata. Ja, Bewährung bringt, Bedrängnis erzeugt Geduld, Geduld bringt Bewährung und Bewährung bringt Hoffnung und die Hoffnung lässt uns nicht zu Schanden werden. Wir hoffen lange Zeit schon auf eine Erweckung, wie sie 1904, 5, 6 in Wales stattfand, Volker. Das ist immer noch Thema unseres Senders, ja, den ich vor jetzt gut zwei Jahren angefangen habe. Über dieses Thema reden wir, du beide, schon lange. Ja, stimmt das?
3: Bewährung?
2: Nein, das Erweckung. Also Erweckung, eine Erweckung, wie sie in Wales 1904, 5, 6 geschah. Darauf, Darauf warten wir. Wir gehen diesen Weg jetzt seit über 20 Jahren. Seit 20 Jahren bin ich aus meiner alten Heimatgemeinde weg. Warum? Weil ich von Gott eine Berufung hatte, die er auf mein Leben gelegt hatte. Und das ist diese Erweckung nach Deutschland zu bringen. Diese Erweckung nach Waliser Art. Und du bist auch angeeckt. Du kamst nicht mehr klar mit dem, was in Rinteln in unserer alten Gemeinde so stattfand. Und du hast ja auch woanders keine neue Heimat gefunden. Du hättest ja auch, gibt ja heute so schicke, moderne Gemeinden, ne? Ja, wir haben, ja, Kilometer Null am Bodensee.
3: Ja, irgendwie kommt man mit diesen ganzen neumodischen Kram, kommt man, wenn man die Offenbarung von Christus hat, nicht so richtig klar. Denn die machen, irgendwo an einem bestimmten Punkt bleiben sie hängen. Die einen bei der katholischen Kirche, die bleiben an der Maria hängen. Und kommen dann nicht drüber weg, für die ist Maria der Heilige Geist. Bei der evangelischen Kirche, die bleiben an ihren Kindergartenfrauen hängen und kommen da nicht drüber weg.
2: Das Wort ist von mir, diese Bischöfinnen und Superintendentinnen und Pastorinnen in der evangelischen Kirche, gerade aus dem hohen Norden, die empfinde ich, die gehen mit den Kirchenbesuchern um wie Kindergärtnerinnen mit ihren kleinen Kindern. Die behandeln die Gottesdienstbesucher wie Unmündige. Die reden wie zu Unmündigen. Ich find's unerträglich.
3: Ja, überall. Es ist ja auch auf dem Evangelischen, auch die Bischöfinnen, besonders Frauen, aus Hessen und Nordrhein-Westfalen.
2: Ja, also was war da?
3: Und, ne, das und ist, Wattenscheid und irgendwo, wo die alle herkommen.
2: Dann. Heute Morgen haben wir einen, wenn ihr mal einen schönen Gottesdienst, wusstet ihr, liebe Hörer, dass wir ein Nationalheiligtum haben in Deutschland? Volker, wo ist das?
3: Ach, da heute früh hat er gesagt, Altötting.
2: Altötting, ja. Mhm. Okay, das ist ja nicht Deutschland, das ist ja Bayern. Aber Bayern gehört ja zu Deutschland, also dementsprechend haben wir ein Nationalheiligtum. Das ist Altötting und das ist der Jungfrau Maria gewidmet. Und das ist sogar ein Gnadenort. Wusstest du, dass das ist ein Gnadenort? Durch Maria ist das ein Gnadenort.
3: Da sind die Katholiken auch ein bisschen aufgelaufen.
2: Ja, ziemlich weit auf dem Holzweg. Ne?
3: Weit weg, genau. Mit der Maria sind die Katholiken so, obwohl sehr viel schöne Sachen bei den Katholischen zu holen ist, aber immer wieder ziehen sie Maria ran. Und das macht die ganze schöne Lehre, die sie vorher gesagt haben, zunichte.
2: Tote Fliegen verderben gute Salbe. Ne? Gutes Salböl steht in der Bibel. Und Maria, ich bleib beim Heiligen Geist. Eigentlich müssten die ja beten im Namen des Vaters, der Mutter und des Sohnes, ne? Weil der Heilige Geist ist wirklich da. Also Maria ist da für Wunder und Heilung und Fürbitte. In der Bibel steht, dass der Heilige Geist uns vertritt durch unaussprechliches Seufzen, aber bei den Katholiken vertritt uns Jesus, ne? Du hast da auch was gehört gehabt. Die Katholiken haben zum Teil in Bayern, wie heißt er, Radio Horeb, ne? Radio Horeb.
3: Ja. Yeah.
2: Ne? Wann ist jeden Morgen 9 Uhr, ne?
3: Aus einer anderen Kommunität.
2: Jeden
3: oder
2: Morgen.
3: Auch aus Altötting oder sonst. Ist eigentlich ganz gut, aber kommt es immer wieder auf Maria zurück. Und das
2: jeden
3: ist,
2: Morgen um 9 Uhr gibt es da einen Gottesdienst aus einer wechselnden katholischen Kommunität, ein Konvent, ne? Mhm. Also das sind noch Klöstergemeinschaften. Und da wird dann ein Gottesdienst morgens übertragen von 9 bis 9.30 Uhr. Das ist ja schon erstaunlich, dass da jeden Morgen irgendwo in Bayern ein Gottesdienst läuft. Das kennt man bei uns im evangelischen Norden nicht so.
3: Obwohl es eigentlich auch nötig wäre. Ja. Und wie die Christina Wendeburg, die von der evangelischen Kirche von Berlin, die kann sich nicht durchsetzen. Die hat das ja auch mal vorgeschlagen. Die Dorothea Wendeburg, die hat es ja mal vorgeschlagen, dass man dann, dass die Kirche von ihrer Bastelstunde zurück muss, die evangelische Kirche.
2: Die Bastelei an den Predigten. Von den Kindergärtnerinnen, die alle ihre Gläubigen wie unmündige Kinder behandeln und sie erziehen wollen durch Moral. Ne?
3: Da gibt es auch in der evangelischen Kirche vernünftig denkende Pastorin an der Universität, die ist Professorin in Berlin, an der theologischen Fakultät, die Dorothea Wendeburg, und sie bildet Pastoren aus und die können sich nicht, und sie kann sich nicht durchsetzen. Trotzdem entstehen lauter Frauen, die nur ihre Gemeinde als unmündige Kindergärtner
2: behandeln. Diese Pastorinnen, die wir da gehört haben morgens, die kamen mir vor wie, der ganze Redestil ist wie eine Kindergärtnerin, die mit den 4-5-Jährigen redet, mit den 6-Jährigen. Ne? Also mit 6 kommst du dann in die Schule. Mit Vorschulkindern, das sind Unmündige, und so reden die auf die Gläubigen oder die Kirchen. Besucher ein.
3: Deshalb bräuchten wir wirklich mehr wie den Michael Seewald von der katholischen Kirche, die wirklich in der Lage sind, mitzudenken, oder die Dorothea Wendeburg von der evangelischen Kirche, die auch in der Lage ist, mitzudenken.
2: Ja, die Namen, Volker, die Namen sagen ja jetzt den Hörern hier nichts, das ist auch nicht so weiter wichtig. Wir brauchen was anderes. Ne? Wir brauchen weder einen Hochintellektuellen wie diesen Michael Seewald, weil den kann man ja kaum verstehen. Ne? Ich bin es ein bisschen gewöhnt, Bücher zu lesen, die ich nicht verstehe. Aber das bringt einem Menschen, einer alleinerziehenden Mutter, bringt das gar nichts. Und was die Wendeburg da erzählt, das bringt auch einem Ehepaar, die Probleme mit ihren Kindern in der Schule und in ihrem sonstigen Teenager-Dasein
3: dadurch können die Gemeinden mehr eingenordet werden, in Richtung Christus.
2: Nein, wir brauchen den Heiligen Geist, wir brauchen Erweckung. Da kommen wir gleich nochmal wieder zu. Ihr kriegt jetzt wieder Musik. Heat in the Night, weil das ist hier immer noch, und auch Heat in the Day. Draußen brennt es hier wahrscheinlich, deswegen fährt hier so viel tatütata. Wir werden es jetzt nicht rausfinden, aber es hört nicht auf, dass hier irgendwelche Wagen mit Signalhörnern fahren. Ja, gleich wieder ein Ansagedienst für euch. Auch über das Böse. Vielleicht ist die Polizei unterwegs und muss Böse verhaften. Bis gleich.

0: ist es dunkel und abends ist es hell, ja so ein Mischmasch kommt in dieser Welt vor. Umkehr des Lebens, die Gerechten können nur noch im Dunkeln sein, die Bösen treiben im Hellen ihr Unwesen und haha, alles ist verdreht. Christus, komm und stelle die Ordnung wieder her, wir warten auf dich und deine Herrlichkeit. Das war eine
1: Die Bösen habt ihr eben gehört in der prophetischen Ansage. Die Guten müssen sich verstecken, ja, weil das Böse sein Unwesen am Tage treibt. Aber Volker sagt in der prophetischen Ansage, dass sich das ändern wird. Ja? Sag du noch was dazu? Das war von deiner Ansage eben.
2: Dann wird sich das verändern, dass die Guten sich nicht mehr verstecken müssen. Dass der Heilige Geist mitmacht und das Böse vernichtet wird. So wie eben im Alten Testament mit Josaphat auch, als er gekämpft hatte. Und da haben sich die Aramäer oder im Kampf nach dem Lobpreis von Josaphat und er hat ja dann gewonnen im Kampf und einfach nur, weil er Lobpreis gemacht hat. Da haben sich die Feinde verirrt und wussten nicht mehr, wo rechts und links war und sind auseinandergelaufen und zum Teil auch gefallen.
1: Ja, und ich bin gerade hier in Bedrängnis, ja, durch das Böse. Und Volker hat in den letzten paar Tagen vier solcher Ansagen mir zugeschickt. Ich habe das gehört und gesagt, naja gut, das klingt alles nicht so schlecht. Gestern ist was vorgefallen, dass ich das im Nachhinein alles in ganz anderem Licht sehe und hätte ich diese Ansagen besser verstanden, die er hier mir zugeschickt hat, dann wäre ich vielleicht klüger gewesen. Ich habe gestern wieder die Polizei rufen müssen, weil meine arabischen Nachbarn, das ist so eine Großfamilie, die kommen wohl alle aus einer bestimmten Stadt in der Türkei. Die heißt, weiß ich jetzt gar nicht, im türkisch-syrischen Grenzgebiet. Die waren in der Türkei immer schon aufgefallen als Araber, dass sie mit der türkischen Obrigkeit immer Probleme hatten. Die haben da nur Ärger gemacht, vieles wohl Kriminalität und so weiter. Und die sind dann in den 1985 infolge des libanesischen Bürgerkrieges haben die Chance ergriffen, über Beirut, ja, sich sowohl auszugeben, dass sie Palästinenser wären. Die sind jetzt in Deutschland hier seit über 30 Jahren. Mit der Familie war irgendwie alles in Ordnung bis 2015. Da war eigentlich eine kleine Sache. Sonntagnachmittags habe ich auf dem Balkon gelesen, mich gesonnt und gelesen. Und um 14 Uhr auf einmal ist so ein Lärm bei mir hinten im Garten. Und da gucke ich hoch, was da los ist, steht da eine junge Frau mit Kopftuch und die hat einen Knüppel in der Hand und die haut unseren ganzen Grünaufwuchs, den wir hinten im Grünstreifen haben, zu dem Nachbargrundstück, wo die da wohnen, alles kurz und klein. Und ich war so, ich dachte, was ist denn hier los? Und dann noch am Sonntag, ne, ich wollte meine Ruhe haben. Ich habe damals noch in einem Werbeflächenbau gearbeitet, schwere Arbeit geleistet, wollte mich wirklich erholen am Sonntag. Und fragte ich sie, wer sind Sie und was machen Sie hier? Und dann kriegte ich wie aus der Pistole geschossen die Antwort, das geht mich gar nichts an, ich soll mich verpissen, ich hässliche Nazi-Fresse. So, und diese Vorfälle haben sich dann also immer mit der Hecke da, dass die dann mal wieder runtergeschnitten wird. Haben das als Sichtschutz, wollen wir das haben und auch als Lärmschutz, weil da immer ganz, ganz viele kleine Kinder den Tag über rumtoben und schreien und nachts kommt jetzt aus dem Dachgeschoss kommen die Stimme von zwei jungen Männern, die so Ballerspiele online spielen und dann schreien, wenn sie dann ein Erfolgserlebnis haben oder ein Misserfolgserlebnis, dann bis 2 Uhr nachts gellende Schreie. Man schreckt richtig aus dem Schlaf nochmal hoch. Nur jedenfalls, wenn ich tief schlafe, höre ich es wohl auch nicht mehr, aber man kriegt einen Schreck, wenn man hier 2 Uhr nachts da solche Schreie in der Nacht hört. Das kann man wohl so sagen. Und so hat sich das, also es sind inzwischen 7, 8 Mal, mitten in der Nacht stehen sie auf dem Hof, ich komme im Auto reingefahren, dann begegnet man den Leuten und ich erkenne die ja im Dunkeln auch nicht so, ne? Und die Gesichter, nur im Nachhinein kann ich dann sehen, aha, das war eigentlich immer diese Familie, das habe ich das beim ersten Mal, wenn die Leute nachts triffst oder die sind unter einer Kellertür und fummeln da am Schloss rum, dann wird man auch wach, da geht ein Licht hier an und ich frage sie, wer sind sie, was machen sie da? Geht dich gar nichts an, verpiss dich, immer das Gleiche. Und da hatte ich schon mal Strafanzeige wegen Hausfriedensbruch gestellt und vorgestern waren die wieder hier im Hof mit meiner Nachbarin und da frage ich die Nachbarin, was ist denn hier los, was geht denn hier ab? Dann sagt sie, ja, die haben da hinten eine halbtote Katze, das ist ihre Katze, liegt hinten da im Grünstreifen, Volker. Und die meinte, dann sollen sie die Katze nehmen und sollen wieder gehen, ich will die hier nicht sehen. Ne, man weiß nie, was die hier machen. Die schmeißen ihren Müll über den Zaun, dann graben sie den Garten um, alles, was sie finden, was nicht drin bleiben soll, das fliegt über den Zaun. Wir haben da Parkplätze, da stehen unsere Autos, dann liegt der alte Metallschrott fliegt über den Zaun und alles sowas. Ne? Ein Umzug wird über den Hof gemacht. Hinterher kann ich den Müll wegräumen, weil sie, was sie nicht mehr brauchten, haben sie bei uns in den Hof geschmissen und so, immer solche Storys, ne? Tür fast eingetreten, weil sie nachts Fußball gespielt haben, habe ich sie ermahnt, sagt, sie sollen aufhören, Fußball zu spielen. Das geht dich gar nichts an, verpiss dich, ne? Immer dasselbe. Und dann vor Wut haben sie mir, wollten sie hier eindringen, mir die Tür eintreten. Ich habe die Polizei gerufen, weil sie wieder vor meinem Fenster standen, mich gefilmt haben mit ihrem Smartphone. Da kommt ja so ein Hass rüber, wenn ein Mensch, ne? Ich kann mir das vorstellen, jetzt wie das auf dem Schulhof unter Schülern abläuft, wenn sie da stehen und sich mit ihren Smartphones filmen, ne? Zwei prügeln sich und ringsherum steht eine ganze Truppe von Leuten, die filmen das alle fürs Internet, Volker. Keiner greift ein oder geht weg oder ruft den Lehrer oder irgendwie so, sondern alle stehen sie da, Gaffer, ne, und filmen das, ne. So ging mir das jetzt hier auch. Gleichzeitig wurde ich beschimpft und wurde wieder wurden mir Lügen. Ich hätte sie als scheiß Ausländer bezeichnet, habe ich noch nie, ne. Aber diese Familie ist scheiße, ja. Das ist, es geht morgens los mit dem Lärm bis in die Nacht rein und das andere habe ich eben schon erzählt. Und wie kam man jetzt dahin, Volker? Vom Bedrängnis, vom Bösen? Ja, und ich fühle mich momentan...
2: Dass das Böse entlarvt wird und die Araber dann durch Offenbarung, dann, wenn die Bosheit in den Arabern zunimmt, wird, dann kann Christus auch arbeiten und dann werden die überführt werden vom Heiligen Geist, sodass dann aus bösen Arabern gute Christen werden.
1: Also die haben schon, das war in einem Bericht im Fernsehen, das ging um diese libanesischen Clans, die sind keine Libanesen, die sind über den Libanon, über Beirut damals 85 nach Deutschland gekommen. Die haben sich als Libanesen ausgegeben, so wie sich heute viele Marokkaner als Syrer ausgeben. Nur damals hat man nicht diese Spracherkennungssoftware gehabt, dass man die Akzente dann unterscheiden konnte. So, das sind Türken, die kommen aus der Türkei, aus der Stadt Marind oder Mirand, Miranda. Ich hab's rausgesucht gehabt, aber jetzt wieder vergessen. Und die haben damals sich dem Treck angeschlossen, also da waren im Libanon bei Bürgerkrieg zwischen den christlichen und den muslimischen Arabern im Libanon und da haben die Möglichkeit ergriffen, da sind viele geflüchtet nach Deutschland und da haben die auch gesagt, wir sind auch Palästinenser, wir wollen nach Deutschland, irgendwie sowas. Und die haben auch in der Türkei schon eben den türkischen Staat damals, das war noch nicht Erdogan, 85, das war ja noch diese Atatürk-Regierung, die da sehr säkular waren. Und da haben diese Araber schon großen Ärger da verursacht und jetzt sind sie hier und die machen hier überall, wo sie sind, diese arabischen Clans, die machen überall Ärger. Sind eigentlich Türken, aber arabischer Herkunft, ne? Also sie nennen sich Araber, sind aber, hatten aber mal da 1985 einen türkischen Pass. So, das ist so ein bisschen der Hintergrund. Und ich fühle mich da so wie in deiner Ansage. Die Guten, ich habe denen eigentlich nichts getan. Ich möchte nur respektvoll behandelt werden. Wenn ich da jemanden frage, was machen Sie hier auf unserem Grundstück, dann möchte ich mal eine Antwort bekommen. Und zwar nicht eine, die was erklärt. Und dass ich nicht beschimpft werde, verpiss dich, du hässliche Nazi-Fresse. Ich bin kein Nazi. Ich bin wiedergeborener Christ und ich halte von Nazis überhaupt nichts und von Adolf Hitler auch nicht. Und deswegen ist das ein übler
2: Vorwurf. Die Araber, die lieben die Nazis teilweise. Die lesen alle sehr Mein Kampf und sonst was.
1: Naja. Und als ich die Polizei gerufen habe zur Hilfe, da hat mir die Polizei nicht geholfen, sondern die hat mir dann eigentlich erklärt, dass ich gar keine, dass ich weder Macht noch Rechte habe, hier irgendwie jemanden wegen Hausfriedensbruch anzuzeigen. Ich wäre ja nur Mieter und kein Hauseigentümer. Ich darf das alles überhaupt nicht. Also ich habe mich dann von der Polizei hier so vorgeführt und verlassen gefühlt. Und das erinnert mich doch ganz stark an das, was du da eben mit über die Bösen da, die Guten müssen sich verstecken und die Bösen treiben ihr Unwesen, aber Gott will das verändern. Zur Erklärung bekommt ihr jetzt nochmal einen anderen Ansagedienst, Volker, und eine Musik, ne, die noch was weiteres erklärt. Bis gleich.
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0: zu. Bleib zu Hause und schließe die Tür zu. Warte einen Augenblick, bis der Zorn weg ist. Warte ab und erbete, dann wird die Erde gerichtet werden mit Gerechtigkeit. Die Bosheit muss sich dann verpissen, sie wird nicht mehr sein. Es wird offenbar werden, was böse ist. Ja, dann ist es soweit. Es wird herrlich sein. Die Herrlichkeit wird dann auch hier herrschen, hier zu Lebzeiten. Bis das Ziel erreicht ist, das ist dann schon schön und gut. Das war eine...
1: So, jetzt habt ihr eben gerade gehört, bleib zu Hause. Hätte ich das irgendwie ein bisschen besser verstanden, was du da auf als prophetische Ansage gemacht hast, Volker, hätte ich mir den ganzen Theater mit der Polizei hier ersparen können. Die hat mich lächerlich gemacht vor diesen Leuten. Ja, bleib zu Hause, bis der Zorn vorübergeht. Das war der Zorn. Ja, und bis die Bosheit muss sich verpissen. Es wird offenbar werden, was gerecht ist, ja. Und das ist nicht gerecht, wenn man hier einfach auf ein fremdes Grundstück steht. Die Polizei hat mir dann gesagt, sie können gar keine Anzeige wegen Hausfriedensbruch stellen. Sie sind ja gar nicht der Eigentümer, sind ja nur Mieter. Ich bin also machtlos. Das soll mal ein 85-jähriger Vermieter machen, du. Und der macht das nicht, weil er sich auch keinen Ärger einhandeln will. Ja. Nun geschehen ja merkwürdige Dinge. Draußen fährt immer noch die Tatütata. Hier muss wirklich was Größeres, ich weiß gar nicht, hier muss irgendwas Größeres sein. Es passt irgendwie zu einer gruseligen Stimmung, zu meiner gruseligen Stimmung, die ich ein bisschen habe. Volker sucht in der Bibel was über Josaphat, das will er euch gleich nochmal vorlesen, aber es muss noch einen Moment warten, Volker. Bist du noch dabei, hörst du mir zu?
2: Josaphat 20, aber können wir gleich.
1: Josaphat 20 nicht, das ist zweite Chronik. Und schon wieder Tatütata. Nun geschehen ja manchmal wirklich merkwürdige Dinge. Ich hatte vor ein paar Tagen, ich hatte die Nacht, bevor dieses Theater hier war, wo ich die Polizei gerufen habe zur Hilfe, die mir nicht geholfen hat, Volker, hatte ich einen Traum. In diesem Traum war es irgendwie ein langer Kampf, eine lange Jagd. Und dann hatte ich da irgendwie eine Katze gefangen. Und die Katze machte schlapp. Es war eine große Katze, eine Wildkatze, wie so ein Luchs. Und diese lag auf einem Tisch. Und viele Leute standen um dieses erschöpfte Tier herum. Und dieses Tier, das dem lief der Sabber aus dem Maul. Und ich war irgendwie so... Irgendwie so ein bisschen so eine, wie, ja, so eine Erlösungssituation. Und dann fing diese Katze, die fing an, ihre Zähne auszuspucken, Volker. Ihre Reißzähne. Die spuckte die aus. Hab mich total gewundert. Ich habe noch nie gesehen. Was ist denn das für eine Katze? Und eigentlich war das irgendwie ein ganz schönes Tier und ein beeindruckendes Tier. Es war, ja, es hatte Würde. Es hat auch irgendwie Macht ausgestrahlt. Und dann kriegte ich irgendwie den Befehl oder so eine Eingebung, erschlag dieses Tier. Schlag das tot. Schlag ihm den Schädel ein. Und dann wollte ich nicht. Ich schlag keine Tiere tot, ne? Ja, und wollte ich, ja, und dann, dann sagte ich mir, wenn ich das schon mache, dann will ich diesem Tier wenigstens nochmal in die Augen schauen. Will mir es von vorne anschauen. Ist eigentlich ein schönes Tier, ne? Und alle anderen dachten das auch. Ist eigentlich ein schönes Tier. Waren 5, 6 Leute, 8 Leute waren um diesen Tisch herum, auf dem es dann da hingelegt war. Irgendwie da aufgebettet nach einer langen Jagd, wie man hat dieses Tier gejagt. Oder mit diesem Tier gekämpft vorher. Und dann ging ich also auf die andere Seite, guckte diesem Tier ins Gesicht, guckte mir das Tier nochmal an, schaute ihm in die Augen und während dann die anderen dann so in ihrer Trauer und so ein bisschen ihr Mitleid mit dem Tier so ein bisschen abgelenkt waren und mit anderen Gesprächen, da holte ich auf einmal einen großen, so einen Radschlüssel raus, wie so ein Ding hat man im Kofferraum des Autos liegen. Den hatte ich plötzlich in der Hand und dann, während die anderen so ein bisschen abgelenkt waren, habe ich zugeschlagen, Volker. Ich habe diesem Tier eine ordentlich über den Kopf gedonnert und dann war es, ne, und dann war der Traum vorbei. Ja, nun wäre das gar nicht so interessant und diesen Traum gehabt zu haben, was soll der überhaupt, wenn dann nicht das Komische dazu käme, dass das ganze Theater hier mit meinen arabischen Nachbarn, von denen ich vorhin gesprochen habe, und den anschließenden so misslungenen Polizeieinsatz in meinen Augen, nicht was damit zu tun gehabt hätte, dass die ihre halbtote Katze bei uns hier auf dem Grundstück hinten in dem Grünstreifen, um dem es schon ein paar Mal Streit gab, gesucht hätten. Deswegen waren die mit meiner Nachbarin, die hier im Haus wohnt, da hinten im Garten. Da sagte mir ja die Nachbarin, ja, die suchen hier ihre halbtote Katze, die liegt da hinten. Und dann sagte ich, ja, dann sollen sie die nehmen und sollen wieder gehen. Ne? Ja, ich träume eine Nacht vorher von einer halbtoten Katze, die ihre Zähne ausspuckt. Und dann gibt es am nächsten Tag wegen einer halbtoten Katze hier so eine Eskalation von einem Gespräch. Ich habe mit diesen arabischen Frauen gar nicht reden wollen, mit der Nachbarin, aber die sind dann sofort wieder in das Gespräch rein und haben mich angesprochen, dass mich ja wieder mit dem gleichen, ne, gleicher Ablauf, das geht sie überhaupt nichts an, verpissen sie sich und so weiter und das ist einfach respektlos. Mich geht das was an. Und ne, dass die Polizei mir sagt, ich hätte hier als Mieter keine Rechte, das weiß ich nicht so richtig. Durch die Überlassung, ich zahle ja Miete hier im Haus und deswegen ist die Mietsache ist mir ja zur Nutzung überlassen und dann auch da draußen der Parkplatz, für den zahle ich Miete. Und also ich denke schon, dass ich hier irgendwelche Rechte habe. Der Polizist hat mir jegliche Rechte abgesprochen. Dann habe ich noch dem Polizisten gesagt, wenn das so aussieht, dann ist ja unser Rechtsstaat ein zahnloser Tiger. Und heute Morgen, Volker, das habe ich dir ja vorhin erzählt, heute Morgen habe ich dir das auch so ein bisschen erzählt und dann habe ich dir noch gesagt, ich habe ganz, ganz lieb von unserem alten Ältesten der Jesusgemeinde, Bernhard Hoppe, geträumt. Ne? Werner Hoppe geträumt. Ne? Ich hatte so eine Liebe für ihn im Traum. Ne? Ich mochte den wirklich immer gerne, war einer der drei Ältesten. Ne, stimmt das? Muss man zwischendurch die auch mal einschalten.
2: Werner Hoppe, ja.
1: Stimmt, ne? Mhm. Und das war so, ich war so von Liebe erfüllt für ihn und das habe ich dir erzählt. Ich habe so lieb von dem Werner Hoppe geträumt. Und was hast du dann gesagt?
2: Du musst auch zum Zahnarzt.
1: Nee, was hast du genau? Ja,
2: hat auch keine Zähne in meinem Mund.
1: Und das, so. Was hast du genau gesagt? Du hast gesagt, den habe ich.
2: Ihm fehlen die Zähne.
1: Genau. Und da, du hättest ihn auf dem Marktplatz getroffen und hast ihn noch auf dem Kaffee, wolltest ihn einladen, ne, und Kaffee mit ihm trinken beim Bäcker. Und dann sagt er, nee, er hatte keine Zeit, er muss zum Zahnarzt, er hat die Zähne verloren. Ne? So was, war das so in der Richtung?
2: Ja, so ähnlich. Eva hat das gesagt. Er muss auch zum
1: Zahnarzt. Der hat gar nicht den Mund aufgemacht. Der wollte dir nicht seine Schande zeigen, dass er keine Zähne mehr im Maul hat, ja?
2: Und dann sagte Eva, man konnte das ja sehen, wenn vorne die Zähne fehlen.
1: Vorne auch noch, ja. Die Reißzähne, die Schneidezähne. Dann frage ich dich, sind das jetzt alles Zufälle? Ist das alles nur Kauderwelsch, was man da träumt? Oder haben die Dinge was miteinander zu tun? Ich habe dann eine von den arabischen Frauen, die haben mich dann richtig belagert, ja. Die waren hier im Hinterhof, wo sie eigentlich nicht sein sollten. Dann waren sie draußen auf der Straße. Da habe ich auch noch Zimmer mit Fenstern. Da schauten sie rein und beobachten mich. Die hatten mich hier umzingelt mit fast 8 Frauen von allen Seiten, bis dann die Polizei endlich auftauchte. Dann sind die stiften gegangen und sind da weggelaufen und wollten fliehen. Die Polizei ist hinterher, hat sie dann wieder eingeholt. Und dann hat das ganze Elend in seiner Eskalation seinen Lauf genommen. Du lenkst mich ab, indem du da so nicht beim Thema bist. Jetzt habe ich den Faden verloren.

ne? Da sagen wir jetzt den Namen besser nicht, aus lauter Freundlichkeit. Die hat mich auch damals so angeguckt, hasserfüllt, und aus deren Augen, da ist Gott mein Zeuge, da kamen wirklich Blitze, Volker. Das war so wie bei Thor oder irgendwie solchen Fantasiegestalten da in solchen Comics, dass aus den Augen Blitze rauskamen und die drangen in mein Herz, und ich war den Rest des Tages depressiv und hatte Herzschmerzen. Und genauso war das. Und in dem Augenblick, wo ich dir das so erzähle, ja, die Augen von dieser Frau waren so hasserfüllt wie die von Cordelia. Genau dasselbe, ja. Da wurde mir klar, das hat alles miteinander zu tun. Das ist auch derselbe Geist. Die gleiche Verfolgung, die ich damals schon und du auch in Rinteln erlebt habe, das geht jetzt hier weiter, Volker. Und was ist mit der toten Katze? Und warum soll ich die tot? Warum ist da eine halbtote Katze, die ihre Zähne ausspuckt? Werner Hopp hat keine Zähne mehr im Mund und ich soll die Katze totschlagen? Was ist das alles, Volker? Ne? So. Tatütata hat jetzt draußen mal aufgehört. Das hat mich ja, das ist ja schon richtig nervig hier. Es ging jetzt seit bestimmt eine halbe Stunde. Hat Hamel überhaupt so viele Einsatzfahrzeuge, dass die irgendwo hinfahren können? Das wundert mich ja. Du bereitest dich da jetzt auf Josaphat vor, ja, dass du das vorlesen willst. Das kriegen die Leute aber nach der nächsten Musik.

0: So, zu dem eben Gesagten hat Volker jetzt den Einfall gehabt. Er möchte euch was vorlesen über den König Josaphat, der in einer sehr bedrängten Situation war. Volker, du liest vor aus dem zweiten Buch Chronik, ja,
1: 20,
0: Kapitel
1: Vers
0: 20,
1: 15
0: ab
1: fangen wir
0: Vers
1: mal an.
0: 15. Lies mal vor.
1: Den Rest könnt ihr dann das ganze Kapitel zu Hause nochmal in Ruhe lesen. Ihr seid ja zu Hause. Er rief, ihr Judäer alle, ihr Einwohner Jerusalems und du, König Josaphat, merkt auf, so spricht der Herr zu euch. Fürchtet euch nicht und erschreckt nicht vor diesem großen Heerhaufen, denn nicht eure, sondern Gottes Sache ist der Krieg. Zieht morgen gegen sie hinab, so werden die Steige von Zis heraufkommen und ihr werdet am Ausgang des Tals vor der Wüste Jesuel auf sie stoßen. Doch werdet ihr kämpfen müssen.
0: Nein, nicht kämpfen müssen.
1: Doch werdet ihr nicht kämpfen müssen.
0: Ja.
1: Nicht, nicht, nicht ist
0: Ja.
1: wichtig. Josaphat brauchte nicht kämpfen. Tretet an, bleibt aber stehen und seht zu, wie der Herr euch Rettung verschafft. Wie der Herr euch Rettung geschafft, weil ihr nicht kämpfen müsst.
0: Ja.
1: Das ist wichtig. Juda und Jerusalem, fürchtet euch nicht und habt keine Angst. Morgen sollt ihr vor ihren Augen ausrücken und der Herr wird mit euch sein. Da verneigte sich Josaphat mit dem Gesicht zur Erde. Auch alle Judäer und die Einwohner Jerusalems fielen vor dem Herrn nieder und beteten ihn an. Darauf erhoben sich vor den Leviten die Nachkommen Kehats und zwar die Nachkommen Korachs, um den Herrn, das ist der, wo die Herde aufging. Ah ja, das ist ein anderes Thema.
0: Lies du mal, nicht mal
1: Dann
0: zwischendurch
1: kommt
0: kommentieren,
1: Korachs
0: lies mal.
1: um den Herrn, den Gott Israels, mit lauter und mächtiger Stimme zu preisen. War ein Lobpreiser, ja. Früh am nächsten Morgen zogen sie in die Wüste von Tekoa. Beim Aufbruch trat Josaphat hin und rief: Hört mir zu, Juda und die Einwohner Jerusalems. Vertraut auf den Herrn, euren Gott, dann werdet ihr bestehen. Vertraut auf seine Propheten, dann werdet ihr Erfolg haben. Nachdem er sich mit dem Volk beraten hatte, stellte er Sänger für den Herrn auf, die im heiligen Schmuck dem Kampfbereiten Herr voranzogen. Loblieder sangen und riefen: Dank dem Herrn, denn seine Huld währt ewig. Während sie den Jubelruf und Lobpreis anstimmten, führte der Herr Feinde aus dem Hinterhalt gegen die Ammoniter, Moabiter und Bewohner des Berglandes Seir, die gegen Juda gezogen waren, sodass sie geschlagen wurden. Es kam auf einmal aus dem Hintergrund dann Feinde, die haben die dann aufgerufen. Man brauchte nicht kämpfen. Darauf stellten sich die Ammoniter und Moabiter gegen die Bewohner des Berglandes Seir, vollzogen an ihnen den Bann und vernichteten sie. Nachdem sie die Bewohner Seirs vollendet aufgerieben hatten, gerieten sie selbst gegeneinander zu ihrem eigenen Verderben. Als daher die Judäer an die Stelle kamen, von der aus man die Wüste überschauen konnte und ihnen Blick auf die feindlichen Scharen richteten, sahen sie nur Leichen am Boden liegen. Keiner war entkommen. Da rückte Josaphat mit seinen Leuten an, um die Beute zu sammeln. Sie fanden bei ihnen eine Menge Waren, Kleider, kostbare Geräte und.
0: Ja.
1: Aber Josaphat brauchte nicht kämpfen. Der hat andere Feinde geschickt. Und jetzt im neuen Bund ist es
0: Gott hat
1: natürlich.
0: andere Schal. Ja, so hat Gott damals im Alten Testament im Alten Bund hat Gott so geholfen. Er hat die Feinde der Israeliten sich gegenseitig aufreiben lassen. Ja.
1: Und heutzutage durch die Wiedergeburt haben wir ja
0: Ja,
1: dann
0: nicht durch die Wiedergeburt, jetzt durch den Tod von Jesus. Ja.
1: durch den Tod von Jesus brauchen wir gar nicht mehr kämpfen. Da gibt es andere Möglichkeiten. Irgendwo kommt Hilfe. Wir brauchen gar nicht mehr streiten.
0: Vertrau auf den Herrn, ne, in allen deinen
1: In
0: Angelegenheiten.
1: irgendeiner Situation kommt dann doch ein Lichtblick hervor. Durch die Bewährung, man ist bewährt durch den ganzen Stress. Die Bewährungsmatte, der Stahlbeton ist bewährt. Der kann nicht mehr bröseln, der Beton. Und dann kann Gott eingreifen. So wie er bei Josaphat
0: Ja.
1: eingegriffen hat. Und
0: Auf
1: das ist
0: irgend so, auf
1: natürlich der.
0: irgendeine Art und Weise. Ich wünsche nun niemanden den Tod. Hier sind viele getötet worden, weil sie eben, weil sie bösartig waren und das gerechte Volk Gottes angegriffen haben. Wir sind auch das gerechte Volk Gottes. Ich habe erzählt, dass ich hier angegriffen werde. Ich wünsche niemanden den Tod, aber ich wünsche dem Bösen das Tod, dass diese Respektlosigkeit mir gegenüber, diese Missachtung meiner Rechte aufhört, dass ich hier in Frieden leben kann, sonst muss ich hier wegziehen. Es gibt ja nur eine Möglichkeit, wenn man von den Nachbarn andauernd gepiesackt wird, ne, und nächtlich gestört wird und die keine Rücksicht haben, weil die so rücksichtslos sind, dann zieht man irgendwann weg, weil man sagt, dass ich kann hier nicht mehr leben, das geht nicht mehr, ne? Und eigentlich ist das ja nicht unsere Aufgabe, wegzulaufen. Wo soll man hinziehen? Dann hast du da irgendwann auch wieder solche Probleme. Ich könnte umziehen in mein eigenes Haus, das ich zurzeit komplett vermietet habe. Das wäre eine Möglichkeit, hier wegzukommen. Da, die habe ich. Aber noch hat Gott mir dafür kein Okay gegeben. Und so, Volker,
1: du kann Gott arbeiten
0: ich hier noch
1: an den,
0: aus.
1: An den, und du kannst auch Gott an den Arabern arbeiten, dass sie überführt werden durch den Heiligen Geist, dass sie gar nicht mehr Araber sein wollen.
0: Die werden Araber bleiben, weil das ist ja die Herkunft, denn die stammen, aber dass sie eben, das sind Muslime und das sind dann das sind fanatische Muslime, ja. Die,
1: und wenn die Muslime wiedergeboren werden, dann werden
0: das aufgehetzte Extremisten.
1: Wenn die Muslime wiedergeboren werden, dann werden es gute Christen.
0: Die müssen von Sünde überführt werden und sie müssen Jesus erleben und dann sich von dem abwenden und auch von ihrem Tun abwenden, ne? So wie wir es ja auch erlebt haben. So, da haben wir jetzt aber drüber geredet. Der Josaphat, ja, der Kampf ist nicht unser, sondern der Kampf ist des Herrn. Wir dürfen darauf vertrauen, wie wir hier aus der Geschichte von Josaphat lernen. Mir hat Gott noch Psalm 27 dazu gegeben, durch dich, das war auch eine Prophetie, da sind wir mal spazieren gegangen, da hast du plötzlich da am Verkehrsverein auf der Höhe hier in der Innenstadt, da hast du mir zugerufen, mir ins Gesicht geguckt und sagt, prophezeie, und ich war gerade am Grübeln über die gleiche Situation. Dann habe ich dir den Psalm 27 prophezeit, der Herr ist mein Licht und mein Heil, vor wem sollte ich mich fürchten?
1: Du hast Anja Schäfer auch singt.
0: Der Herr ist, ja, das ist, genau, der Herr ist meines Lebens Kraft, vor wem sollte ich mir grauen, und das hat mir damals sehr geholfen, daran erinnere ich mich auch jetzt in der ganzen Situation. Nur, ich weiß nicht, also ich glaube, Gott hat mich missbraucht, Volker. Ja, auf der einen Seite hätte ich deine Ansagedienste, die du mir hier zugeschickt hast, verstanden. Bleib zu Hause, verbirg dich einen Augenblick, bis der Zorn vorübergeht. Hätte ich da irgendwas draus vorher schon gewusst, mit anzufangen, dann hätte ich mich vielleicht versteckt, als da draußen die Stimmen im Hof waren. Hätte ich das verstanden, hätte ich gesagt, ich lasse die einfach da draußen gewähren mit der toten Katze. Ich habe nichts verstanden. Ich habe einen Traum von der toten Katze. Du machst alle diese Ansagedienste, das Böse, ne? Verbirg dich, bleib zu Hause, bis der Zorn vorübergeht. Ich habe aber nichts begriffen gehabt. Und dann bin ich da irgendwie ins Messer gelaufen. Das hat mich wirklich verletzt, du. Ja, da habe ich drunter gelitten, auch mich so vorgeführt zu fühlen von den beiden Polizisten, die dann eher gegen mich waren, obwohl ich sie ja zur Hilfe gerufen habe. Ja, und ich träume den Traum da von der toten Katze. Ich habe nichts kapiert. Ja, jetzt und so im Nachhinein begreife ich irgendwie, ja, hat mich Gott missbraucht? Wer ist diese Katze? Wer ist diese Katze, der ich da den Schädel einschlagen soll? Ist das durch den Traum schon passiert? Ist das passiert in dem Augenblick, wo ich diesen Crash mit denen hatte? Ist da was passiert? Ich habe dann jetzt ein bisschen später gestern Abend, als ich da aus der Dusche kam, habe ich einfach gesagt, so jetzt bin ich diesen Geist, den Geist Allahs oder wer auch immer das ist. Ja, ich schlag diese Katze tot in Jesu Namen. Und dann plötzlich, da merkte ich, fing ich an zu husten, da ging was weg von mir, ich wurde frei. Und nochmal, ich sah den gleichen hasserfüllten Blick von der einen arabischen Frau, den ich schon in Cordelia gesehen habe. Das war damals, ich habe dir nichts getan gehabt, das war meine, wir waren eine Clique, wir haben uns jeden Sonntag getroffen, Volker. Ja, du warst ja nicht so, du warst eine andere Clique, du warst eine, ne? Die hat mir dann irgendwann gesagt gehabt, wir wollen mit dir nichts zu tun haben, Stefan, du verpestest die Atmosphäre, das war Cordelia. Und der gleiche hasserfüllte Blick. Und in dem Augenblick wusste ich, das ist nicht nur der Geist Allahs, das ist der Satan selber. Und der hat hier seine Bodentruppen oder wie auch immer. Und das ist alles eins. Da draußen fährt schon wieder das Tatütata. Ich wundere mich, wo hier so viele Einsatzfahrzeuge herkommen, Volker. Wie kann das denn sein? Geht jetzt fast eine Stunde.
1: Das sind irgendwelche Kraftfahrer, die gelernt haben, dann die Macht nutzen, legal die Verkehrs... Übertretungen durchzuführen.
0: Diese Notsignale einsetzen zu dürfen. Da muss irgendein großer Brand sein. Hier kommt die ganze Freiwillige Feuerwehr aus dem ganzen Umkreis, fährt Richtung nach Hannover raus irgendwie. Hoffentlich brennt nicht mein Haus.
1: Das muss oben am Waldrand.
0: Das war ja gestern in Siegburg, ne? In Siegburg, da lebt meine Schwester, da muss ich nochmal eine E-Mail schreiben. Da hat es ja am Bahndamm gebrannt, ne? Da war wohl ein Funkenflug durch ein ICE und 8 Häuser sind niedergebrannt. Ging so schnell. Feuer vom Bahndamm hoch in eine Einfamilienwohnungsgegend. Alles abgebrannt. Ja, ist ja mit diesem heißen Sommer fast so ein bisschen apokalyptisch, ne? Jetzt ist ja irgendwie, total klar, Klimawandel, so ein heißer Sommer mit so wenig Regen. Vielleicht kriegen wir jetzt, die sagen, es könnte jetzt eine Kettenreaktion geben, dass eine Heißzeit bevorsteht, also keine Eiszeit, wo es kühler wird, sondern eine Heißzeit, dass die Temperaturen bis zu 6 Grad steigen, dass dann die Polkappen ganz abschmelzen und so weiter. Ist irgendwie apokalyptisch, oder?
1: Apokalyptisch, ja.
0: Das ist das Ende, die Apokalypse, das Ende der Welt ist nah.
1: Aber das haben wir ja festgestellt. Wann kommt das Ende? Also auf jeden Fall nicht unter 1000 Jahren, weil Christus kommt ja noch 1000 Jahre.
0: Das ganz große Ende der Welt kann noch, das muss noch 1000 Jahre hin sein, weil es muss ja irgendwie sich dieses 1000-jährige Friedensreich, dass Jesus, wo er der Messias regieren wird als König, muss ja noch passieren, ne? Ja. Wir haben mal so einen, wie haben wir das genannt? Wie hieß das?
1: Fragebogen.
0: Eine Reifeprüfung, wie haben wir das genannt? Eine Gesellenprüfung, Meisterprüfung, Diplom, Christendiplom. Wie haben wir das genannt? Da haben wir 10 Fragen rausgesucht. Die könnten wir ja mal nochmal raussuchen und bei Facebook mal veröffentlichen. Könnt ihr mitmachen, liebe Hörer. Das sind 10 Fragen, die die Bibel betreffen und die ihr...
1: Auf der Erweckungssender-Seite, da können wir sie nochmal draufstellen.
0: Ja.
1: Da könnt ihr euch runterladen und ausdrucken und ankreuzen.
0: Ja, oder man muss dann einfach nur antworten. Ne? Müsst ihr auf 10 Fragen 10 Antworten geben und dann kriegt ihr die Meisterprüfung oder die Gesellenprüfung. Müssen wir nochmal gucken, ne? Ja, ob man dann schon... Ich glaube, das wird eine Gesellenprüfung, oder?
1: Gesellenprüfung, das sind die Grundlagen.
0: Das sind die Grundlagen, ne? Ist man noch nicht gleich Meister. Meister zu werden, braucht man viele, viele Jahre Berufserfahrung.
1: Die Bewährung.
0: Da muss man bewährt sein, genau. So, wir machen jetzt nochmal Musik. Ja, bis gleich.

0: So, der Volker möchte euch nochmal anbieten, dieses Interview von dem Michael Seewald über Dogma im Wandel. Wenn euch das interessiert, dann könnt ihr euch da das mit ihm mal anhören. Volker möchte nochmal über das Thema reden. Wir haben ja jetzt über sehr, es waren sehr heftige Dinge, die wir gerade hier besprochen haben.
1: Wir wollten ja nochmal zurückkehren mit dem Dogma, welche Dogma da wirklich vom Heiligen Geist sind, die überführt werden durch Bewährung, wo man weiß, durch Offenbarung, die Dogmata sind richtig, das kann aber nur der Heilige Geist erzeugen, und welche Dogmata wirklich Erlasse sind, die einfach wie die Marienkult und wie die evangelische Kirche macht, also Kindergärtnerinnen, evangelische Kindergärtnerinnen, die einfach
0: die Bischöfin und Pastorin, die wir hier ein bisschen respektlos als Kindergärtnerinnen bezeichnen.
1: Oder bei den Freikirchen, die einfach Dogma als Dogma etwas auch als unnötige Erlasse machen, die Freikirchen ja auch mit Van Flüm und so weiter und
0: Volker,
1: Fussellen
0: ganz viele,
1: und Ähnliches.
0: Ja. Volker, ganz viele freikirchliche Christen meinen, dass unsere, dass Dogmen, dass Dogmas oder Dogmata mit uns freikirchlichen Christen gar nichts zu tun haben. Dogma, das ist ein Teil der Theologie der katholischen oder evangelischen Kirchen. Das hat mit uns, wir sind ja ganz unreligiös, das hat mit uns gar nichts zu tun. Was hat da mir einer mal geschrieben? Da hatte ich irgendwas geschrieben über ein Dogma ist nur eben also ein unumstößlicher Glaubenslehrsatz, also eine Glaubenswahrheit, die man nicht verneinen kann, die ganz ursprünglich eben zum Christsein dazugehört. Ne? Und da sind ganz viele freikirchliche Christen überzeugt, das hat mit uns gar nicht, wir haben gar keine Dogmen. Weißt du das?
1: Nee. Wir haben keine Dogmata.
0: Doch, haben wir.
1: Doch, ja, wir haben nur die Dogmata, die wir durch Offenbarung als Dogmata erkannt haben.
0: Nee, haben wir eben nicht. Wenn es so schön, dann wäre es ja anders. Du und ich, wir haben, bei uns ist das vielleicht so, aber nicht bei dem Großteil. Ja.
1: Nee, die machen sich dann selbsternannte Erlasse, christliche Erlasse.
0: Warte mal eben. Das stimmt nicht, dass wir keine Dogmen haben, Dogmata. Also du möchtest unterscheiden, das hast du eben gesagt, du möchtest unterscheiden zwischen
1: Erlassen und echten Dogmata, die durch Offenbarung in unserem Herz fest werden, Offenbarung und Bewährung.
0: Gut, ich sag's nochmal mit meinen Worten, also Erlasse, das wirklich, das Wort Dogma wurde am Anfang der christlichen Geschichte durch die Evangelien, ne, wird's erwähnt, und es wurde da tatsächlich verwendet als ein anderes, also das griechische Wort für Erlasse, ja, oder Verordnungen, Befehle. Und du hast du jetzt gerade den Trump erwähnt, der Trump, der unterschreibt da immer irgendwas, ne, in den USA, da sieht man immer, dann sitzt er da, zeigt er, wie das er seinen Namen schreiben kann. Dann zeigt er das, dieses große Zickzack da, ne, ja, Donald Trump, das zeigt er dann in die Kamera, der kann mit diesen Erlassen, die er da unterzeichnet, kann er regieren am Parlament vorbei in den USA. Das ist eben das System der Vereinigten Staaten. Die haben dieses, da ist der Präsident in so einer starken Position, das kann Frau Angela Merkel als Bundeskanzlerin nicht, Volker. Ne? Die muss alles durchs Parlament, Gesetze muss die durchs Parlament bringen. Ne? Hallo?
1: Ja, das stimmt.
0: Ja?
1: Und, das geht nur in Amerika oder Frankreich.
0: Ja, Frankreich kann das auch. Jetzt kann es der Putin, in Russland kann es jetzt auch auf die Art. Und Herr Erdogan in der Türkei kann es jetzt genauso, ne? Also
1: irgendwann lernen die das in Deutschland auch.
0: Nee, glaube ich nicht.
1: Wenn Gott nicht eingreift vorher.
0: Ja, nee, das, ja.
1: Mit Offenbarung.
0: Ja, du bist immer so pessimistisch. Gott greift ja irgendwann ein, davon bin ich überzeugt. So, also, und das sind diese Erlasse, das sind diese Dinger, die da Trump unterschreibt. Und wir haben solche Dinge in den Gemeinden, ja. Wir haben also in unseren Gemeinden, unseren freikirchlichen Gemeinden, charismatischen Gemeinden, da haben wir solche Sachen, die beruhen auf nichts anderem als auf menschlichen Entscheidungen, Erlassen. Wir sind zwar davon, ja, das sind menschliche Traditionen. Und seit Anbeginn meiner Tätigkeit hier als Prediger, das ist jetzt 5 Jahre zurück, dass ich damit angefangen habe. 2013 habe ich mich selbstständig gemacht, mal gefördert sogar dieses Arbeitsamt. Da habe ich versucht reinzukommen in die charismatische Welt. Ich habe mich bei ganz vielen Gemeinden und Gemeindewerken beworben, ne, bei Bertolt Becker, Fürbitte für Deutschland und ich weiß nicht wo, habe ich mich überall vorgestellt als Prediger, aber keiner hat irgendwie überhaupt nur geantwortet. Die haben mich alle konsequent ignoriert. Und aber ich habe immer, da habe ich von Anfang an, man kann es bei mir auf der Facebook-Seite lesen, Volker, da habe ich immer geschrieben, mein Anliegen ist es, alles, es ist die Zeit, und dazu hat Gott mich berufen, dass wir alles, was bei uns in den Gemeinden läuft, unsere Theologie, ja, unsere Dogmatik, also unsere Lehre, unsere freikirchliche Lehre, dass wir alles dort auf den Prüfstand stellen und versuchen zu unterscheiden, zu erkennen, was ist göttliche Offenbarung und was ist nur menschliche Tradition. Ne? Und das ist jetzt der Hintergrund nochmal deines Anliegens hier, dass man da eben mal über Dogmen oder Dogmata oder Dogmatismus redet. Was ist ein Dogma? Dogmen haben eben zu tun mit dem Evangelium. Ne?
1: Und die richtigen Dogmata, die kann man wirklich, wie vorhin schon gesagt, eigentlich nur durch Bewährung und Offenbarung.
0: Die echten Dogmata werden sich bewahrheiten durch Offenbarung, ja. Und da können wir nur den Heiligen Geist bitten, dass er jetzt mitwirkt. Und es gibt eben dann andere Dogmas, die wir in unseren Gemeinden haben. Eben diese Lehre, du kommst nur mit Jesus in den Himmel, ohne Jesus gehst du verloren, deine Werke interessieren überhaupt nicht. Das ist ein Dogma. Das ist das Dogma unserer freikirchlichen Welt, Volker.
1: Ein unnötiges Dogma.
0: Ja, das ist nicht nur unnötig, das ist falsch.
1: Sage ich ja.
0: Nee, das ist viel schlimmer als man sagt so, ja, so unnötig wie ein Kropf. Wenn ein Mensch einen Kropf hat, das sieht weder gut aus, noch ist es gesund für dich. Aber das ist nicht nur, ja, sondern ja, falsch, dass etwas falsch ist, das kann dich nicht in die richtige Richtung bringen. Und das ist das Grundproblem, warum wir in unseren Gemeinden so scheitern. So, ja, also wir haben ein falsches Dogma in unserer Gemeinde, unserer charismatischen Gemeindewelt. Ein falsches Dogma, das wird aber geglaubt, dass es wahr wäre. Und das stürzt uns
1: wie
0: so.
1: Wie das falsche Dogma, die katholische Marienkultur.
0: Kult, der Marienkult
1: ist ein falsches Dogma in der katholischen Kirche.
0: Ja, wir legen jetzt gleich los mit diesem Beitrag hier von Michael Seewald und vom Deutschlandfunk, ja. Tag für Tag, 9.30 Uhr bis 10 Uhr jeden Morgen. Und da wird er eben darüber berichten, dass also die, zum Beispiel, das muss euch jetzt nicht interessieren, liebe Hörer, dass die katholische Kirche vor ein paar Jahren es zu einem Dogma erklärt hat, also zu einem unumstößlichen und absolut zu glaubenden Glaubensgrundsatz erhoben hat, dass Maria leiblich in den Himmel aufgenommen wurde. Ne? Und das ist dann doch ein ziemlicher Unsinn, ja, steht auch nicht in der Bibel, weiß nicht, woher die das haben und ist dann wirklich unnütz, das ist nur unnütz, wenn es auch, ist auch falsch, ja. Aber was wir da in unseren Gemeinden abziehen mit diesem, alle Menschen sind auf dem Weg in die Hölle und wir müssen sie retten, das ist ganz grober Unfug und ganz, ganz bösartig und das ist wirklich falsch, was uns nicht gut tut. So, jetzt kriegen die Hörer.
1: Ein kleines Musikstück und dann diese Sendung vom Deutschlandfunk.
0: Jetzt kriegen die Hörer ein Musikstück und dann das, genau wie du gesagt hast.

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4: 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Michael Seewald ist Professor für katholische Theologie in Münster und er ist der jüngste seines Fachs, 30 Jahre alt. Der altehrwürdige Name seiner Spezialdisziplin lässt einen entweder vor Ehrfurcht oder vor Schreck erstarren. Es ist die Dogmatik, also das festgefügte Glaubensgut, das verbindlich zu Glaubende. Nun ist in der katholischen Kirche manch Felsenfestes doch eine Wanderdüne, aber manche Wanderdüne verhärtet sich auch zum Felsblock, wie der Vatikan in den vergangenen Tagen gezeigt hat. Dogma im Wandel hat Michael Seewald sein Buch genannt. Und obwohl er sich schwerpunktmäßig weder mit Ökumene noch mit der Frauenweihe befasst, passt es perfekt zu aktuellen Kontroversen. Wir haben vor dieser Sendung miteinander gesprochen und zunächst konnte ich mir die Frage nicht verkneifen, was einen jungen Professor am verknöcherten Dogmatismus reizt.
5: Ich würde dir nicht sagen, dass ich ein Dogmatist bin, sondern ein dogmatischer Theologe. Das heißt, Dogmatik oder Dogmen, das ist der Gegenstand, mit dem ich mich beschäftige. Und das ist einfach nur ein Allgemeinbegriff für verbindliche Strukturen. Religionen bilden in der Regel verbindliche Strukturen aus und die Dogmatik ist die Disziplin, die sich mit diesen Strukturen beschäftigt.
4: Ist denn das Attribut verknöchert gerechtfertigt?
5: Gelegentlich schon, das kommt auf die Struktur an. Also Religion kommt nicht ohne Verbindlichkeiten aus. Das ist auch Teil der Rechenschaft und der Gesprächsfähigkeit, die Religionen bewahren müssen, dass sie sagen können, was sie eigentlich glauben. Aber diese Verbindlichkeiten können natürlich fossilieren, also die können steinhart werden. Und das ist dann das, was sie verknöchert nennen.
4: Sprechen wir mal über den Inhalt. Was ist denn das, was unbedingt zu glauben ist?
5: Das, was unbedingt zu glauben ist, wird zu verschiedenen Zeiten unterschiedlich ausbuchstabiert. Normative Strukturen gibt es schon in der Bibel. Der Glaube, dass Jesus Christus eine Person ist, die Gott in unüberbietbarer Weise zum Vorschein gebracht hat, das ist schon eine Überzeugung, die sich in den biblischen Schriften spiegelt. Aber da ist im Laufe der Zeit natürlich noch einiges hinzugekommen. Und Aufgabe der Theologie oder der Dogmengeschichte ist es, eben genau das zu untersuchen. Was ist wann und warum hinzugekommen?
4: Welche Rolle spielt die Vorstellung, dass es geoffenbartes Glaubensgut gibt?
5: Die Vorstellung von Offenbarung ist natürlich dem Christentum eigen oder also nicht nur dem Christentum, natürlich anderen Offenbarungsreligionen auch, aber das Christentum hat einen ganz spezifischen Offenbarungsbegriff und zwar geht es davon aus, dass Offenbarung zunächst mal das ist, was sich in Jesus Christus ereignet hat. Also Gott, der nicht irgendwelche Sätze vom Himmel wirft, sondern Gott, der menschlich als Mensch unter Menschen verkehrt und etwas von sich selber zeigt. Das ist die Grundbedeutung des christlichen Offenbarungsbegriffs. Und der wurde natürlich auch zu verschiedenen Zeiten unterschiedlich gefasst. Da ist die Frage, wo schlägt sich eigentlich diese Offenbarung positiv in Quellen nieder, sodass wir als Wissenschaftler das auch irgendwie analysieren können. Da gibt es natürlich die Bibel, dann gibt es das, was man Tradition nennt. Das ist ein sehr vielschichtiger Begriff, den man gar nicht so genau eingrenzen kann.
4: Und welche Menschen sind besonders dazu berufen, zu sagen, so das ist jetzt wirklich Offenbarung und das ist einfach nur menschengemacht?
5: Ja, das ist ein Problem natürlich in der katholischen Kirche, weil es immer darum geht, wer darf eigentlich was sagen. Und da haben sich lehramtliche Strukturen im Laufe der Zeit herausgebildet, die natürlich die richterliche Entscheidung, was jetzt verbindlich und mit welcher Verbindlichkeit zu glauben ist, ganz stark auf das Lehramt fokussieren. Und der höchste Inhaber dieses Lehramtes ist natürlich der Papst.
4: Also, seit wann gibt es das Lehramt überhaupt?
5: Das Lehramt in dem Sinne, dass Episkopen, Gemeindevorsteher, später dann Bischöfe sich Gedanken über Verbindlichkeiten machen, das gibt es natürlich schon von Anfang an. Aber in der Form, in der wir das heute kennen, also dass wir einen Papst an der Spitze haben, der nach katholischer Überzeugung unfehlbar bestimmte Dinge festschreiben kann, das ist eigentlich eine sehr junge Angelegenheit. Christlichkeit, die letztlich erst auf das 19. Jahrhundert verbindlich zurückgeht und an der natürlich immer noch weiter sozusagen gebastelt und gefeilt wird. Also wer meint, dass Dogma in der katholischen Kirche etwas ist, das abgeschlossen ist, der geht fehl.
4: Wer meint, dass das Dogma was Abgeschlossenes ist?
5: Das ist eine Meinung, die man häufig antrifft. Auch
4: in Rom oder wo?
5: Naja, Rom, würde ich sagen, ist da von einer gewissen Ambivalenz geprägt. Gerhard Ebeling, evangelischer Theologe, hat das ganz wunderbar auf den Punkt gebracht, als er gesagt hat, der Katholizismus ist von einer doppelten Tendenz geprägt, nämlich von einem radikalen Konservatismus auf der einen Seite und von einem radikalen Evolutionismus auf der anderen Seite. Auf der einen Seite wird gesagt, Dogma ist das, was feststeht, was abgeschlossen ist, das unbedingt bewahrt werden muss. Das ist das konservative Moment. Auf der anderen Seite gibt es aber natürlich auch das evolutive Moment, das davon ausgeht, dass die Kirche sich über Verbindlichkeitsstrukturen immer weiter Gedanken machen kann und natürlich auch Dinge als verbindlich festschreiben kann, die vorher entweder gar nicht oder mit einer anderen Verbindlichkeit gelehrt wurden.
4: Wer Ihr Buch liest, der wird merken, Theologen haben über Dogmen nachgedacht, über Lehrsätze nachgedacht, solange es diese Lehrsätze gibt. Und sie haben darüber gestritten, wie viel Veränderung möglich ist. Welches waren die Hauptstreitpunkte?
5: Die Hauptstreitpunkte waren natürlich die großen Fragen in der Gotteslehre, in der Christologie, also die Frage, wer Jesus Christus ist. Mein Buch fokussiert sich eher auf die Frage, wie wurde eigentlich Veränderung zu verschiedenen Zeiten gedacht? Über die meisten Epochen der Christentumsgeschichte hinweg war man sich in der ein oder anderen Weise, mal schärfer, mal weniger scharf, durchaus bewusst, dass es sowas wie Veränderung und ein Anwachsen der Verbindlichkeiten letztlich gibt. Und was mich interessiert hat, auch gerade um diese ungeschichtlichen Absolutheitsansprüche ein Stück weit zu dekonstruieren, was mich da interessiert hat, ist die Frage, wie hat sich das Denken von Verbindlichkeiten verändert?
4: Sie haben von Absolutheitsansprüchen gesprochen und davor vom 19. Jahrhundert. Heißt das, das, was jetzt als Tradition deklariert wird, ist eigentlich gar keine oder eine sehr junge?
5: Tradition ist das, was eine Gegenwart an der Vergangenheit als bewahrenswert und wichtig für sich selber erachtet. Und was das genau ist, das ist zu unterschiedlichen Zeiten anderes und das wird auch anders gesehen. Insofern ist Tradition immer eine innovative Angelegenheit, bis sie steinhart wird. Und im Moment sind wir in der Situation, dass das, was als Tradition bezeichnet wird, zu guten Teilen, zumindest in der Art und Weise, wie es lehramtlich gefasst wird, auf das 19. Jahrhundert zurückgeht und schwierig ist, in dieser Richtung Veränderungen zu bewirken.
4: Die aktuellen Neins, die da in den vergangenen Tagen aus Rom gekommen sind, ein Nein zur Priesterweihe für Frauen, das ist jetzt nicht neu, aber trotzdem nochmal neu gesagt worden, und eines zur Kommunion für protestantische Ehepartner. Zunächst mal zur Priesterweihe. Da bezieht man sich auf ein Schreiben von Papst Johannes Paul II. Von 1994. Formal kein Dogma, das aber rückwirkend zu einem gemacht wird. Wenn wir uns jetzt mal die drei Dogmen anschauen, die auch Dogma heißen. Das ist zum einen die Lehre von der unbefleckten Empfängnis Mariens, die Lehre von der Unfehlbarkeit des Papstes und die Lehre von der leiblichen Aufnahme Mariens in den Himmel. Das ist doch eine andere Kategorie, als darüber zu befinden, wer nun zu einem Amt zugelassen wird oder nicht.
5: Ja, das sollte man meinen. Papst Johannes Paul II. Und jetzt auch der Präfekt der Glaubenskongregation sehen das anders. Aber eigentlich müsste man sagen, es gibt eine Hierarchie der Wahrheiten, wie das Zweite Vatikanische Konzil sagt. Und die Anfrage ist schon berechtigt, ob die päpstliche Position zur Frauenordination in dieser Hierarchie der Wahrheiten an der richtigen Stelle angeordnet ist.
4: Warum wurde der Geltungsbereich eines Dogmas, warum wurde der ausgeweitet in den 90er Jahren des 20. Jahrhunderts?
5: Ja, die jüngste Entwicklung sozusagen oder die letzte, wenn Sie so wollen, Konstruktion am Dogmenbegriff geht natürlich auf den Katechismus der katholischen Kirche von 1992 zurück, wo man den Dogmenbegriff nochmal weiter fasst, als er schon im 19. Jahrhundert gefasst wurde. Im 19. Jahrhundert hat man gesagt, ein Dogma besteht aus zwei Bestandteilen. Es ist einmal von Gott geoffenbart und es ist zweitens von der Kirche verbindlich vorgelegt. Der Katechismus von 1992 fasst nun auch die Lehren aus dem sogenannten Sekundärbereich unter dem Begriff des Dogmas. Das sind Lehren, die nach Überzeugung der Kirche selber nicht geoffenbart sind, aber aus irgendeinem Grund als notwendig erachtet werden, um Geoffenbartes zu schützen.
1: Was an Geoffenbartem wird durch dieses Verbot der Priesterinnenweihe geschützt?
5: Das ist eine Frage, die der Präfekt der Glaubenskongregation genauer beantworten
1: kann. Tut er aber ja nicht.
5: Ja, ich vermute, dass er die Amtstheologie dort als geschützt ansieht. Also die Vorstellung, dass der Priester, vor allem wenn er Eucharistie feiert, in persona Christi, also in der Person Jesu Christi handelt und diese Darstellung Jesu an das Mannsein des Priesters gebunden ist. Also das wäre wohl die Hilfskonstruktion, dass man sagt, um diese Repräsentation Christi hinzubekommen, muss man auf das Geschlecht des Amtsträgers achten.
1: Wem nützen Dogmen? Den Gläubigen, dass die ein erfüllteres Leben haben, oder nützen sie der Autorität?
5: Die Autorität würde natürlich sagen, es nützt den Gläubigen, damit die Gläubigen sichere Orientierung haben und nicht verwirrt werden. Das ist immer so ein Begriff, der genannt wird. Es gilt darauf zu achten, dass die Gläubigen nicht verwirrt werden. Nun sehen das die Gläubigen, die ja durchaus mündig sind und sich Urteile in diesen Fragen bilden können, das teilweise anders und fragen natürlich an, ob die Dogmen wirklich ihnen nützen oder ob sie Mechanismen einer Hierarchie sind, die dadurch natürlich auch eine gewisse Kontrolle bewahren will.
1: Das heißt, das Lehramt weiß, was für die Gläubigen gut ist. Das heißt aber ja auch in der Folge, dass alle Bemühungen, etwas zu verändern, zu reformieren, am Lehramt scheitern werden.
5: Das Lehramt ist sozusagen ein harter Kern, das sich bestimmten Reform- und Dialogdiskussionen auch verweigert.
1: Nehmen wir mal ein anderes aktuelles Beispiel, die Ökumene. Welches Dogma ist da berührt?
5: Da ist die Vorstellung berührt, dass die Teilnahme an der Eucharistie, in der sich der Leib Christi sakramental manifestiert, zur vollen Zugehörigkeit zum Leib Christi im Sinne der Kirche gehört. Und einige Theologen, auch sehr hochrangige Leute in Rom, bezeichnen das als eine geoffenbarte Wahrheit. Dann frage ich jetzt als Dogmenhistoriker natürlich wieder, ja wo und wie und wo steht das und wie kommt man darauf? Das sind dann Dinge, auf die man keine so genaue Antwort bekommt. Aber dem Selbstverständnis des Lehramtes nach wird hier die Verbindung von sakramentaler Kirchengemeinschaft und sakramentaler Kirchenkonstitution in der Eucharistie bewahrt.
1: Ihr Schlusskapitel heißt Mehr Spielraum als gedacht. Was heißt das, was Sie herausgefunden haben? Also Dogma im Wandel. Was heißt das praktisch?
5: Mir ist aufgefallen, dass wir unter einem doktrinal verengten Gespräch in der Kirche leiden. Also wenn es darum geht, Kontinuität zu sichern, Kontinuität zur Tradition der Kirche, Kontinuität zu Jesus Christus, die für die Kirche wirklich konstitutiv ist, dann verhandeln wir diese Kontinuitätsfragen immer nur auf einem doktrinalen Aspekt. Also die Frage, welche Lehre muss wie verbindlich festgehalten werden, damit diese Kontinuität gewahrt wird. Das ist sicher eine wichtige Frage, aber es ist eben nicht die einzige Form von Kontinuität, sondern die Kirche ist eine dynamische Gemeinschaft, die sich auch geschichtlich entfaltet und die durchaus reformfreudiger sein könnte, auch mit Blick auf ihre eigene Geschichte, als sie sich heute darstellt.
1: Fällt Ihnen ein Beispiel dafür ein, dass die Kirche sich einmal offiziell korrigiert hätte und gesagt hätte, so, wir haben das mal früher gelehrt, aber das gilt jetzt nicht mehr?
5: Das kommt vor, aber das kommt sehr, sehr selten vor. Ein jüngeres Beispiel ist der sogenannte Limbus, also die Idee eines Zwischenbereiches, in den ungetaufte Kinder kommen. Das war natürlich so eine Zwickmühle, die man hatte. Auf der einen Seite ging man davon aus, dass die Taufe unbedingt heilsnotwendig ist. Jetzt ist die Frage, was passiert mit ungetauft gestorbenen Säuglingen? Die konnten dann nach dieser Vorstellung nicht in den Himmel kommen, weil sie nicht getauft waren. In die Hölle wollte man sie aber auch nicht schicken. Also hat man so einen Zwischenbereich, den sogenannten Limbus, eingeführt. Und da gab es vor einigen Jahren noch unter Benedikt dem 16. tatsächlich eine Notifikation, in der gesagt wurde, dass diese Limbus-Vorstellung nun nicht mehr weiter tradiert werden soll. Das ist aber ein sehr, sehr seltenes Beispiel einer Selbstkorrektur des kirchlichen Lehramtes. In der Regel wählt man eher den Weg, dass man bestimmte Dinge einfach unter den Teppich kehrt oder nicht mehr erwähnt. Ein Beispiel ist Pius der 12., der noch gelehrt hat, dass die Evolutionstheorie im katholischen Kontext nur dann anwendbar wird, wenn man an der Vorstellung festhält, dass alle Menschen von einem Menschenpaar, nämlich von Adam und Eva, im biologischen Sinne abstammen. Das hat Pius XII. Noch mit höchster Verbindlichkeit gelehrt. Und das hat man später dann einfach nicht mehr weiterverfolgt und sozusagen dann auslaufen lassen. Und ich würde sagen, das ist mit Abstand die häufigste Form der Lehrentwicklung. Also nicht Selbstkorrektur, sondern einfach auslaufen lassen, nicht mehr erwähnen, vergessen.
1: Schweigen ist also Gold in dem Fall. Aber trotzdem stellt sich ja die Frage, was bedeutet das überhaupt für die Gläubigen? Mein Eindruck ist schon, dass sich die Gläubigen eigentlich dieser dogmatischen Verhärtung entziehen, indem sie es einfach ignorieren oder erst gar nicht kennen.
5: Natürlich, wir haben es hier mit völlig verschiedenen Welten zu tun. Das zeigt sich jetzt ja auch wieder im Kommunionstreit der Bischöfe, der ja wirklich jetzt Formen annimmt, die nur noch bizarr sind. Wir haben es hier mit getrennten Wirklichkeitswahrnehmungen und Welten zu tun. Auf der einen Seite eine hochdogmatisierte, verknöcherte, wie Sie eingangs gesagt haben, Welt. Auf der anderen Seite natürlich eine Welt von Menschen, die versuchen, ihren Glauben glaubwürdig zu leben, aber für solche Dinge einfach kein Verständnis mehr aufbringen.
1: Umfragen zeigen auch, dass es nicht nur um diese Fragen der Reform geht, ja, Ökumene, Frauenpriestertum, sondern auch wenn zum Beispiel die Frage gestellt wird, glauben Sie, Jesus Christus ist Gottes Sohn? Oder Fragen zur Dreifaltigkeit, dann antworten ja auch nicht mehr alle registrierten Katholiken, ja, das glaube ich, sondern die Antworten gehen eher in die Richtung, ich glaube, dass Jesus gelebt hat und dass die Idee mit der Nächstenliebe sehr gut war.
5: Das ist aus Sicht der Kirche natürlich ein Problem, aber anstatt sich darum zu bemühen, in der Hierarchie der Wahrheiten die Dinge, die wichtiger sind, stärker zu vermitteln, kapriziert man sich auf Dinge, die von untergeordneter Wichtigkeit sind und fordert die ganz massiv ein.
1: Und wenn Sie sagen, die Diskursbreite ist zu schmal geworden, also das Wort Breite ist ja eigentlich schon falsch in diesem Zusammenhang, dann heißt das ja, es kann nicht frei diskutiert werden, auch nicht frei unter Theologen diskutiert werden. Wie sehen da die Strafen aus?
5: Also wie die Strafen genau aussehen, das weiß ich gar nicht, weil gegen mich noch keine Strafe in dem Sinne verhängt wurde. Aber was man sagen kann, ist, dass es natürlich immer wieder Versuche des Lehramtes gibt, freie Diskussionen auch in der Theologenschaft zu unterbinden. Dass es aber gleichzeitig gerade in der deutschen Theologenschaft auch Versuche gibt, sich diesen Dingen zu entziehen. Also man lässt sich seine Freiheit nicht nehmen und diskutiert über die Dinge, die man für angemessen und für wichtig hält.
1: Ihre Prognose, um nochmal auf das Alter zu sprechen zu kommen. Wann wird das, was Sie fordern, das Lehramt beeinflussen? Wie alt werden Sie dann sein?
5: Ich weiß gar nicht, ob ich jetzt konkrete Forderungen an das Lehramt habe. Ich verstehe mich eher als jemand, der gewisse eindeutige Forderungen, wie sie von dieser Seite erhoben werden, sozusagen dekonstruiert und aufzeigt, wie historisch bedingt das letztlich doch ist. Das heißt nicht unbedingt, dass es falsch ist, aber man muss sich der historischen Bedingtheit des eigenen Standpunktes bewusst sein. Wie sich die Kirche entwickelt, das kann ich nicht sagen. Insgesamt erweckt sie eher den Eindruck, als ob sie sich in eine Diskursnische zurückzieht, sich mit Fragen beschäftigt, die für die meisten Menschen überhaupt keine, auch religiöse Relevanz mehr haben und dadurch zu einer kleinen Gemeinschaft wird, die sich auf ihr eigenes zurückzieht, aber eine gewisse Strahlkraft in die Gesellschaft immer mehr verliert.
1: Und was hält Sie dann noch in der katholischen Kirche? Sie sind ja auch Priester.
5: Mich hält in der katholischen Kirche natürlich mein Glaube, der ja nicht ein Glaube der Hierarchie oder irgendwelcher amtlicher Strukturen zuliebe ist, sondern eine Identifikation mit der Kirche, die natürlich aus einem ganz starken intellektuellen Interesse, aus einer intellektuellen Faszination an der Kirche resultiert und gerade deshalb ja kritisch ist. Das wird in Rom immer wieder missverstanden, dass kritische Theologen abgebügelt werden als Kirchenfeinde oder Gegner. Das ist ja überhaupt nicht der Fall, sondern man kritisiert Dinge, weil sie einem wichtig sind und weil man gerne hätte, dass sie anders werden.
1: Das Römische Reich ist nicht von dieser Welt. Bizarre Formen habe der Kommunionsstreit angenommen, sagt der Theologe Michael Seewald. Sein Buch Dogma im Wandel ist im Herder Verlag erschienen. Sie können das Gespräch auf unserer Homepage nachlesen und in unserer Audiothek nachhören.

0: Ja, liebe Hörer, wir wollen heute noch aufräumen hier weiter. Das haben wir ja schon mal angesprochen. Aufräumen hat ist seit 20 Jahren irgendwie auch eine Berufung auf meinem Leben. Wir wollen auch heute aufräumen mit ein paar Sachen, so Vorhaben, die sich angesammelt haben zwischen mir und Volker. Ihr bekommt noch. Oder haben wir das schon? Ihr bekommt noch da drei. Wir haben euch eben gerade einen Beitrag angeboten gehabt. Den,
1: Von Michael Seewald.
0: genau, das ging da um das Thema Dogma, ne? Dogma im Wandel. Da
1: Das
0: wollen
1: waren
0: wir gerne mal
1: einmal
0: drauf.
1: die offenbarten
0: Ja, warte mal, wir wollen
1: Dogmata,
0: noch, das gleich. Jetzt
1: offenbarten
0: warte doch mal langsam, immer langsam. Nicht immer gleich mit der Tür ins Haus fallen. Wir wollen euch noch anbieten, gleich im Anschluss einen Beitrag auch vom Deutschlandfunk von Christiane Florin im Gespräch mit Horst Herrmann über ein ähnliches Thema, das heißt, was sich über das Verhältnis von ja, auch Religion und Gesellschaft beschäftigt. Und am Ende noch ein Beitrag, den Volker mal hochgeladen hat hier auf den Laut-FM-Server. Das geht da wiederum Deutschlandfunk, der heißt Herr Mein ist das im Gespräch mit
1: Andreas Mein,
0: Andreas Mein im Gespräch
1: der hat dieselbe Funktion wie die
0: mit Frau
1: Christiane
0: Wendeburg.
1: Florin.
0: Bleib mal beim Wichtigen. Das ist die Frau Wendeburg ist Professorin für evangelische Theologie in Berlin. Und ihr werdet dann, wenn ihr dann noch Lust zu habt und diese Beiträge euch anhört, jeweils so 17, 18 und 22 Minuten, dann werdet ihr hören, da ist ein inhaltlicher Zusammenhang. Der Zusammenhang ist nämlich der, wir wollen euch diese Beiträge spielen, weil diese Leute reden über eben die Gesellschaft, in der wir leben, in die wir eingebettet sind. Ja, und da ist es mal ganz gut, auch über den Teller.

0: 9:30 Uhr, Tag für Tag. Daher sind diese drei Beiträge ein, habt ihr eben schon gehört. Daher haben wir die. Und Volker hatte irgendwie eben da Interesse, dass wir die hier im Radio bearbeiten. Nun haben wir, wie ich eben gerade gesagt habe, wir räumen heute mal auf. Wir machen mal hier reinen Tisch. Ne? Das nennt sich dann auf Lateinisch Tabula Rasa. Ich weiß ja auch nicht, wer ihr seid, ob wir euch damit überfordern oder ob ihr auch mal ganz gerne gefordert werdet mit solchen Sendungen. Ja, also wir räumen heute hier auf, ne Volker? Wir senden das alles, dann haben wir den Tisch mal sauber. Nach der Sommerpause gibt's dann was. Sommerpause ist ja jetzt eigentlich vorbei. Dann nach der Hitze kommt dann irgendwas anderes. In the Heat ist die Sendung heute hier überschrieben. Und ja, das ist unsere 9. Bastelstunde. Nochmal ganz kurz, Volker, Thema Dogma. Das wollen wir jetzt nicht mehr so tief drauf eingehen. Das Buch hat 300 Seiten. Wir haben jetzt davon 38, habe ich gesagt, gelesen. Das wird eine Herausforderung sein. Das bildet auch. Das erweitert, das stärkt den Geist. Ja, das ist für mich ganz interessant, aber da wird vielleicht dann nicht so viel
1: wie gesagt,
0: bei rauskommen, was berichtenswert ist.
1: Ja, das geht einfach dann um Dogmata, die offenbarten Dogmata, die wirklich unumstößlich sind, aber die gibt es nur durch eigene persönliche Offenbarung.
0: Das kann man nur unterscheiden. Ne?
1: Jungfrauengeburt, dass Christus jungfräulich geboren werden musste, das kann man vom Fleisch nicht glauben, das ist ein offenbartes Dogmata und andere Dogma. Und manche sind dann halt, wie gesagt, eben dann Dogmata, die einfach als Erlass dann gelten.
0: Ja.
1: Ja.
0: Ja, du spielst gern mit den Begriffen, ne? Es gibt geoffenbarte Wahrheiten, die das nochmal mit meinen Worten, die kannst du, lieber Gläubiger, eben durch eine persönliche Beziehung mit Jesus glauben. Und dann gibt es andere Dinge, die sind menschliche Tradition und an die müssen wir uns nicht halten. Das ist dann Michael Seewald ist katholischer Theologe, schadet aber nicht, da mal reinzuhören und eben mal über den Tellerrand hinauszuschauen, ne, den Horizont zu erweitern. Ja, und wollen wir das Gleiche jetzt machen? Wir wollen
1: jetzt in das Moralapostolat einsteigen, ja? Der evangelischen Kirche.
0: Oder wollen wir zuerst die Wendeburg? Wir haben jetzt beide Beiträge nochmal uns angehört. Die beiden Beiträge beziehen sich in gewisser Weise aufeinander. Was wäre denn jetzt die bessere Reihenfolge? Erst die Wendeburg und dann das Moralapostolat?
1: Als Streitgespräch wäre dann das Moralapostolat vielleicht zum Schluss, oder? Ich weiß es nicht, aber wir können ja erstmal über das Moralapostolat reden. Was heißt Moralapostolat? Damit die Leute auch wissen, damit die Hörer wissen, damit ihr wisst, um was es überhaupt geht. Moralapostolat. Kirche.
0: Der Horst Hermann hat hier ein Buch geschrieben, der hat eine bestimmte Kritik an der evangelischen Kirche. Ja, und das dürfen wir Freikirchler uns auch ruhig mal anhören. Ja, ich sage ja immer, an jeder kehre vor der eigenen Tür, damit die ganze Straße sauber. Deswegen rede ich mit dir ja meistens über die Fehler, die wir selber gemacht haben, also auch als Freikirchler, als charismatische Christen. Das ist viele Jahre zurück, dass wir dabei waren und die gleichen Fehler gemacht haben, die heute noch in den Rest der in allen charismatischen Gemeinden gemacht werden, nämlich diese falsche Theologie, dieses Dogma, du gehst ohne Jesus verloren, deine Werke interessieren überhaupt nicht. Aber es ist auch mal ganz gut, eben mal reinzuhören, was dieser Horst Hermann da erzählt. Und lassen uns einfach jetzt den Beitrag spielen. Ne, wir haben ihn ja gerade gehört. Wir senden jetzt den Beitrag von Christiane Florin. Und ja, hört euch das erstmal an. Wenn ihr dazu noch Lust habt, wenn ihr keine Lust mehr habt, dann wünsche ich euch noch einen schönen Rest des Tages, ja. Für alle anderen.
1: Oder eine gute Nacht, je nachdem, wann die Sendung ausgestrahlt wird.
0: Wann die Sendung läuft, die wird ja auch öfter laufen. Wenn ihr Lust habt, hört weiter zu, um euch zu bilden. Falls nicht, dann wünschen wir, dann tschüss, dann noch.
1: Bis nachher, wir melden uns nochmal wieder und reden mit euch über das Moralapostolat nach der Sendung.
0: Gut.
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0: der Herr sagt,
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0: Es ist nicht die Zeit des Teufels.
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1: This time it's God's generation.
0: Diesmal ist es Gottes Generation.
1: God's war.
0: Gottes Krieg.
1: God's war.
0: Gottes Krieg.
1: God's war.

0: Last time.
1: Letztes Mal.
0: In Berlin, they didn't stop me.
1: In Berlin, da haben die mich nicht gestoppt.
0: Before the war.
1: Vor dem Krieg.
0: They didn't stop me.
1: Sie haben mich nicht aufgehalten.
0: It just wasn't the time.
1: Es war einfach nicht die Zeit.
0: But the Lord says.
1: Aber der Herr sagt.

0: Won't you just tell somebody next to you this time?
1: Warum sagst du nicht einfach neben Hallelujah. Zu jemandem neben dir diesmal?
0: This time.
1: Diesmal.
0: Nothing.
1: Nichts.
0: Nothing.
1: Nichts.
0: Nothing.
1: Nichts.
0: Nothing.
1: Nichts.
0: Nothing.
1: Gar nichts.
0: Nothing.
1: Nichts.
0: Nothing.
1: Nichts.
0: Oh, are you ready just to dance once
1: Bist
0: more?
1: Bist du bereit, noch einmal zu tanzen?

0: Tonight we're going to prophesy to Germany once more.
1: Heute Abend werden wir noch einmal zu Deutschland prophezeien.
0: And I want you to point your finger right now in the realm of the spirit. Point your finger just like that. Point your finger.
1: Ich möchte, dass ihr euren Finger ausstreckt.
0: Hallelujah. We're going to prophesy to Germany tonight.
1: Wir werden jetzt Deutschland prophezeien.
0: Hallelujah. We're going to say to Germany this time.
1: Und wir werden zu Deutschland sagen, diesmal.
0: Nothing.
1: Nichts.
0: Stops you.
1: Wird dich aufhalten.
0: Nothing.
1: Nichts.
0: Nothing.
1: Nichts.
0: Nothing.
1: Nichts.

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1: In Tag für Tag beschäftigen wir uns in lockerer Folge mit dem Verhältnis von Moral und Glauben. Es ist gerade in Mode, Moral gleichzusetzen mit Moralismus und Hypermoral, mit Überheblichkeit und Selbstgerechtigkeit. Vor kurzem landete ein Buch auf meinem Schreibtisch mit dem Titel »Im Moralapostolat«. Darin legt der Autor Horst Herrmann eine heiße Spur von der Reformation bis zur Ökumene der Moralisten, wie er es nennt, von Martin Luther bis Heinrich Bedford Strom und Angela Merkel. Der wortwitzige Stil des Buches hat meine Neugier geweckt, der Inhalt allerdings auch meinen Widerspruchsgeist. Gestern war Horst Herrmann hier bei uns im Kölner Funkhaus im Studio zum Interview. Er nennt sich selbst einen freien Beobachter und Philosophen. Und ich wollte zunächst von ihm wissen, was ein Moralapostel ist.
2: Ich könnte jetzt antworten, ein Moralapostel ist jemand, der Moral verabsolutiert. Also jemand, der Moral verabsolutiert, wird in meiner Einschätzung mit dem Begriff der Tugend nicht viel anfangen können, weil man Tugenden nicht so gut verabsolutieren kann. Klugheit, Besonnenheit, Tapferkeit, die sperren sich ein bisschen gegen das Verabsolutieren. Die klassische tugendethische Frage, was soll ich tun, die stellt sich eigentlich für einen Moralapostel nicht so. Ich denke mal, ein Moralapostel würde sich, wenn er sich überhaupt eine Frage stellt, die Frage stellt, was muss ich tun? Moralapostel, finde ich, lieben auch so einen Satz wie, es kann nicht sein, dass. Ich finde, er ist unnachsichtig, ungnädig, er ist auch Ressentiment geladen.
3: Und inwiefern können Sie diese Linie vom Moralapostel zu Luther ziehen?
2: Das Spannende ist, dass bei Luther diese Ausschließlichkeit in Theologie übergegangen ist. Die lutherischen Soli liefern schon die Zuspitzung.
3: Ne? Allein, also das allein.
2: Allein die Gnade, allein der Glaube, allein die Schrift, allein Christus. Dahinter steckt ein Glauben müssen, ein Lesen müssen, ein Begnadet sein müssen, auf Christus schauen müssen. Taten spielen für Heil oder Unheil überhaupt gar keine Rolle. Das war eigentlich genau die Lehre der Reformatoren. Es gibt da einen Satz, den ich gerne zitiere und der auch deutlich macht, worauf das dann hinausläuft. Luther sagt, könnte ich doch etwas ganz Ungeheures an Sünde anstellen, bloß um den Teufel zum Besten zu haben, damit er einsehe, dass ich keine Sünde anerkenne und mir keiner Sünde bewusst bin. Und Luther fährt sogar fort, diese Versuchung ist dir notwendiger als Essen und Trinken. Ich finde, das ist zwar ein Satz von 1500 so und so, aber diesen Satz könnte vielleicht mit dieser, wenn man vom Trinken mal absieht, auch vom IS stammen.
3: Ihr Buch ist ja kein rein historisches Buch über die Reformation oder über die Gedankenwelt Martin Luthers, sondern voller Kritik an der heutigen Zeit und an der heutigen evangelischen Kirche. Was werfen Sie der vor?
2: Es ist sehr viel, was man ihr vorwerfen kann. Sie produziert eingebettete Hirten, würde ich schon mal sagen.
3: Das heißt, was sind Embedded,
2: Priester sind es ja nicht, aber Bischöfe zum Beispiel.
3: Eingebettet in was?
2: Also sie suchen die Nähe zur Macht.
3: Zur Macht heißt in dem Fall zum Staat,
2: sie gehen beim Kanzleramt ein und aus.
3: Und was ist daran jetzt so verwerflich? Das tun ja andere auch.
2: Ja, ich würde aber mit der Geschichte, die ja gerade die evangelische Kirche in Deutschland hat, würde ich sehr vorsichtig sein.
3: Warum? Wegen der deutschen Christen?
2: Wegen der deutschen Christen.
3: Ganz bestimmt ist doch die Bundesrepublik nicht dasselbe wie die NS-Diktatur. Die deutschen Christen waren ja nun Hitlers Lieblinge.
2: Ja, aber selbst diese innerevangelische Counterpart, die bekennende Kirche, das waren ja jetzt auch nicht gerade Demokratiefreunde. Ich würde mit so einer Geschichte eben vorsichtig sein. Distanz aufgrund dieser Geschichte, die halte ich für angezeigt. Und die Nähe ist mir zu groß. Weil man im Grunde das, was Frau Merkel plakatiert, 1:1 nachbetet. Also ich sehe da auch fast kaum einen Unterschied.
3: Wenn evangelische Bischöfe etwas anderes sagen würden, zum Beispiel in der Flüchtlingspolitik, wenn sie für Obergrenzen plädieren würden oder für die Zurückweisung von Flüchtlingen an den Grenzen, fänden Sie das dann auch unangemessen?
2: Ja,
3: oder ist es einfach nur eine Moral, die Ihnen nicht passt, die Sie da kritisieren?
2: Nein, also ich würde das genauso zurückweisen wollen, weil ob man jetzt mit dem Begriff der Heimat oder der Obergrenze, das ist für mich auch Wortmagie, halt nur sozusagen unter umgekehrten Vorzeichen.
3: Sie wünschen sich also eine Kirche, die sich politisch nicht einmischt?
2: Genau, ich würde sagen, die Einmischung der Kirche halte ich für verfehlt.
3: Aber was folgt denn aus so einem Satz, wie er im Evangelium steht, was er dem geringsten meiner Brüder tut, das habt ihr mir getan. Daraus folgt doch nicht Stillschweigen, wenn den geringsten Unrecht geschieht.
2: Stillschweigen ist auch vielleicht nicht der Punkt. Es bedient ja so diese Frage Stillschweigen oder Reden oder ist ja so eine Sache, die dieses Narrativ der Redlichkeit, also dass man irgendwie die Stimme erhebt. Ich würde das Konkrete lieber stark machen als ein Engagement, was sich oft nur verbal äußert. Diese Bedford-Strom-Agenda, die er verbreitet, das ist ja auch billig zu haben.
3: Die öffentliche Theologie, meinen Sie?
2: Die öffentliche Theologie. Die Gefahr einer öffentlichen Theologie, die besteht für mich immer darum, dass man den Begriff der Gerechtigkeit unheimlich stark macht. Den machen natürlich auch andere Akteure im politischen System stark. Sie konkurrieren ja auch im Grunde mit anderen Akteuren. Also die evangelische Kirche konkurriert mit Amnesty International, mit AWAS, mit allen möglichen Akteuren.
3: Aber sie begründet ja ihre Position anders als Amnesty International.
2: Unwesentlich anders. Meistens kann sie aber sogar froh sein, bei diesem Agenda-Setting dieser Akteure nicht noch abgehängt und überholt zu werden. Was mir dabei fehlt, ist der Hinweis auf den eschatologischen Vorbehalt. Das ist so eine Denkfigur von Erik Petersen, das ist ein evangelischer Theologe, der dann zur katholischen Kirche konvertiert ist. Und dass der Begriff der Erlösung dann nicht mehr in den Blick gerät. Der eschatologische Vorbehalt, ihn zu formulieren, das wäre eigentlich das, was ich von der Kirche erwarte. Denn dieser Vorbehalt besagt, dass die Wiederkehr Christi noch aussteht und deshalb hier auf Erden immer vieles schmerzhaft aussteht und offen bleiben muss. So verstehe ich diesen eschatologischen Vorbehalt.
3: Und inwiefern haben Bischöfe diesen eschatologischen Vorbehalt nicht?
2: Sie formulieren ihn nicht mehr. Denn der Gottesbezug, der verdunstet ja gegenüber dem Wortschwall.
3: Gerade in der Flüchtlingspolitik wird dieses Motiv der Gottesebenbildlichkeit doch sehr oft benutzt. Als Begründung für die Gleichheit aller Menschen.
2: Ja, das ist also der Begriff der Gottesebenbildlichkeit, der ist ja zumindest in der klassischen evangelischen Theologie, die geht ja davon aus, dass von der Gottesebenbildlichkeit gar nichts mehr übrig ist. Ne? Und dass man gerade deswegen der Rechtfertigung bedarf. Ich weiß jetzt nicht, ob Sie das nur meinen, ob die evangelische Kirche mittlerweile umgeschwenkt ist und jetzt von der Gottesebenbildlichkeit wieder ausgeht. Klassischerweise geht sie eben nicht davon aus, sondern der Mensch ist ganz, ganz schlecht.
3: Die Gottesebenbildlichkeit ist nicht eine Aussage allein über die Eigenschaften des Menschen, sondern über den Wert, über die Würde des Menschen.
2: Richtig, aber der Mensch kann an seiner Errettung oder an seiner Rechtfertigung nichts machen. Er kann eigentlich nur glauben. Spannend ist auch, dass mittlerweile eine tugendethische oder handlungsethische Agenda aufgestellt wird. Ich vermute, dass es daran liegt, dass man ein historisches, konfessionelles, schlechtes Gewissen bearbeitet, indem man jetzt sozusagen ins Gegenteil verfällt.
3: Das heißt, man trägt Schuld ab.
2: Man trägt Schuld ab.
3: Welche Schuld?
2: Ja, die Agenda der Reformatoren war ganz früh auch deswegen eine hochmoralische, weil sie mit Exklusion gearbeitet hat, mit Ächtung. Es ging um die Ächtung von Frauenklöstern, es ging um die Ächtung von Prostitution. Ächtung war der Modus der Durchsetzung der Reformation. Die Produktion von Unwörtern, die es vorher überhaupt nicht gab. Unzucht zum Beispiel. Das, was wir heute erleben, hat ganz viel mit einem konfessionell kollektiven schlechten Gewissen zu tun, was massiv bearbeitet wird.
3: Dass Menschen Flüchtlingen helfen, hat mit dem kollektiven schlechten Gewissen zu tun?
2: Nein, aber dass man sich das zur Agenda macht. Dass Menschen Flüchtlingen helfen, da muss man auch kein Christ für sein. Also Menschen können Flüchtlingen helfen.
3: Ja, aber es steht ja in Ihrem Buch so etwas unter Verdacht, dass sie das tun, weil sie eine historische Schuld abtragen wollen oder weil sie nach Identität suchen auf diesem Weg.
2: Das lesen Sie aus meinem Buch.
3: Ja.
2: Da habe ich eigentlich nichts mit zu tun, also würde ich nicht so sehen.
3: Sie schreiben zum Beispiel, dass die Auseinandersetzung mit dem Nationalsozialismus, die Vergangenheitsbewältigung, eine Art Zivilreligion ist.
2: Ja.
3: Stellen den Zusammenhang her zwischen der nationalsozialistischen Schuld, Sie schreiben auch vom Sündenstolz, und der Willkommenskultur gegenüber den Flüchtlingen. Das habe ich ja jetzt nicht erfunden, das schreiben Sie ja.
2: Ja, da geht es ja jetzt nicht so sehr darum, um eine theologische Agenda, sondern das ist vielleicht eine politische Agenda, die sich mit theologischen Artefakten umgibt. Das würde ich jetzt nicht der evangelischen Kirche zum Vorwurf machen. Obwohl die evangelische Kirche tatsächlich nach dem Zweiten Weltkrieg spannenderweise von kollektiver Schuld sprach, das auch etabliert hat, während die katholische Kirche unmittelbar nach dem Zweiten Weltkrieg ja darauf beharrt, dass Schuld auch an größten Verbrechen immer nur eine individuelle sein kann.
3: Warum schreiben Sie es denn dann, wenn Sie es so nicht meinen? Warum stellen Sie diese Verbindung her zwischen der NS-Vergangenheit und der Willkommenskultur für Flüchtlinge oder der Hilfe für Flüchtlinge?
2: Das ist ja dieses mentale Setting, was ich mit dem Begriff des Moralapostolats versuche zu verbinden. Also dass die Zivilgesellschaft längst Züge einer Zivilreligion, einer Gesinnungstheokratie angenommen hat. Und ich finde, wenn alle medialen Akteure Gefahr laufen, sich als mediale Messdiener in zivilreligiösen Liturgien zu betätigen, dann halte ich das einfach für kritisch.
3: Aber Ihnen ist schon bewusst, dass Worte wie Asyl, Tourismus oder aus anderem Zusammenhang die Systemparteien, die Lügenpresse, dass diese Worte in die Mehrheitsgesellschaft eingesickert sind. Also der Mainstream ist doch längst gegen zu viel Vergangenheitsbewältigung, gegen Hilfe für Flüchtlinge. Sie bauen da einen Pappkameraden auf.
2: Wo ist der Pappkamerad?
3: Der Pappkamerad besteht darin, dass Sie behaupten, die Mehrheitsmeinung sei so, wie Sie sie beschreiben. Also zivilreligiös. Messdiener dieser Zivilreligion. Wo sind denn die Messdiener? Wer ist das denn?
2: Also der Hohepriester ist zum Beispiel Jürgen Habermas. Er ist emeritierte Pontifex, Frankfurter Pontifex, würde ich sagen. Also ich würde schon sagen, das ist ein Glaubenswächter.
3: Über welchen Glauben? Was ist das Credo, das die Habermas-Jünger ablegen müssen?
2: Das Credo ist wahrscheinlich auch das, es kann nicht sein, das. Also ich würde es klar sagen, mein Buch hat mit links und rechts nichts zu tun. Für mich sind das mimetische, also nachahmende Rivalen. Und zwar auch in ihrer Nicht-Anfragbarkeit. Die linke Seite bekommt vielleicht etwas mehr Breitseite ab in dem Buch, weil sie sich besonders einfach macht mit der Verdammung des rechten Counterparts. Also während den Anfängen, das finde ich, ist es eine unsägliche Banalisierung des Bösen, das real stattgefunden hat. Und mit der Antifa gehe ich keinen Millimeter mit.
3: Ja, ich habe aber jetzt immer noch nicht verstanden, was Sie mir jetzt damit sagen sollen. Wir haben über links und rechts ja noch gar nicht gesprochen, sondern wir haben darüber gesprochen, ob es stimmt, dass die Vergangenheitsbewältigung, das kollektive Schuldbekenntnis, eine zivilreligiöse Handlung ist. Wenn Sie sich Umfragen anschauen, da sagt doch inzwischen eine Mehrheit der Deutschen, dass endlich mal Schluss sein soll. Wo soll da die Zivilreligion sein?
2: Wir müssen es jetzt gar nicht an der Vergangenheit...
3: Aber das machen Sie ja in Ihrem Buch sehr stark.
2: Nehmen wir einfach die Willkommenskultur. Wenn die Kanzlerin von der Alternativlosigkeit ihrer Politik spricht, ist sie keine Politikerin mehr, sondern sie ist eine Prophetin oder eine Art Notbischöfin. Wie in der Reformationszeit, als die weltlichen Fürsten mit geistlichen Vollmachten ausgestattet wurden. Es gibt von ihr einen bezeichnenden Satz, und der ist hier in Deutschland von gesprochen worden, und in Bezug auf die Flüchtlinge. Ich zitiere, ich halte es mal mit Kardinal Marx, der gesagt hat, der Herrgott hat uns jetzt diese Frage auf den Tisch gelegt. Und dann gab es noch diesen berühmten selbstrechtfertigenden Satz, ich habe mir nichts vorzuwerfen. Unanfragbarer und entrückter und unpolitischer geht's nicht.
3: Aber sie hat sich ja geändert.
2: Ja, aber sie ist eben genau ein Sturkopf wie Luther. Im Grunde, alles kehrt sich dialektisch letztlich gegen sie. Aber das ist ja nicht die Frage meines Buches, sondern haben wir es noch mit einem politischen Setting zu tun oder eben doch mit einem zivilreligiösen? Und wenn sich Politiker mit Bischöfen gemein machen oder darauf hoffen, vielleicht zum Notbischof erklärt zu werden, dann ist das Kind halt in den Brunnen gefallen.
3: Ja, das ist ja eine merkwürdige Sicht auf die Kirchen, die ja, wenn man nüchtern draufschaut, an gesellschaftlicher Bedeutung verlieren. Welcher Politiker sollte ein Interesse daran haben, ein Notbischof zu werden, wenn ein Bischof gar keine Autorität mehr ist?
2: Also die öffentliche Präsenz der Bischöfe steht ja im umgekehrten Verhältnis zu den Kirchenbänken oder auch vielleicht zur Kirchenmitgliedschaft. Also da gibt es schon noch eine große Diskrepanz. Und ich vermute mal, die Nähe zur Macht ist im Grunde das Einzige, was ihnen noch bleibt, weil sie spirituell völlig entkernt sind.
3: Woher wissen Sie das? Ja, Spiritualität entzieht sich vielleicht der Öffentlichkeit.
2: Mit Sicherheit entzieht sie sich. Aber die Frage wäre natürlich, ob spirituelle Impulse von Bischöfen nicht durchaus zu erwarten wären. Zum Beispiel, ja, in dem vielleicht von Erlösung mal die Rede ist und vielleicht auch ein Gegensatzpaar zu Gerechtigkeit gebracht werden könnte.
3: Ich könnte Ihnen 100 Predigten nennen, die auch gerne bei etwas prominenteren Anlässen gehalten werden, die von Erlösung sprechen, die von Auferstehung erzählen. Die schaffen es halt oft nicht in die Medien, weil wir nach anderen Mustern suchen, aber die werden doch gehalten. Welche empirischen Belege haben Sie für Ihren Befund?
2: Also in meinem Buch kommen fast ausschließlich evangelische Theologen zu Wort. Zeitgenössische oder auch Theologen, die mittlerweile verstorben sind, Anfang des 20. Jahrhunderts. Und auf die beziehe ich mich.
3: Sich auf Theologen zu beziehen oder die zu zitieren, ist ja noch kein Beleg. Warum glauben Sie, dass Spiritualität und öffentliche Theologie einander ausschließen?
2: Ich glaube das gar nicht. Und mein Buch macht das auch nicht stark.
3: Naja, Sie schreiben ja, es ist zu viel öffentliche Theologie, das ist eigentlich nur noch öffentliche Theologie.
2: Ja, das schreibe ich schon.
3: Aber vielleicht, weil Sie nicht nach der Spiritualität gesucht haben?
2: Wenn Sie Äußerungen zum Beispiel von Bedford Strom für so gering einschätzen, dass er im Grunde da nicht irgendwas sagt, was zutrifft, wenn eine Theologin wie Sabine Bobert davor warnt, dass die evangelische Spiritualität völlig zu kurz kommt, wenn sie von einer fixierten Pubertät als mentalem Setting von evangelischen Christen...
3: Aber was heißt das? Pubertät als mentalem Setting?
2: Ja, fixierte Pubertät, wenn man für Sabine Bobert erschöpft sich evangelische Spiritualität oder auch evangelischer Glaube in Engagement, in Mündigkeit.
3: Also vielleicht hat sie nicht richtig hingeschaut.
2: Das ist natürlich völlig möglich. Das heißt, alle Stimmen, die ich in meinem Buch zitiere, haben wahrscheinlich alle nicht richtig hingeguckt. Alle Stimmen, die ich im Buch zusammentrage, sind dann einfach Stimmen, auf die man besser nicht hört und die völlig irrelevant sind.
3: Die nicht irrelevant sind, aber die nur einen Teil der Wirklichkeit abbilden.
2: Ja, aber vielleicht einen ganz entscheidenden Teil und einen Teil, der unter die Räder kommt. Ja, man kann sich irgendwie die Sache schönreden, das Christsein schönreden und Predigten abfeiern und Stuhlkreise bilden.
3: Und das ist ja auch schon das Klischee mit den Predigten abfeiern und den Stuhlkreisen. Es gibt eine ganze Breite an Frömmigkeitsformen in beiden Kirchen.
2: Ja, die gibt's doch.
3: Ja, die gibt's eben.
2: Die gibt's, aber es gibt systematische Schwächen, systematische Fehlstellungen. Auf diese systematischen Fehlstellungen versuche ich einzugehen. Vielleicht ist das sogar das Missverständnis oder das, was Sie vielleicht in dem Buch nicht erkennen oder vielleicht auch nicht erkennen wollen. Es geht um Systematik. Es geht um eine Systematik und jede Systematik versucht zuzuspitzen. Eine Systematik hat immer zur Voraussetzung, dass ich nicht jetzt jeden Einzelfall, jedes stille Beten im Kämmerchen von irgendeinem evangelischen oder katholischen Christen nachzeichne. Ich bin ganz bei Ihnen, diese große Breite, die gibt's, aber es gibt eben auch die systematischen Fehlstellungen und die fingen schon am Anfang in der Geburtsstunde der Reformation an.
3: Warum glauben Sie, werden Sie von Ellen Kositzer in der Sezession gelobt?
2: Ellen Kositzer, soweit ich weiß, ist katholisch.
3: Und eine Frontfrau der Neuen Rechten. Was gefällt der Neuen Rechten an Ihren Thesen?
2: Da müssen Sie die Neue Rechte fragen.
3: Naja, das können Sie ja auch selber beantworten.
2: Warum?
3: Weil Sie den Text ganz bestimmt gelesen haben und weil man sich ja Gedanken darüber macht, von wem man Lob oder von wem man Kritik bekommt. Ich glaube nie den Autoren, die sagen, ich lese nicht die Rezensionen meines Buches.
2: Also ich kann nur wiederholen, dass mein Buch und auch ich mit rechts und links nichts zu tun habe. Aber ich kann mir gut vorstellen, dass die Neue Rechte eher Probleme hat, dass ich das Katholische stark mache in meinem Buch. Und zwar das Katholische auch als Kern des Westens. Und in dem Buch geht's ja eigentlich nur auf der Negativfolie der Reformation eigentlich um einen Relaunch des Katholischen, des Dogmatischen, des Liturgischen. Ob das alles auch mit seiner Ambivalenzfähigkeit und dem Spagat zwischen Norm und Abweichung, ob das alles der Neuen Rechten, die zum Teil ja auch eher neuheidnisch unterwegs ist, ob das wirklich dort gutiert wird, das wage ich sehr zu bezweifeln.
3: Stört Sie das denn, dass Sie von denen gelobt werden?
2: Also ich freue mich über jedes Lob.
3: Ja, das Interview oder besser Streitgespräch mit Horst Herrmann haben wir gestern aufgezeichnet. Sie können es in unserer Audiothek nachhören. Das Buch heißt Im Moralapostolat, die Geburt der westlichen Moral aus dem Geist der Reformation und es ist im Manuskriptum Verlag erschienen.

0: Ja, Volker, das war das Gespräch von Christiane Florin mit dem Horst Herrmann über sein Buch Im Moralapostolat. Wir haben das Buch nicht gelesen. Mich finde es sehr interessant. Ich stimme diesem Herrn Herrmann, ich kann dem weitestgehend zustimmen. Wir werden dann sehen in dem nächsten Beitrag, den wir gleich senden werden, in das Gespräch von dem Andreas Mein mit der Frau Wendeburg, dass die in großen Teilen dem Herrn Herrmann recht geben wird, ja, nämlich bei einer fehlenden Spiritualität der evangelischen Kirche. Das ist genau der Kritikpunkt, den ja der Herr Herrmann ja hat, den aber Frau Florin, dem sie irgendwie nicht zustimmen kann und wo sie, ich meiner Meinung nach, dem Herrn Herrmann nicht gerecht wird. Ja, da geht es also aus dem Interview, sie sagt das ja selber, es war ein Interview eigentlich, nee, es war eigentlich kein Interview, es war eher ein Streitgespräch.
1: Das Interview mit Herrn Herrmann hätte lieber der Andreas Mein führen sollen, weil er ein Mann
0: Der dann
1: ist.
0: später kommt.
1: Und dann das, und nicht die Christiane Florin als Frau.
0: Ja, das
1: Kann
0: weiß
1: sie
0: ich nicht. Das
1: schlecht
0: sind,
1: mit.
0: gut, das ist deine Meinung, da kann ich, das weiß ich nicht. Das ist, ich finde einfach nur, dass das da, ja, dass es irgendwie doch ganz schön zickig wurde. Sie wurde ganz schön zickig und ist meinem Empfinden nach ihm nicht gerecht geworden. Der Herr Herrmann sagt eben, dass ja, dass eben ja, da ist eine mangelnde Spiritualität. Die Kirchenbänke sind leer, die Kirchen sind leer und je leerer die Kirchen werden, also, aber die Bischöfe wie Bedford Strom, der Oberbischof der evangelischen Kirche, ne, der sucht die Nähe zu den Politikern. Und wir hören das ja jeden Morgen. Also wenn du mich anrufst und wir hören dann mal gemeinsam Sonntagmorgens dann einen evangelischen oder katholischen Gottesdienst, dann sind die Evangelischen sind immer eine Katastrophe. Ja,
1: Die
0: oder?
1: behandeln die Gottesdienstbesucher als unmündige
0: Ja,
1: Christen.
0: das, ja, genau, das sagt man ja. Und es geht, ne, und das, es geht immer nur um Engagement, Engagement, Engagement gegenüber Flüchtlingen, helfen und so weiter. Und das sagt er ja.
1: Das Gleiche haben wir aber auch bei der Jesusgemeinde und bei den anderen freien Gemeinden auch erlebt, dass sie auch lieber nur die Gottesdienstbesucher als zahlendes Volk haben möchten und sie betrachten sie auch als unmündig. Es geht wahrscheinlich quer durch die ganze Reformation, dass jeder, der etwas weiß, gleich den nächsten anderen als unmündig betrachtet.
0: Ja, Reformation, jetzt sprichst du also das nächste Thema an, das ihr dann gleich noch hören werdet. Eigentlich redet Frau Wendeburg mit dem Herrn Mein darüber, über die Reformationen. Ja, also es geht um die Reformation.
1: Beides.
0: Ja,
1: Das Alte und Neue gehört ja beides
0: es geht um
1: zusammen.
0: die Reformation in Deutschland und die Reformation in der Schweiz. Die war ja da um 1500 eine andere, ne, die wurde durch Zwingli und Calvin, die hat zur reformierten Kirche geführt, während in Deutschland Martin Luther zur protestantischen lutherischen Kirche führt. In England führte eine Reformation zur anglikanischen Kirche, die aber doch anders ist, als wir das hier kennen. Darüber reden die dann eigentlich und dann geht es im Weiteren dann über den Export mit den Puritanern, diese Pilgrim Fathers, die sich in England nicht durchsetzen können mit ihrer moralisch strengen Frömmigkeit und dann eigentlich England verlassen möchten und die gehen in die USA und siedeln da. Und daraus entstehen dann dort die ganzen uns auch heute bekannten, die evangelikalen, charismatischen Bewegungen, Baptisten, all das, darüber werden die dann reden in dem Gespräch. Wenn du sagst, wenn das alles, was hast du gesagt, wenn das also eine Folge der Reformation ist,
1: Das Moralapostolat, da ging es ja, wie wir gehört haben, ging es ja von Martin Luther, das Moralische wurde mit der Reformation immer weiter im Zentrum der Macht hineingeschoben, bis es dann irgendwann der Heilige Geist praktisch sich verpisst hat aus der Kirche.
0: Ja, die Moral rückt immer mehr in den Mittelpunkt, als auch dann, jetzt werden wir ja ganz, ganz, ganz auch anspruchsvoll, als Dogma. Ja? Die Moral wird zum Dogma. Aber das kann man wirklich so sagen, dass die Moral, ja, eine Hypermoral wird das so gesagt, also eine Übermoral, ja, die wird zum Dogma und eigentlich. Es wird nicht mehr über Christus, über Jesus Christus, der unser Erlöser ist, geredet. Ich finde das ja schön bei dem Herrn Herrmann, dass er das da anspricht. Solange eben Christus noch nicht zurückgekehrt ist, wird diese Erde eben ein fehlerhafter Ort bleiben, der auch Härten und Ungerechtigkeiten hat. Und Frau Wendeburg wird das gleich auch nochmal erwähnen, dass sie das auch als eine Gefahr ansieht, dass eben diese Nichtregierungsorganisationen wie Amnesty International, auch die Partei der Grünen und die Linken und auch Teile der SPD und Greenpeace, dass alle diese Organisationen die wollen zu viel, die haben einen Machbarkeitswahn. Und aus diesem Machbarkeitswahn heraus ergibt sich dieses Moralapostolat. Das Moralapostolat, Volker, ist ein, ich glaube, wir haben das Buch nicht gelesen, aber er verwendet dieses Wort so in Anlehnung an das islamische Kalifat, was da jetzt da im islamischen Staat aufgebaut werden sollte mit der Scharia. Und in diesem im Moralapostolat, das ist ein Herrschaftsbereich, dieses ein Staat quasi, das ist eine Zivilreligion, wie er das sagt, die dann eben als geistliches Oberhaupt einen Philosophen hat, den wir schon mal irgendwo gehört haben, den Namen dieser Herr Habermas. Den kennen wir beide nun nicht, muss der Hörer auch nicht kennen. Aber ich will dann dazu nochmal sagen.
1: Der hat ja gesagt, der hohe Priester der evangelischen Kirche ist der Jürgen Habermas.
0: Nein, das ist nicht der hohe Priester der evangelischen Kirche, sondern er ist der hohe Priester dieser Zivilreligion, die sich dann aus dem allen, was wir da eben gehört haben, so ergibt. Das alles hat was mit uns zu tun, weil wir leben in dieser Gesellschaft, die von diesen Gedanken von diesen Personen auch mitbestimmt wird. Und das ist das Klima, in dem wir leben. Und das alles hat was miteinander zu tun. Deswegen haben wir jetzt alles mal in eine Sendung hier reingepackt. Wir haben aufgeräumt.
1: Aufgabe hat eigentlich ein Hohepriester? Das ist eigentlich anhand der Bibel richtig erklärt, welche Aufgabe ein Hohepriester hat. Er hat die Aufgabe, vor Gott das darzubringen. Und vom alten Bund her brauchte man den Hohepriester. Und im neuen Bund ist dann Christus der Hohepriester anstatt der einzelnen alten Hohenpriester gekommen, um uns zu erlösen, weil wir Menschen es nicht geschafft haben, Hohepriester in der Stiftshütte im Tempel zu sein. Religiösen Menschen haben es nicht geschafft, die Aufgabe des Hohen Priesters zu erfüllen. Deshalb ist dann hinterher, deshalb musste ja Christus auf die Erde kommen und deshalb ist Christus für uns dann der Hohe Priester geworden. Und deshalb ist auch kein Jürgen Habermas der Hohe Priester oder sonst wie, weil Christus ist ja der Hohe Priester.
0: Deiner und meiner und aller glaubenden Christen ist deren Hohen Priester ist Jesus Christus, der sich selbst geopfert hat. Aber der Herr Habermas, dieser Philosoph, der hier erwähnt wird, der da aus Frankfurt kommt, der ist ein Hohe Priester einer Religion ohne Gott. Das ist eine zivile Religion. Ja, das, so sagte er das, der Herr Herrmann. Könnt ihr uns noch zuhören und uns ertragen, liebe Leute? Ich hoffe, wir machen es jetzt auch kurz für den Rest. Lass mich das eben noch sagen. Der Herr Habermas ist also, er ist der hohe Priester einer gottlosen Religion. Ja, und anstelle des, und der Gott dieser Religion heißt Moral. Und dann sagte er noch, das fand ich ein sehr, sehr interessanter Satz, Moralapostel. Wir können mit dem Begriff Tugend nichts anfangen, weil es gibt eben verschiedene Tugenden und eine Tugend ist auch Weisheit und Klugheit, dass man eben Dinge abwägen muss. Aber das alles kommt bei Moralaposteln überhaupt nicht zum Zuge. Bei Moralaposteln heißt es immer noch, es kann ja nicht sein, dass. Ja, und mit diesem Totschlagargument, dass eben zum Beispiel Flüchtlinge im Mittelmeer, oder es sind keine Flüchtlinge, da versuchen Menschen zum Beispiel auch in die Prostitution nach Deutschland einzuwandern oder nach Holland oder in die Kriminalität, die kommen aus Nigeria, die haben da gar keine Not. Nur die werden von ihrer Familie, weil die alle zu viele Kinder haben, nach Europa geschickt, um hier dann eben auch kriminell zu werden und das sogenannte Flüchtlingsgehalt, davon reden die selber, ja, Refugee Salary, das abzukassieren, genau, und das ihren Eltern zu überweisen, damit die dort zu Hause sich ein Haus bauen können, habe ich Berichte im Fernsehen gesehen. Aber das Moralapostolat sagt, es kann ja nicht sein, dass da Menschen im Mittelmeer ertrinken und wir zugucken. Niemand zwingt diese Menschen auf diese Schlauchboote zu steigen und es zu versuchen, illegal nach Europa einzureisen.
1: Theoretisch wäre denkbar, das Land Mali, wo die Bundeswehr ist, als 17. Bundesland mit zu Deutschland einzugemeinden, damit die Flüchtlinge gleich nach Mali kommen können und dass das Grundgesetz der Bundesrepublik Deutschland für Mali gilt, um dort in Mali gleich vor Ort in Afrika die Menschen auszubilden. Das funktioniert aber nicht, weil der Islam dort gleich, wenn er merkt, da sind Christen, gleich ankommt und Mali dann wieder zerstören will. Nee. Weil das wäre die beste Alternative, um den Staat Mali als 17. Bundesland für Deutschland zu nehmen. Ist jetzt Spinnerei, aber man müsste drüber nachdenken.
0: Ja, wenn man kann das ja mal so provokant und total dumm ausdrücken. wenn die Afrikaner alle zu uns kommen wollen, dann können wir ja, könnten ja die europäischen Länder, wie es mal war, zu Zeiten der Kolonialmächte, könnten ja die europäischen Länder oder die Europäische Union unter ganz Afrika unter Verwaltung nehmen, mitverwalten. Dann könnten wir die auch mit insgesamt in unseren Gesetzen und so weiter ausstatten und dann versuchen mitzuentwickeln. Aber ne, das ist alles dummes Zeug. Wir, ohne mich könnt ihr nichts tun, sagt Jesus. Und wir müssen auf Erweckung warten.
1: Man vielleicht Mali reformieren, ja, mit der Erweckung.
0: Das ist alles dummes Zeug, was wir jetzt hier gerade geredet haben. Wir werden euch jetzt den Beitrag das Gespräch mit der Frau Wendeburg spielen.
1: Und dem Andreas Mein, ja. Dem zweiten Verantwortlichen von Tag für Tag.
0: Ja, und dann kommen wir bald, zu Ende, ne?
1: Ja.
0: Okay, dann. Hört da mal rein, ihr könnt was lernen.
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1: Vor einem Jahr, da steuerte das Reformationsjubiläum seinem Höhepunkt entgegen. Manche konnten den Namen Luther nicht mehr hören. Andere fieberten hin auf das große Fest. Dann wurde gefeiert und es wurde bilanziert.

0: ziert. Seitdem ist Ruhe, obwohl doch viele, gerade auch die kritischen Köpfe in der evangelischen Kirche, immer wieder appellierten: Leute, die Reformation geht weiter. Sie ist europäisch, sie ist global und sie lässt sich nicht auf das kleine Deutschland reduzieren. Um den europäischen Zusammenhang ging es auch jüngst bei einer international besetzten Konferenz in Berlin. Es ging um die Schwesterreformationen, ein wissenschaftliches Symposium, das Dorothea Wendeburg veranstaltet hat, Professorin in Berlin. Mit der evangelischen Kirchenhistorikerin sprechen wir nun über die vergessenen Reformationen, wie sie die Welt verändert haben. Wir sitzen uns in unserem Berliner Hauptstadtstudio gegenüber, ein Gespräch aufgezeichnet vor der Ausstrahlung. Frau Wendeburg, schön, dass Sie sich die Zeit genommen haben. Guten Tag.
1: Guten Morgen.
0: Frau Wendeburg, neben dem großen Theologen mit dem Initialen M und L, welcher Flügel der Reformation ist aus Ihrer Sicht der am stärksten in Vergessenheit geratene?
1: Ich bin gar nicht sicher, ob einer dieser Flügel an sich in Vergessenheit geraten ist. Es ist eher so, dass jedes Land sich auf die Reformation konzentriert, die auf seinem Boden stattgefunden hat. Und in England denkt man überhaupt nicht über die Reformation auf dem Kontinent nach. In Deutschland denkt man nicht über die Reformation in der Schweiz und in England nach. Das ist eher eine nationale Fixierung, die wir überall haben.
0: Aber darüber geht natürlich die globale Wirkung gerät in Vergessenheit.
1: Genau. Und das war meines Erachtens auch eines der Defizite der Feier des Reformationsjubiläums in Deutschland, dass wir uns zu stark auf Luther und die Reformation in Deutschland konzentriert haben. Denn eins ist klar, nirgendwo hätte es die Reformation gegeben ohne Martin Luther. Der Impuls, der von dort ausgegangen ist, wurde doch sehr unterschiedlich aufgenommen, weitergeführt, mit anderen Einflüssen vermischt. Und das muss man alles wahrnehmen, wenn man die Reformation als ein weltweites Ereignis, was sie in ihren Wirkungen ja gewesen ist, wahrnehmen will.
0: Sie haben bisher mehrfach Reformation im Singular gesagt. Ich habe mehrfach von Schwesterreformationen im Plural gesprochen. Was gefällt Ihnen besser?
1: Wir haben früher nur den Singular benutzt. Dann ist der Plural ganz groß in Mode gekommen, vor allen Dingen in der angelsächsischen Welt. Und dort spricht man mittlerweile von jeder Länderreformation auch schon wieder im Plural. Also dann gibt es mehrere Reformationen in Schottland, in England, in Deutschland und so weiter und so fort. Mittlerweile, finde ich, ist dieser Gebrauch des Plurals so inflationär geworden, dass er nichts mehr sagt. Und man muss dann schon auch begründen können, warum man dasselbe Substantiv Reformation benutzt in all diesen Fällen. Und deswegen scheint mir besser, um der Gründe willen, um deren Willen wir dieses eine Wort benutzen, in allen Fällen doch beim Singular zu bleiben und dann durch Adjektive Differenzierungen hinzuzufügen. Die englische Reformation, die schweizerische, die genferische und so weiter und so fort.
0: Lassen Sie uns mal eine dieser Schwesterreformationen, Plural, durchspielen. Die englische Reformation, wie Sie vorschlagen, die anglikanische Kirche. Liege ich daneben, wenn ich sage, dass das womöglich die katholischste protestantische Kirche ist?
1: Das ist mittlerweile vielleicht so, obwohl ich nicht sicher bin, wenn man die schwedische lutherische Kirche anguckt, wie sie mittlerweile aussieht, dann sieht es da vielleicht noch anders aus. Also wir haben ein zu monolithisches Bild der anglikanischen Kirche in zwei Hinsichten. Wir sehen von der heutigen anglikanischen Kirche eigentlich nur die High Church, also die bischöfliche, stark liturgische, zeremonielle Kirche. Naja, das ist optisch ein Phänomen, das was hermacht. Wir übersehen, dass die anglikanische Kirche aus mehreren Flügeln besteht und dass die Nicht-High Church-Flügel der Mitgliederzahl nach ungleich größer sind. Sie können in England in anglikanische Kirchen gehen, da ist das, wie soll man sagen, ja fast evangelikal. Das Zweite ist, die anglikanische Reformation ist eigentlich eine reformierte Reformation. Als sie durchgeführt wurde unter König Edward, hat man durchweg reformiertes, zeremoniell reformierte theologische Vorstellungen und dergleichen durchgeführt. Und erst im 19. Jahrhundert hat es diesen Anglo-Katholizismus gegeben, der die ganze Kirche überformt hat.
0: Jetzt sagt aber der Laie, der viele TV-Serien und viele Romane gelesen hat, dass die Reformation der anglikanischen Kirche mit Heinrich dem VIII., dem König, und mit Anna Boleyn begonnen hat. Sex and Crime, das ist das, was den Boulevard fasziniert, die Reformation in England triebgesteuert. Also Sie haben jetzt von etwas ganz anderem gesprochen, aber da begann doch aus meiner Sicht die Reformation in England.
1: Ja, das ist natürlich eine Definitionsfrage. Die Reformation in England, wenn man sie darauf reduziert, dass sich die englische Kirche vom Papst gelöst hat, das in der Tat ist unter Heinrich dem VIII. Gelaufen, weil er nur auf diese Weise eben die Frau heiraten konnte, die er heiraten wollte. Aber es hat sich in der Lehre, im Ritus praktisch nichts geändert. Ganz wenig. Der Ritus blieb lateinisch, die Benutzung englischer Übersetzungen, Gottesdienst blieb verboten, das Messopfer blieb und so weiter und so fort. Es gibt ganz wenige Punkte, wo es auch inhaltliche und strukturelle Veränderungen gegeben hat. Eine Reformation in dem Sinne, dass es auch eine inhaltliche und rituelle Neuprägung gegeben hat, die darüber hinausgeht, dass man nur nicht mehr den Papst hat, das ist ja auch ein bisschen wenig, die ist unter seinem Sohn Edward dem VI. Gelaufen. Dann gab es einen kurzen Rückmarsch unter seiner Halbschwester Maria der Blutigen, die dann versucht hat, die Sache wieder katholisch zu reformulieren. Und dann unter Elisabeth kam das endgültige Establishment der anglikanischen Kirche.
0: Was wirklich weltgeschichtliche Folgen hatte, das ist auch der Konflikt, in den die anglikanische Kirche gerät mit den sogenannten Puritanern, mit evangelischen Strömungen, die radikaler sind. Wie sind diese Puritaner einzuordnen in diesem Konflikt?
1: Schon die Formulierung Konflikt der anglikanischen Kirche mit den Puritanern ist schwierig, denn die Puritaner sind eigentlich ein Flügel innerhalb der englischen Reformationskirche. Und unter Edward war zunächst einmal der Kurs ziemlich klar, man will eine reformierte Kirche werden. Wie stark sich das dann an Genf, dem Mekka des Reformiertentums in jener Zeit, orientieren würde, das war noch nicht ganz ausgemacht. Edward hat ja dann am Ende auch nur 6 Jahre regiert. Die Puritaner sind nun derjenige Teil innerhalb dieser anglikanischen Gesamtkirche, anglikanisch heißt ja eigentlich nur englische Kirche, der darauf drang zu sagen, unsere bisherige reformierte Reformation ist unvollständig. Die ist abgebrochen worden durch den Tod des Königs und dann gab es das Zwischenspiel und jetzt unter Elisabeth müssen wir das vollenden, was nicht geschafft worden ist. Wir müssen den Ritus eindeutig reformiert machen. Wir müssen die Bischöfe zugunsten von Synoden abschaffen. Das müssen wir hier schaffen.
0: Aber es sind doch dann Puritaner nach Nordamerika ausgewandert. Denen muss doch also ein Konflikt zugrunde gelegen haben. Wie verlief der, wenn es denn einer war?
1: Also diese radikal-anglikanischen sozusagen, radikal-reformierten, konnten sich nicht durchsetzen. Und eine Zeit lang war das ein Kampf auf den Kanzeln. Aber dann wurde dieser Kampf auch ausgefochten durchs Kirchenregiment. Puritanische Prediger wurden abgesetzt und zum Teil auch verfolgt. Nicht blutig, aber doch eben sehr stark benachteiligt, sodass dann ein Teil zu dem Schluss kam zu sagen, also wir können hier die wahre, reine evangelische Kirche in England nicht verwirklichen. Deswegen gehen wir raus und sind dann über die Niederlande ja eben auch nach Nordamerika gegangen. Und man dachte sich, hier haben wir einen leeren Raum. Und in diesem leeren Raum können wir die wirkliche evangelische Kirche verwirklichen. Da gibt es keinen König, da gibt es keine Bischöfe. Da sagen wir, wie die Disziplin aussieht. Da haben wir ein reformiertes Ritual.
0: Und aufgrund ihrer Erfahrung mit einer Staatskirche, so nenne ich das mal, entscheiden sich die Puritaner in Nordamerika dafür, ganz auf die Trennung von Staat und Kirche zu setzen. Ist das so richtig?
1: Also die Erfahrungen in der Tat mit der Staatskirche waren negativ. Staatskirche hieß königliche Kirche, hieß Bischöfe. Und das wollte man nicht. Aber man muss auch sagen, in den ersten Kolonien, in denen man in Neuengland Fuß fassen konnte, hat man dann seine eigene Art der Identität von Kirche, Gesamtgesellschaft und Staatswesen durchgesetzt. Da musste man dann reformiert sein. Man musste diesem puritanischen Kurs folgen, wenn man dort Bürger sein wollte. Da gab es also sozusagen die Wiederholung des Konflikts zwischen Kirche und Staat jetzt nicht mehr unter monarchischem, sondern unter demokratisch-aristokratischem Vorzeichen.
0: Wir können also diesen Bogen ziehen von den Schwesterreformationen in Zürich und Genf, den reformierten Kirchen, über den Puritanismus in England zur US-Verfassung und zur Vielfalt evangelischen Lebens in den Vereinigten Staaten heute.
1: Ja, das kann man so tun. Und von dort aus ging der Export natürlich weiter, dass gerade diese Spielart des evangelischen Christentums so stark expandierte, liegt natürlich daran, dass England die evangelische Kolonialmacht war. Verbreitung des Christentums über Europa hinaus ist wesentlich durch Kolonialismus erfolgt. Das wissen wir aus Süd- und Mittelamerika, Lateinamerika. Und dasselbe erfolgt jetzt auf evangelisch durch England.
0: Und in den Vereinigten Staaten, welche konkreten Kirchen verstehen sich in dieser Tradition des Puritanismus, sage ich jetzt mal?
1: die verschiedenen reformierten Sorten, also die Presbyterianer und die Kongregationalisten. Der Unterschied ist der, dass Calvin an und für sich keine Unabhängigkeit der Einzelgemeinde vorsah. Calvin wollte zwar keine Bischöfe als Idealform, notfalls kann man sie lassen, aber er wollte einen übergemeindlichen Zusammenhang durch Synoden. Selbstständigkeit der Gemeinde sei nicht vor, sondern was die Bischöfe sind in episkopalen Kirchen, sind die Synoden in reformierten Kirchen. Dann gab es aber eben in den neuen Kolonien Gemeinden, die sagten, wir lassen uns doch nichts von Synoden sagen, sondern wir wollen die komplette Unabhängigkeit der Einzelgemeinde. Das sind die sogenannten Kongregationalisten. Und die sind lehrmäßig und rituell ganz in der Spur der klassischen calvinistisch-puritanischen Tradition, aber haben eben diese Eigentümlichkeit.
0: Parallel dazu gibt es in den Vereinigten Staaten jene Kirchen, die oft als evangelikal bezeichnet werden. Wie sind die verwurzelt in der Reformation, die vor 500 Jahren begann? Wie sind da die Linien?
1: Die Evangelikalen sind durchweg eine Spielart der klassischen Reformationskirchen gewesen. Also in
0: nicht der Täuferbewegung?
1: Es gibt auch täuferische Zweige, aber zunächst einmal im Gefolge des Pietismus hat es eine Aufweichung der Institutionalität der Kirche gegeben zugunsten persönlicher Frömmigkeit und dergleichen mehr. Und da haben sich dann Gemeinden verselbstständigt, die stärker auf das Verhältnis frommes Individuum, Heilige Schrift, Evangelium abhoben und sagten, wir wollen diesen ganzen institutionellen Überbau, auch die starke Akademisierung, die in allen klassischen Reformationskirchen der Fall war, auch bei den Puritanern, die haben sehr auf gute Bildung gesehen, das wollen wir nicht, sondern wir wollen stärker eben basisorientiert mit dem Evangelium leben und wirken und haben sich dann verselbstständigt. Dazu kommen dann in der Tat ähnliche Impulse auch aus den Täuferkirchen.
0: Täufer und Puritaner
1: sind zwei Paar Stiefel.
0: Sind zwei Paar Stiefel, wurden aber jeweils verfolgt.
1: Täufer wurden verfolgt zuerst in Zürich, da ist das
0: Täufertum in Münster
1: erst erschienen, dann im Reich, darunter in Münster, weil es nun auch eine stark politisierte Spielart war, das war in Zürich nicht der Fall. Und dann in anderen Gegenden Europas auch, etwa in England, haben sich als kleine Gruppen gehalten und einige davon sind auch ausgewandert und haben in Nordamerika eine sehr viel größere Anhängerschaft gewonnen. Also Baptisten als wichtigste täuferische Gemeinschaft sind ja in Europa eher kleinere Kirchen, schon gar bei uns. In Nordamerika gehören sie zu den Mehrheitskirchen, sind viele Male größer als die sogenannten magistralen Reformationskirchen, also reformierte Lutheraner und dergleichen.
0: Die Baptisten als Teil dessen, was man als evangelikal bezeichnet, auch die finden Zulauf. Der weltweite Siegeszug von evangelikalen Kirchen ist nicht am Ende. Ich sage nur Südamerika, China, andere asiatische Länder, zum Teil auch in Deutschland. Ist dieser Siegeszug der Evangelikalen für Sie eher ein Zeichen der Strahlkraft der Reformation oder eine Gefahr? Weil es gibt ja auch massive Kritik an evangelikalen Kirchen.
1: Ja, der Kosmos der evangelikalen Kirchen ist riesig. Und es gibt da die verschiedensten Phänomene, politisch vor allen Dingen sehr fragwürdige Phänomene, etwa in Südamerika, also Evangelikalismus, der sich paart mit sehr autoritären, demokratiefeindlichen Bestrebungen, auch mit stark kapitalistischen Bestrebungen. Das ist aber nur ein Zweig. Es gibt da die unterschiedlichsten Sorten, etwa auch in Korea. Da haben wir eine solche Bandbreite. Man kann zum Teil auch gar nicht mehr ganz genau sagen, ist das jetzt eine klassische Reformationskirche oder ist das eher eine evangelikale oder charismatische? Davon haben wir noch gar nicht gesprochen, von den charismatischen, die am allerschnellsten wachsen. Das ist ein großer Eintopf im Grunde genommen. Wie das ausgeht, ist schwer zu sagen. Man kann ja auch feststellen, charismatische Bewegungen bestehen die Probe in der zweiten, dritten Generation. Auch das Christentum hat begonnen als eine charismatische Bewegung, in gewisser Weise auch die Reformation selbst. Und früher oder später stellte sich die Notwendigkeit institutionalisierter Festlegungen. Ich würde mich nicht wundern, wenn all diese eher charismatischen Großgruppen, sind zum Teil ja riesige Gruppen, nicht früher oder später auch ihre Form der Institutionalisierung finden. Und dann muss man sehen, wie sich das miteinander verhält. Möglicherweise geht das ganz gut zusammen.
0: Da ist ganz schön was losgetreten worden vor 501 Jahr. Ganz schön unübersichtlich.
1: Ist unübersichtlich, ja. Aber christlicher Glaube lässt sich meines Erachtens am Ende nicht bändigen.
0: Die Kirchenhistorikerin Dorothea Wendeburg, Theologin in Berlin im Deutschlandfunk in der Sendung Tag für Tag aus Religion und Gesellschaft im Gespräch über die Schwesterreformationen. Kommen wir nochmal zurück zum ältesten Geschwisterkind, 501 Jahre danach. Wo sehen Sie die großen Herausforderungen für die protestantischen Kirchen hierzulande, also für die Kirchen, von denen das Ganze ausgegangen ist?
1: Wenn wir etwas mehr hätten von der Lebendigkeit, die wir in jenen Formen, welche wir mit Missfrauen betrachten, finden, also wirklich existenzielle Ausstrahlung, das würde uns gut tun. Auf der anderen Seite, scheinbar gegenläufig, etwas mehr Disziplin würde uns auch gut tun. Und wenn wir, ich kann jetzt nur für die evangelische Kirche sprechen, einerseits mehr Disziplin hätten, zu sehen, wir gehören zu einer Kirche, auf der anderen Seite aber die Lebendigkeit, die ja die Basis dafür ist, dass wir dazugehören, auch weitergeben könnten, dann wäre mir überhaupt nicht bange.
0: An welchen Punkten läuft Ihre Kirche aus dem Ruder?
1: Zum Teil in den Gottesdiensten. Man hat doch viel Wildwuchs in Gottesdiensten, liturgischen wie Wildwuchs, Gebetsformulierungen, schlecht vorbereitete Predigten und dergleichen mehr. Da denke ich, könnten individuelle Pastoren und Pastorinnen schon sich etwas mehr an der Kandare reißen. Das erfordert erstens Arbeit und zweitens auch eine gewisse Selbstkritik. Nicht alles, was einem gerade mal so einfällt, ist deswegen schon wunderbar für alle anderen.
0: Was ist der Grund für diese Missstände?
1: Vielleicht ein Mangel auch an der Ausbildung. Da fasse ich mich mit an die eigene Brust als Theologieprofessorin, die lange ja dafür verantwortlich gewesen ist, dass wir vielleicht die Relevanz dessen, was wir da lehren, für das kirchliche Leben nicht hinreichend klar machen und das auch nicht hinreichend reflektieren. Wir schieben das dann ab auf das Fach praktische Theologie oder aufs Predigerseminar, aber das reicht eigentlich nicht. Wir schaffen die Verzahnung nicht wirklich. Manchmal vielleicht ist es auch eine Frage der Motivation, warum wird jemand Pastor, Pastorin? Oft fehlt mir die Gottesdienstzentrierung bei der Motivation. Viel guter Wille, alles Mögliche, aber dass das eben alles am Sonntagvormittag seine Erdung hat, das erlebt man eben bei uns oft nicht.
0: Sie haben selbstkritisch sich und die akademische Theologie nicht in Frage gestellt, aber die Herausforderungen benannt. Es hat ja auch diese Debatte gegeben, wonach die akademische Theologie Dienerin der verfassten Kirchen sein sollte, wie es hochrangige EKD-Vertreter letztlich gefordert haben. Also da stellen Sie sich schon dahinter.
1: Nein, also ich will damit überhaupt nicht sagen, dass wir Dienerin der verfassten Kirchenobrigkeit sind. Das wäre ja gerade das Allerletzte, dann kommen wir überhaupt nicht weiter. Sondern, dass wir in aller Freiheit, die uns zum Glück das deutsche System bietet, darüber reflektieren, was Kirche ist und wie wir die jungen Leute, die wir vor uns haben, dazu bringen, selbst zu reflektieren. Was geschieht in der Kirche? Wie verantworte ich meinen Glauben? Und wie kann ich dann schließlich auch anderen Leuten zu verantwortetem Glauben verhelfen? Das hat sein Zentrum im Gottesdienst. Das hat sein Zentrum nicht in der Kirchenleitung, obwohl die das gerne so hätte.
0: Es rumort auch an einem anderen Punkt an der Kirchenbasis. Es erscheinen aus meiner Sicht immer öfter Texte, in denen die Fixierung ihrer Kirche auf Innerweltliches und auf Politik kritisiert wird. Wenn man das dann EKD-Vertretern vorhält, argumentieren die das ganz elegant beiseite. Wo stehen Sie da?
1: Ich würde sagen, man kann über Politik, sein soziales Engagement und so weiter und so fort jederzeit reden und es gehört zu den Früchten christlichen Lebens, dass man sich in diesem Zusammenhang auch engagiert. Aber es muss immer klar werden, wo ist die Wurzel und wo ist die Frucht. Also unser politisches Engagement, diakonisches Engagement und so weiter und so fort, das muss deutlich zeigen, aus welcher Motivation heraus wir das machen. Oft habe ich den Eindruck, dass viel über das Zweite gesprochen wird, aber wenig über das Erste und über die Verbindung von beidem überhaupt nicht.
0: Das Zweite können aber andere auch gut.
1: Deswegen arbeiten wir mit denen auch zusammen. Das ist schon wahr.
0: Ja, aber Sie haben halt die Angst, dass das Erste quasi, was Sie besser können sollten, nicht angesprochen
1: so
0: wird.
1: So ist es. Und ich denke schon auch, dass die spezifisch christliche Motivation, das Menschenbild, das wir mit dem verbinden, was wir dann da tun, das Weltbild im weitesten Sinn, das Bild von der Schöpfung und so weiter, dass wir da Impulse haben, auch Vorbehalte gegenüber Machbarkeitswahn und all so im Zeug. Da haben wir Alleinstellungsmerkmale auf der Ebene der inneren Orientierung. die wir schon behalten sollten. Erstens um der Integrität unseres eigenen Glaubens willen, daraus leben wir, aber auch, weil es am Ende den Früchten gut tut.
0: Sie haben vorhin von der Gottesdienstzentrierung gesprochen, die Sie fordern. Kirchenbänke, gerade in Ihrer Kirche, sind nicht allzu gut gefüllt. Das ist nichts Neues. Ja. Viele sagen dann, da kommt das gar nicht drauf an. Volle Kirchen müssen nicht gleichbedeutend sein mit lebendigem Christentum. Was halten Sie von diesem Argument?
1: Es ist sicher wahr, eine volle Kirche garantiert kein lebendiges Christentum. Aber mit leeren Kirchen gibt es gar kein Christentum mehr. Und wenn wir nicht den Ofen warm halten, von dem das alles dann abstrahlt, und dieser Ofen wird gefeuert im Gottesdienst, und wenn da nicht sozusagen laufend nachgefeuert wird, dann ist der Ofen irgendwann kalt und dann strahlt er auch nichts mehr ab.
0: Mit was befeuert man diesen Ofen am besten?
1: Mit guten Predigten, mit schöner Kirchenmusik, die sowohl gute Texte als auch eine herzergreifende Musik hat, durch Gebete, die wirklich Gebete sind und nicht Verlautbarungen, und einfach auch durch eine saubere Form. Das haben die Katholiken uns voraus, das steht da, während bei uns immer rumgebastelt wird. Es gibt Ausnahmen, im Berliner Dom zum Beispiel wird nicht gebastelt. Ja, und so verschiedene, aber sonst so in der Breite, ja.
0: Mir scheint, es gibt ja auch in einem Teil der Bevölkerung ein großes Bedürfnis nach Orientierung. Das führt ja nicht zu vollen Kirchenbänken, aber da ist ja ein Bedarf, ein Bedürfnis da, eine Nachfrage. Was muss unbedingt als erstes aus Ihrer Sicht die evangelische Kirche besser machen?
1: Vielleicht eine Klammer voraus. Am Ende machen können wir diesen Prozess nicht. Also Überzeugungsprozesse, die größere Gruppen erfassen, die haben wir nicht in der Hand. Die hat man in der Reformation nicht in der Hand gehabt, die hat man niemals in der Hand. Das sind sowas, altmodisch gesprochen, wie Erweckungen. Was wir tun können, ist nur, dass wir unser Geschäft so gut wie möglich betreiben, so selbstkritisch wie möglich betreiben und dann hoffen, dass das Samenkörner sind, die aufgehen. Aber machen, dass wir sagen, also wir machen jetzt eine große Kampagne und christianisieren Deutschland in den nächsten 20 Jahren, das ist ein Irrtum.
0: Wir sprachen über die vergessenen Reformationen, wie sie die Welt verändert haben, mit Professor Dorothea Wendeburg, Theologin und Kirchenhistorikerin in Berlin. Frau Wendeburg, ganz herzlichen Dank für Ihre Einschätzung und für Ihre Zeit.
1: Bitte sehr.

0: So, da hat sich der Herr May mit der Frau Wendeburg, das ist eine, die ist Kirchenhistorikerin in Berlin, Professorin, unterhalten, und sie übt ähnlich scharfe doch auch Kritik an der evangelischen Kirche, wie das vorher in dem anderen Gespräch mit der Christiane Florin der Herr Herrmann getan hat. Nur kommt die Frau Wendeburg, wird etwas glimpflicher behandelt von dem Herrn May als der Herr Herrmann von der Frau Florin behandelt wurde.
1: Weil
0: bleibt hier etwas freundlicher.
1: Er ein Mann ist.
0: Na, jetzt hör auf damit, das lasse ich hier nicht so stehen. Ich bin verantwortlich für diesen Radiosender und muss jetzt nicht andauern hier so raushauen, dass das eine, weil sie als Frau ist, da kann ich jetzt nicht zu stehen. Das ist einfach so gewesen, warum auch immer, es interessiert mich auch nicht, das ist dann Frau Florin ihre Sache, warum sie war einfach nicht seiner Meinung, und das mehr geht mich das da nicht an. Ja, hier bitte nicht immer solche frauenfeindlichen Kommentare. Ja, das kann ich jetzt nicht dulden, Volker. So, ihr habt das gehört.
1: Darum geht das ja gar nicht.
0: Na doch, das kommt dann bei dir so rüber. Das ist dann immer so, weil das eine Frau ist, hat die jetzt irgendwie da den Mann schlechter behandelt als der Mann die Frau. Ja, Männer sind oft zu Frauen höflicher als Frauen zu Männern. Das geht mir auch so. Von Männern wird immer erwartet, dass die Frauen gegenüber höflich, zuvorkommend sind, ihnen die Tür aufhalten. Frauen fällt das oft nicht ein, ja, dass sie in der gleichen Art und Weise mal Männern gegenüber charmant sein könnten.
1: Weil sich Frauen höher hocharbeiten müssen,
0: nee,
1: mit
0: das
1: Ellbogen,
0: ist, nein,
1: weil
0: das
1: sie
0: weiß
1: in dieser
0: nicht.
1: Männergesellschaft nicht so ohne weiteres geduldet werden.
0: Weiß
1: deshalb
0: ich nicht.
1: Müssen sie auch mal die Ellbogen gebrauchen.
0: Du hast ja heute eine Frauenquote beim WDR und irgendwas, du hast über 50%. Und du siehst ja, wenn du guck mal bei ARD und ZDF rein, du siehst fast nur noch Kommentatorinnen überall.
1: Ja,
0: ne? Du hast also bei den politischen Sendungen, da hast du Maybrit Illner, da hast du die Maischberger. Und dann hast du noch die Anne Will. Das sind drei
1: Aber
0: Frauen.
1: Aber alles die Frauen, die im Moralapostolat arbeiten.
0: Ja, nee, jetzt wirf nicht alles durcheinander. So, jetzt habt ihr all diese Beiträge gehört. Ja, man lernt da was dabei. Ja, brauchen wir jetzt eigentlich gar nicht mehr viel zu sagen. Jetzt möchte ich noch ein paar Worte noch sagen, um die Sendung abzurunden. Warum machst du jetzt Balla-Balla mir hier? Was soll das? Ja, wir wollen doch jetzt, was haben wir heute geredet? Wir haben aufgeräumt, wir haben jetzt eigentlich alles abgeräumt, was ich so ein bisschen an Dingen, an Themen angesammelt hatte. Das haben wir alles in die Sendung jetzt reingebracht und besprochen. Und mir geht's ja immer darum, es war letzte Zeit schwer, irgendwie ein Thema zu finden, ne? Oder?
1: Ja, deshalb sind wir ja auch ein bisschen gesammelt.
0: Ja, und das haben wir jetzt, ja. Und jetzt. Ja.
1: Deshalb ist das Wichtigste, wir müssen einfach dazu einfach stehen. Wir waren jetzt, warum das so ist und so. Deshalb mit den Frauen, da wollte ich noch darauf hin. Wir haben ja damals mündiges Christsein, haben wir auch über die Frauen gesprochen. Weil wenn Frauen die Mehrheit, weil Frauen müssen sich ja hochkämpfen in dieser Männerwelt. Und wenn die Frauen es einmal geschafft haben, sich hochzukämpfen, dann geben sie nicht mehr gerne ihre Macht ab und dann lassen sie es auch ganz gerne spüren. Deshalb kann Maybrit Illner und wie sie alle heißen, die geben nicht mehr so gerne ihre Macht ab.
0: Ja, wer macht das schon?
1: Aber
0: das macht
1: die einzige,
0: Männer aber auch
1: die intelligent
0: gerne.
1: war jetzt die Dorothea Wendeburg, weil sie ist sehr, sehr klug und hat sehr gut diese Differenz zwischen Reformation in Singular und Plural beherrscht. Darauf wollte ich hinaus, dass es nicht so einfach ist. Die Dorothea Wendeburg hat es als Frau sehr gut geschafft, die Waage zu halten. Deshalb, das hat nichts mit Frauenfeindlichkeit oder sonst wie zu tun. Es geht einfach nur um das Prinzip.
0: Ja gut, das lasse ich jetzt mal so stehen. Lass uns die Sendung zu Ende bringen. Wir haben aufgeräumt. Es hat sich lange Zeit, wussten wir nicht so richtig. Wir hatten all diese Themen irgendwie, wir wussten aber nicht, was wir in der Sendung machen wollten, worüber wir reden sollen. Heute haben wir erstmal über alles geredet und ne, damit haben wir eben mal reinen Tisch gemacht. Ich suche ja immer einen persönlichen, einen aktuellen Bezug zu allem. Den haben wir vorher schon besprochen gehabt.
1: Am Anfang haben
0: ja,
1: wir das da gemacht.
0: Jetzt haben wir alles mal unter so einen Hut gebracht und diese Themen abgearbeitet. Da ist vieles im Gange irgendwie, na, Wetter ist apokalyptisch, es brennt. Hier waren heute, eine Stunde lang war hier Tatütata, wir wissen nicht, was das war, ob das Rettungswagen, Feuerwehr, Polizei, alles zusammen war. Wir haben unglaubliche Hitze, es regnet nicht. Ich habe von meinen persönlichen Bedrängnissen erzählt durch eine extremistische muslimische Nachbarschaft, die hier in der Stadt auch als Kriminelle bekannt sind. Das ist ging durch die Presse.
1: Alles brennt, alles geht in Flammen.
0: Das war ein anderer Titel einer anderen Sendung, ja. Und?
1: Aber irgendwo kommt wieder ein bisschen blau, singt der eine Sänger, ja.
0: Ich halte nichts davon von so einem, der Bekannter sagt immer, das Konstruktivismus, am Ende wird alles gut. Das ist nicht meine Einstellung, aber wir haben ja Glauben an Jesus Christus.
1: Das tausendjährige Reich kommt ja noch.
0: Ja, ihr auch, liebe Hörer, ihr habt Glauben an Jesus Christus und deswegen haben wir einen bestimmten Fahrplan, der in der Bibel beschrieben ist, was da kommen wird. Und eben hat mir Jesus gezeigt, er will eine Erweckung machen, wie die da 1904, 5, 6 in Wales war. Und da sind über Nacht die Menschen wiedergeboren worden. Und die haben dann eine persönliche Begegnung und Beziehung mit Jesus gehabt. Und die haben sie nicht verloren, als nach 3 Jahren so ein bisschen das alles da abflaute. Und das hat mir der Heilige Geist gezeigt, das will er in Deutschland tun, darauf warten wir. Und ich bin überzeugt davon, Volker, das war jetzt... das war alles ganz schön heftig bei mir die letzten Tage hier und ich habe von diesen Träumen erzählt, ich habe dir auch von diesen Träumen erzählt, diese Träume oder diesen Traum erzählt. Das eine war der Schlag die Katze tot, vielleicht noch der Untertitel unserer heutigen Sendung hier, ja, Schlag die Katze tot und dass das vorangeht. Unser alter Gemeindevorsteher da, der Werner Hopp, hatte keine Zähne mehr, den hast du persönlich getroffen, Entschuldigung, dass wir über dich so offen hier reden, Werner Hoppe. Wir wünschen dir alles Gute.
1: Es gibt
0: Gute.
1: Ja viele tausend Werner Hoppes und
0: ja.
1: So von daher.
0: Wir wünschen dir alles Gute, und wir sehen uns nach dir. Wir wünschen uns, aber ich denke, dass das genau wie unser deutscher Staat ein zahnloser Tiger ist, so habe ich das ja den Polizisten gesagt, Volker. Unsere Gesetze, die greifen alle nicht. Ja, unsere Gesetze greifen nicht gegen arabischen Großclans, die wir hier in Europa, in Deutschland haben. Die unsere Frau Merkel, unsere Regierenden, sie haben eben die Ansicht da, dieses humanistische Weltbild, dass der Islam eine der drei großen monotheistischen Religionen ist. Aber ich glaube, er ist dieses Raubtier. Er ist dieses Raubtier, das ist ein Raubtier, ja. Und der Islam will die Weltherrschaft. Und das ist die Ursprungstheologie des Islams. Das ist nicht nur so wird das gelehrt an den Hochschulen. Da ist der Islam die einzig wahre Religion. Und wir sind Götzenanbeter.
1: Das wird so geschrieben wie bei Josaphat, wie wir gelesen haben. Bei Josaphat haben wir gelesen, wenn das Böse kommt und wir warten den Augenblick, dann wird das Böse sich automatisch zerreiben.
0: Ja, Gott, der Kampf ist nicht unser, sondern sein. Trotzdem haben wir irgendwas zu tun.
1: Zweite Chronik 20 war das.
0: Das haben wir davon vorgelesen. Wir haben also trotzdem was zu tun, wir haben zu glauben und wir haben an das zu glauben, was Gott uns sagt. Und mir hat eben Gott gesagt, diese Erweckung wird kommen, da wie in Wales, und dann werden hier in Deutschland, dann werden Millionen von Menschen werden eine Begegnung mit Jesus haben. Ja. Und dann wird der Heilige Geist, so wie es geschrieben steht, der Heilige Geist wird von Sünde überführen. Und ich hoffe auch meine doch hier fanatischen und auch sehr missratenen Nachbarn, ja, die werden dann hoffentlich eine Begegnung mit Jesus haben und Buße tun. Das war dann eben auch in Wales und es war auch in anderen Erweckungsbewegungen in den USA, dass Menschen kennst du dieses Lied da hier, Amazing Grace? Ja, kennst du, ne?
1: Ja.
0: Worum geht's in dem Lied? Weißt du das? Kennst du den Hintergrund?
1: Wunderbare Gnade.
0: Weißt du, wer das Lied gemacht hat? Weißt du nicht so genau?
1: Nee.
0: Es ging da um einen Sklavenhändler. Es ging oder einen Sklavenbesitzer in den Südstaaten der USA. Der hatte also so große Baumwollfelder und so ein super schönes Haus, hatte viele schwarze Sklaven, die für ihn schuften mussten. Er hat die richtig scheiße behandelt, wie man eben Sklaven so eben auch behandeln kann, weil man die gehören einem ja. Und dann hat er eine Begegnung mit Jesus und sagt, sogar mir hat Jesus vergeben. Wahrscheinlich hatte er Sklaven misshandelt, vielleicht sogar getötet. Ne? Das kennt man ja aus manchen Filmen. Und der sagt dann, das ist eine erstaunliche Gnade, dass Gott mich verrotteten Menschen, der ich so bösartig gegenüber meinen Mitmenschen war, dass er mich liebt und mich angenommen hat. Das ist dieses Lied Amazing Grace, darum geht's dabei. Ja, und dieser Mensch er wurde von seiner Sündhaftigkeit überführt. Und dann hat er Buße getan und Jesus als seinen persönlichen Herrn und Erlöser angenommen. Und dann wurde er hier zur Lebzeit ein besserer Mensch. Ja. Das war also heute alle unsere heutigen Gedanken.
1: Wir wollen gleich noch nach der nächsten Musik in die Fürbitte einsteigen, Vater unser Segen, dass wir nochmal alles dann in der Fürbitte vor Gott legen und alles, jeden, den wir gehört haben, noch einmal segnen.
0: Das kannst du gleich machen.
1: Aber erstmal noch etwas Musik. Und
0: ja, lass mich noch einen Satz eben sagen. Ich warte da auf was und ich warte sehnsüchtig darauf. Ja, wir harren. Das war eben das da, was bei Josaphat. Die sollten nur auf Gott harren und warten und gucken, was er tut. Und das ist auch unsere Aufgabe. Aber wir müssen harren.
1: Ja.
0: Der Bildschirm ist weg. Du guckst nach, wo die Bildschirme hin sind. Ab und zu haben wir hier Bildschirme, dann gehen die immer in Standby-Betrieb. Wir sind jetzt bei 10 Minuten Redebeitrag. Lass mich noch ganz kurz.
1: Haben noch genug Zeit.
0: Noch ein, zwei, drei Sätze sagen. Ich warte auf was sehnsüchtig und wollen wir nicht noch weiter ausholen, aber ich glaube, ja, ich hoffe es, Volker. Ich hoffe es, dass die Dinge sich da spitzt sich was zu hier. Der Hass, der durch die eine, den ich in den Augen der einen Frau sah, war der gleiche Hass wie meiner alten Glaubensschwester da in Rinteln der Cordelia. Und das ich ja so gesehen habe, dachte ich, und dann jetzt all diese, ne, das möchte ich nochmal ganz kurz zusammenfassen, diese Träume, die ich hatte, ein Kater, der seine Zähne ausspuckt. Und ich erschlage nicht gerne Tiere. Ich habe mal versucht, eine Maus zu ersäufen. Da lief eine riesige, fette Maus bei uns da oben rum. Da in meinem Elternhaus. Meine Mutter sagte, mach die tot. Ich habe die beim Kescher gefangen, die war trächtig. Die hatte viele kleine Mäusebabys im Bauch. Da habe ich im Kescher gefangen und unter Wasser gedrückt. Und dann fing die an zu japsen und zu paddeln. Ich konnte nicht. Ich konnte die nicht ersäufen, diese Maus, eine große Maus. Ich habe die dann genommen, in den Schuhkarton gepackt und bin mit der in den Wald gefahren, habe sie wieder freigelassen. Ja. Aber in dem Traum hatte ich den Befehl, das zu tun. Und das habe ich dann im Traum getan. Und ich glaube an das, worüber ich hier rede. Ich glaube das, was ich hier sage. Das ist für mich nicht irgendwie Theorie oder auch wenn das alles verrückt und versponnen klingt. Ich glaube daran, dass Gott diese Erweckung machen will und dieses Land verändern möchte. Und das hast du in deinen 4 prophetischen Ansagediensten, die ihr, liebe Hörer, gehört habt, auch irgendwo ausgedrückt. So, jetzt komme ich zum Ende. Das war's für mich für heute.
1: Jetzt machen wir erstmal kurz
0: Willst Musik, du noch einmal
1: und
0: Musik?
1: Dann machen wir dann den Abschluss.
0: Okay. Tschüss von mir.

0: Dorothea Wendeburg und Michael Seewald als die Interviewten vom Deutschlandfunk, und wir bringen sie alle vor dich, vor deinen Thron, dass du alles zum Besten wirkst und dienst. Wir bringen vor dich alles, was erzählt wurde über die freien Gemeinden, über die Probleme der Jesusgemeinde und der anderen freien Gemeinden. Wir bringen vor dich die Araber, dass sie dich erkennen, dass sie Christus erkennen können als hohen Priester. Ja, und dass das dann ohne, dass wirklich diese Erweckung kommen kann, die Erweckung, die ja aus Deutschland kommen soll, dass die auch wirklich...
1: Sagen viele Propheten, also haben das in der Vergangenheit gesagt, ne? Ja, okay.
0: Wie auch dann dieses eine Lied von Frank Sabotis mit dem Hart, mit dem Herz, das können wir vielleicht auch noch spielen, oder vielleicht haben wir es auch schon vor dem Track gespielt. Und ja, wo es eigentlich um Deutschland geht. Ja, wir bitten dich darum, dass...
1: Wir bitten dich für die evangelische Kirche, Jesus. Wir bitten dich um die katholische Kirche. Belebe sie wieder. Ja, wir wollen, es ist immer unser Anliegen, hier nicht zu lästern. Eine andere Glaubensfreundin hat uns beide hier verglichen mit den beiden da auf dem Balkon von der Muppet Show. Ja, wir sehen uns genauso. Ja, wir sitzen da oben und gucken dem Treiben eben der christlichen Szene hier in Deutschland und weltweit zu, und wir haben unsere Meinung dazu, und wir machen uns dann zum Teil wir geben unsere Meinung kund über das, was wir gut finden und was wir nicht gut finden. Und von daher finde ich das gar kein schlechtes Bild, diese beiden da. Die heißen Waldorf und Stettler von der Muppet Show. Nur wir sehen das nicht als etwas Negatives, sondern das ist unsere Rolle. Wir geben unsere Kommentare ab, wir analysieren, kritisieren, und wir haben auch Verbesserungsvorschläge. Ihr könnt euch ruhig lustig machen über uns, dass wir da die beiden lustigen Kauze, die Alten von der Muppet Show sind, aber wir finden das eine ganz, die von uns von Gott zugewiesene Rolle. Volker, weiter.
0: Ja, wir müssen auch zum Christentum, zur Reformation gehört ja auch, dass man auch Wahrheiten anspricht. Man kann nicht einfach Wahrheiten schweigen. Und dasselbe hat ja auch Michael Seewald ja auch getan. Er hat die Wahrheiten angesprochen. Und Dorothea Wendeburg hat die Wahrheiten angesprochen. Horst G. Herrmann hat die Wahrheiten angesprochen. Und wichtig ist...
1: Das tun wir auch. Ne?
0: Das tun wir auch. Wir müssen Wahrheiten ansprechen. Wenn wir die Wahrheit nicht ansprechen, kann sich nichts ändern. Und deshalb werden auch dann... Und es werden die Moslems, die hier leben, die werden mit der Welle der Erweckung mit ergriffen, wie wir damals schon erwähnt, in einer älteren Sendung, und werden dann zu Christus kommen, und zumindest die Moslems, die hier in Deutschland leben, weil sie werden erfasst werden, dass wir ein deutsches Volk haben aus vielen Nationen, die wirklich Christus anbeten werden. Ja. Ich danke dir, Christus, Herr Jesus Christus, dass du dies alles tun wirst, dass du dieses vollenden wirst.
1: Ja, nicht weil wir das wollen, Jesus, sondern weil du uns diese Verheißungen gegeben hast. Du hast mir das gezeigt, dass du eine Erweckung machen willst, wie in Wales. Und in dieser Erweckung werden viele Menschen eben eine Offenbarung von dir, du wirst dich ihnen offenbaren. Und dann, sie werden einfach wiedergeboren werden, ohne dass sie gefragt werden. Wiedergeburt, Wiedergeburt wird da sein, ja. Es wird ein Getümmel sein im Tal der Entscheidung oder im Tal der Wiedergeburt. Und du wirst gleich noch das Vaterunser sprechen.
0: Wir fassen mal alle die ganzen Gebete, die wir jetzt gesprochen haben, zusammen im Gebet des Herrn. Vater unser im Himmel, geheiligt werde dein Name, dein Reich komme, dein Wille geschehe, wie im Himmel, so auf Erden. Unser tägliches Brot gib uns heute, und vergib uns unsere Schuld, wie auch wir vergeben unseren Schuldigern. Und führe uns nicht in Versuchung, sondern erlöse uns von dem Bösen. Denn dein ist das Reich und die Kraft und die Herrlichkeit in Ewigkeit. Amen. Der Herr segne euch und behüte euch. Der Herr lasse leuchten sein Angesicht über euch und sei euch gnädig. Der Herr erhebe sein Angesicht auf euch und gebe euch seinen Frieden.
1: Amen.
2: I have truly kept the best for last.
3: Ich habe sicherlich das Beste bis zum Schluss aufgehoben.
2: I have kept the very best for last.
3: Ich habe das Allerbeste bis zum Schluss aufgehoben.
2: And I will close this age.
3: Und ich werde dieses

0: Angst.
1: Fear.
0: Hab keine Angst.
1: Don't fear, don't fear.
0: Hab keine Angst.
1: For you, my church, I've kept the very
0: Denn
1: best for last.
0: Ich, ihr seid meine Gemeinde und das Beste habe ich zum Schluss aufbewahrt.
1: Won't you clap your hands with me?
0: Möchte, dass ihr mit mir in die Hände klatscht.
1: The Lord says,
0: der Herr sagt,
1: we as an end-time generation,
0: wir als eine Endzeit-Generation,
1: he's kept the very best for us.
0: Für uns hat das Allerbeste aufbewahrt.

0: Ochse ist ein Tier ohne etwas dran, dann wächst er schneller und wird fett zum Schlachten. So ist es in der Gemeinde. Geistig fett ohne Vitamine und Abwehrkräfte. Sie können nicht mehr zeugen, halt unfähig gemacht vom Teufel, halt Ochsen. Um wieder zeugen zu können, braucht man das Gegengift, nämlich ein Glauben ohne eigenen Gesetze, nur Christus.
1: Das war eine Nachricht von
0: 0.

sensibel, den Geist des Herrn Christi zu hören. Man spürt es einfach. Man merkt seine Gegenwart einfach. Er ist nicht aufdringlich und manipuliert nicht. MSN spürt den Frieden im Herz. Dann hat man die Chance, ja oder nein zu sagen. Die Sensibilität muss wiederkommen, ihn zu hören. Das Gewissen muss wiederhergestellt werden, ihn zu hören. Dann kann wieder das wiederhergestellt werden, was der Heilige Geist möchte. Das Gewissen ist aber oft abgestumpft und kann nur noch schlechte Sachen hervorbringen. Dafür ist Christus gekommen, durch seinen Geist dies zu ändern. Das war eine

Der Priester kommt und geht. Das allgemeine Priestertum ist da. Alle Sodeln im Schmutz. Geistiger Smog. Es kommt die Zeit, dass jeder Priester die Verantwortung übernimmt. Verantwortung für das eigene Leben. Dann ist jeder ein Priester und keiner mehr ein Ausbeuter. Ja, Zock, Zock, Lock. Es wird

Reden ist Silber, Schweigen ist Gold, sagt das Sprichwort, aber bei Gott ist es anders. Rede und schweige nicht. Ich bin mit dir und niemand soll dir schaden. Tu es aber weise. NHCHT einfach nur plappern. Der Heilige Geist zeigt dir die Situation. Das bei einem

Priester Kompass ist der Leitung inne und weiß, was geht. Kompass ist wichtig für das allgemeine Priestertum. Die Wiedergeburt schenkt den Kompass zur Leitung. Priester Kompass ist wichtig zur Leitung. Punkt. Ende aus. Ja, Gott ist gut.

0: habe eben wieder einen Traum gehabt. Ich habe im Traum ganz herzlich Karen Koch umarmt. Das Einzige, was mir dabei durch den Kopf ging im Traum, war endlich. Oder, ja? Endlich. Vergebung, Versöhnung, das Ziel meiner Reise. Vorläufiges Ziel.
1: Wann sagt der Herbergswarter, komm zu mir? Ich will dich ausbeuten, nicht so plump wie hier, aber geschickt und aufdringlich, bald sektenähnlich. Das Böse ist hier und überall und will dich beherrschen. Christus ist aber gekommen, um das Böse zu besiegen. Die neue Geburt bringt Kraft zum Leben, durchhalten und vegetieren, aber Christus kommt bald. Amen.

Der Sieg ist immer der Sieg in einer anderen Form. Die Form passt nicht immer. Man muss sich reinquetschen. Jeder macht seinen persönlichen Sieg immer so, wie er möchte. Sieg ist einfach ohne Gewalt. Die Neugeburt hilft und führt zum Sieg ganz ohne Gewalt. Dann wird es ein wunderbarer Sieg. Das Himmelreich ist offenbar und die Bosheit ist besiegt. Das war ein...

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Hallo liebe Hörer des Erweckungssenders, hier ist euer Glaubensbruder Stefan. Ja, ich habe ein paar neue Menschen kennengelernt, Glaubensgeschwister, mich mit denen viel unterhalten und haben dann festgestellt, dass wir vieles in der gleichen Art und Weise erlebt haben in der Vergangenheit und dass wir, ja, dass da auch bei diesen beiden Glaubensgeschwistern Uli und Uli, dass sie beides viel gleich sehen wie ich, die gleiche Kritik haben, aber noch nicht so genau erkennen können, ob ich mit dem, was ich hier sage, recht habe. Wenn du zum Arzt gehst, da macht er ja erstmal eine Diagnose. Der erhebt ja so eine Krankengeschichte, eine Anamnese, sagt man, also diese Krankenvorgeschichte. Das muss er erstmal alles wissen, um dann hinterher darüber nachzudenken, was hast du, ne? Was ist deine Erkrankung? Und viele sehen das, was nicht stimmt in den Gemeinden, das, was nicht läuft, dass da irgendeine Krankheit ist. Und aber sie kommen nicht drauf, was das genau ist, woher das kommt. Und ich denke, dazu hat Gott mich berufen. Ja, ich weiß das, dass Gott mich dazu berufen hat, in diese Analyse, in diese Diagnose einzusteigen. Und es hat mir die Erkenntnis gegeben und auch den Auftrag, das laut zu verkünden. Wenn ihr meine Sendungen kennt, wenn ihr dieses Radio, den Erweckungssender schon öfter gehört habt, dann wisst ihr, wovon ich rede. Ich werde es im Laufe der Sendung wieder klar machen. Die Uli, 45 Jahre gläubig, sagte mir, Stefan, das ist da toll, dein Radio, was du da machst, aber du redest so viel Negatives. Wenn das alles, das, was du da sagst, also nicht das Reich Gottes ist, was ist denn dann das Reich Gottes? Ja, Liebe. Ich denke, wenn man alles, was wir in den Gemeinden, wenn man all das Verkehrte in den Gemeinden, was wir erlebt haben, wenn man das abzieht, ja, das Schlechte, was passiert ist, dir, mir, was immer, ja, gestern, heute und was morgen wieder passieren wird, wenn wir nichts verändern, wenn wir das alles abziehen, was bleibt dann? Ja, Gott ist die Liebe. Deswegen heißt die heutige Sendung ein bedingungsloses Angebot. Ja. Was ist Gott? Was ist Jesus? Was ist richtig? Was ist richtig, wenn man also dieses eben auch dieses falsche Evangelium, das wir predigen, wenn man das nicht predigt? Ja, ich will es genauer machen. Aber vielleicht nach der ersten Musik. Für mich wurde mal in meiner Heimatgemeinde in Rinteln, in der Jesusgemeinde, an einem Freitagabend gebetet. Ich war ganz jung dabei, mir war Jesus begegnet. Ich hatte eine Lebensübergabe gemacht durch so ein umständliches Gebet, kam jetzt schon so zwei Monate circa dort nach Rinteln in die Bäckerstraße. Aber ich hatte noch, in mir war noch viel Unruhe. Ich war noch nicht ganz wiederhergestellt, noch nicht ganz geheilt. Aus mir hatte man schon Dämonen ausgetrieben. Unter Schreien von mir und dass ich mich übergeben musste. Ich habe mich auf den Boden rumgewälzt, um mich geschlagen, wollte fast den Pastor verprügeln, hatte so den, als der anfing, da einen Geist des Todes in mir anzusprechen und auszutreiben. Und das war schon so 1 bis 2 Monate hinter mir, aber da war doch noch Unruhe. Und ich ließ mir immer wieder die Hände auflegen, das über bestimmt das ganze erste Jahr und auch darüber hinaus. An diesem Abend, ich hatte noch esoterische Bücher zu Hause stehen, ich hatte mal eine ganze Galerie von, glaube 49 sind es, ne, Bachblütenfläschchen da rumstehen, heilende Edelsteine und, ne, also ich war in der Homöopathie und mit Astrologie und mit all diesen Dingen hatte ich mich vorher beschäftigt und mich auch über Wasser gehalten. Mein Geist war am Forschen, am Suchen. Ich hatte eine schwere Depression über 10 Jahre und diese Dinge, die halfen meinem Geist, ja, lebendig zu bleiben, mich über Wasser zu halten. Ich drehte mich zwar immer weiter nur im Kreis, ich kam da nie richtig raus, aber es ging wohl so ein bisschen besser nach meinem Zusammenbruch 1982 hatte ich einen psychischen Zusammenbruch. Danach ging es mir ziemlich schlecht.
ich fing mich so allmählich wieder, aber eigentlich erst durch 1992, durch meine Begegnung mit Jesus und dann dieses Befreiungsgebet der Leute um den Bernhard Koch, der damalige oder immer noch der Leiter der Jesusgemeinde in Rinteln. Das hat mir dann wirklich Hilfe gebracht. Kein Arzt, kein Therapeut, keine psychotherapeutische Einrichtung, in der ich war, Klinik, in der ich war, hat mir Hilfe bringen können. Ich war bei Wunderheilern, Besprechern und ich weiß nicht was. Entschuldigung. An diesem Freitagabend hatte ich Fragen. Und zwar, ich hatte noch diese ganzen Bücher da. Und ich ließ für mich beten, mir die Hände auflegen. Das machte dann auch dankenswerterweise der Bernhard Koch und seine Frau und viele andere. Wir waren ja immer so Freitagabends, sagen wir mal, 15 bis 25 Leute, die da sehr intensiv dann beteten für alles Mögliche, auch für die Anliegen Einzelner. Ging in die Fürbitte für Menschen, auch die eine Mutter, deren Tochter in der Psychiatrie war und, alle solche Dinge. Und dann eben auch für mich. Und als man da für mich betete, da stand einer, so ein Hühn, ich kann mich erinnern, ein großer Mann stand hinter mir, rothaarig mit Bart und so an die 2 Meter hoch. Und der hat dann noch seine Hände in den Himmel gestreckt und der fing an, der redete prophetisch und sagte, mein Sohn, ich werde dir zeigen, was von mir ist und was du wegschmeißen sollst. Ich habe dir alles geschenkt, du bist frei. Ja, und als er diese Worte sagte, da explodierte in meinem Herzen die Liebe, also eine Liebe für Jesus, weil diese Worte lösten eben an meinem Ohr genau das aus, diese Liebe. Er hat mir alles geschenkt, ich bin frei. Mir wurde in diesem Augenblick klar, dass auch wenn ich weggehen würde, würde er mich immer noch lieben. Ja, ich bin nicht gezwungen zu bleiben. Ich bin frei, er hat mir alles geschenkt. Meine Errettung, meine Wiedergeburt, alles, was er am Kreuz dort, damals an Golgatha bewirkt hat, das ist ein Geschenk. Er erwartet nichts von uns, er zwingt uns zu nichts. Ist es auch nicht mit schlimmen, bösen Konsequenzen zu rechnen, wenn du das ablehnst oder nicht erkennen kannst. Ja, mein Sohn, ich habe dir alles geschenkt, du bist frei. Das wirklich, diese Offenbarung bekam ich in diesem Augenblick über diese Liebe und diese Wahrheit, dass wir keine bösen Konsequenzen zu erwarten haben, auch wenn ich gehen würde. Ja, die Tür ist offen. Ich kann mich abwenden von Jesus. Er liebt mich immer noch und ich habe keinerlei Konsequenzen zu erwarten. Ich komme da nicht in die Hölle, wenn ich mich vom Herrn abwende. Na, es sei denn, ich tue böse Werke. Ja, das ist dann der Dreh- und Angelpunkt. Die bösen Werke, wenn ich morde, dann werde ich in die Hölle kommen. Denn das böse Tun, all mein Tun, wird Gott richten. Und diese Offenbarung haben wir in den Gemeinden nicht. Wir erzählen etwas ganz anderes. Ja, ihr wisst, was in den Gemeinden gepredigt wird. Ihr wisst, was unsere freikirchliche Theologie ist, ja. Das muss ich jetzt gar nicht wiederholen. Was ist Jesus? Fragte die Ulrike. Was ist Jesus? Wenn es all das, was du da beschreibst, wo ich dir ja recht gebe, ne? Ich sehe auch, dass diese ganzen Dinge nicht funktionieren, dass die Gemeinden nicht funktionieren. Ich bin auch ausgetreten. Ich habe auch keine Gemeinde mehr. Ja. Was ist dann Jesus? Ja. Jesus ist diese bedingungslose Liebe. Er macht uns dieses bedingungslose Angebot. Bedingungslos, bedingungslos. Einfach nur bedingungslos. Er fordert nichts, er beschenkt uns, er will uns beschenken. Und dann ist es in gewisser Weise so wie in diesem einen Film mit, wenn ihr den kennt, da, ich glaube, der Pate, ne? Marlon Brando. Er sagt, dann legen sie mal so eine komische Stimme oben drüber. Hat er damals, glaube ich, in der Originalsynchronisation gar nicht gehabt, in diesem Kinofilm Der Pate. Ich mache ihnen ein Angebot, das sie nicht ablehnen können. Ja. In gewisser Weise ist das so. Jesus macht uns ein Angebot, das wir eigentlich gar nicht ablehnen können. Ja. Ein positives. Der Mafiosi redet ja davon, von Erpressung, ja. Oder Bestechung. Aber Jesus, sein Angebot, das er uns macht, ist so gut, dass, ja, wenn die Menschen das erkennen würden, sie könnten nicht Nein sagen zu ihm und ich konnte nicht Nein sagen. In dem Augenblick, wo er mir das zeigte, dass ich frei bin, ich könnte gehen, die Tür ist offen, ich könnte mich von ihm abwenden, ich könnte zu meinem alten Leben zurückgehen, ja, was ich nicht, das war nicht so schlimm, mein altes Leben war nur kaputt, ich kam nicht klar. Ich war kein Mörder, ich war kein Betrüger, ich war kein Dieb, ich war kein Ehebrecher, ich war kein Lügner, ich war nicht bösartig, ich hatte einfach nur aufgrund meiner
eigenen Lebensgeschichte war ich an einem Punkt angekommen, wo mit schon mit 20, wo es nicht mehr, wo ich nicht klar kam. Und deswegen war ich sehr froh, dass mir mit 30 Jesus begegnete und ich die Möglichkeit hatte, ihm mein Leben zu geben. Ich konnte mit meinem Leben nichts anfangen. Mein Leben war scheiße. Ne? Ich habe gesagt, bei diesem merkwürdigen Aufruf, der damals da war, wer will heute Abend Jesus sein Leben geben, bin ich nach vorne gegangen, habe gesagt, ich gebe es Jesus. Ich gebe mein Leben Jesus, vielleicht kann er mehr mit anfangen als ich. Ich kann aus meinem Leben nichts machen, ich habe es versucht jetzt hier bis zu meinem 30. Lebensjahr und ich bekomme es nicht hin. Ja? Ein bedingungsloses Angebot, vollkommen bedingungslos. Ja, denk darüber mal nach, über diese Sätze, die ich jetzt schon gesagt habe, bei der nächsten Musik und dann hört ihr mich wieder. Ja, ich erlebe immer wieder solche Menschen, Christen, die mir ihre Lebensgeschichte erzählen und wo ich dann höre, 48 Jahre Christ sein und dann kommt die Äußerung, Liebe, was ist Liebe? Ich kenne keine Liebe. Ja. Entschuldige Ulrike, wenn ich hier so offen über das rede, aber was du mir erzählt hast, die Menschen kennen dich aber nicht. Und ich habe dich kennengelernt und ich schätze das sehr, was du mir da erzählt hast. Aber im Radio kann man halt, ich kann hier nicht theoretisieren, ich kann hier nicht theoretische Formeln irgendwie konstruieren, ableiten oder erfinden, sondern ich kann nur von dem berichten, ja, wovon ich Zeuge bin und und ich bezeuge die Wahrheit. Und ich denke, du hast die Wahrheit geredet, bist da nicht alleine. 48 Jahre und dann sagt jemand, ich gehe seit 48 Jahren in Gemeinden, aber ich habe das geglaubt da mit diesem, dass alle Menschen verloren gehen ohne Jesus. Aber ich habe das nie in Frage gestellt. Mich wundert das. Ich habe das schon im ersten Jahr in Frage gestellt. Ich konnte mit dieser Aussage nicht leben. Alle Menschen gehen ohne Jesus verloren. Ja, und nur mit einer direkten Hinwendung hin zu Jesus kommen sie in den Himmel. Und es ist unsere Aufgabe, hinauszugehen auf die Straßen und das zu verkünden, sie zu warnen. Für mich war das so unerträglich. Ich konnte nachts nicht schlafen. Und dann hat mich der Heilige Geist geführt zu der Erkenntnis, die ich heute habe und die ich auch hier verkünde. Der andere, der Ulrich, der hat eigentlich vom Prinzip her viel Ähnliches, also das Gleiche gesagt. 25 Jahre gläubig und auch irgendwo in der Gemeindewelt so ein bisschen am Ende angekommen, dass er sieht, es funktioniert nicht in den Gemeinden, weiß auch nicht so genau warum. Ja, hör zu, das, was ich hier sage, daran liegt's. Das sind die Ursachen. So, und jetzt habe ich gerade Filmriss, kleinen Moment. Tja, ist nicht so leicht, der Kampf um die Wahrheit. Das ist geistlicher Kampf. Der wird auch dann eben mit Worten geführt. Jesus trieb Dämonen aus durch sein Wort. Er hat Dämonen gebunden und sie aus Menschen gelöst und sie auch hinausgetrieben. Aber eben auch das, er sagte Dinge. Und viele davon waren provokativ, ja. Und diese Worte waren geistlicher Kampf. Er konfrontierte die Menschen, die Frommen seiner Zeit, die Pharisäer, die Schriftgelehrten. Er konfrontierte sie mit dem, was er sagte. Und die begriffen das nicht. Wie kann der das behaupten? Ja. Nicht nur, dass Gott sein Vater ist, dass er Gottes Sohn ist. All diese Dinge da, dass er widersprach ja dem Gesetz. Ja, er sagte ja, er ging einfach am Sabbat da durch die Felder und riss Ehren ab und aß sie. Er predigte am Sabbat und heilte Kranke. Und da kommen dann die Pharisäer an und sagen, warum machst du das am Sabbat? Du bist doch ein Gottloser. Wenn du von Gott wärst, dann würdest du das nicht tun. Ja. Die Aussagen von Jesus waren provokant. Er hat diejenigen, die überzeugt waren, dass sie in der Wahrheit standen, er hat sie herausgefordert, er hat sie provoziert. Ja, es ist schwierig gegen die etablierten Lügen, die bei uns in den
Gemeinden Fuß gefasst haben, anzureden, ja, sie durch die Wahrheit zu konfrontieren. Jesus ist die Wahrheit. Er sagt, mein Wort, ja, das Wort Gottes, die Wahrheit ist wie ein Hammer, der Felsen zerschmettert. Und das ist meine Aufgabe immer wieder, dass ich mich hier hinsetze als einsamer Hansel und das versuche, ja, die Lüge zu zerschmettern, indem ich den Hammer der Wahrheit raushole und draufschlage. Indem ich einfach das sage, was in meinem Herzen ist und meinem Geist ist, ja, die Wahrheit, die mir Jesus gezeigt hat. Die Wahrheit kommt von ihm, ja, die Wahrheit macht frei, aber nur offenbarte, also erkannte Wahrheit macht frei. Wenn du die Wahrheit nicht erkannt hast, dann wirst du nicht frei. Wenn du das nicht verstanden hast, dass es ein bedingungsloses Angebot ist, das Gott dir gemacht hat, sondern wenn du noch glaubst, wenn du von Jesus weggehst, wenn du da mal am Sonntag nicht in die Gemeinde gehst, wenn du mit dem ganzen Verein da nicht mehr klarkommst, wenn du das langweilig findest, oh, die immer gleichen Predigen, die drehen sich im Kreis und dann dieser Lobpreis schon wieder, ich konnte die Lieder nach 5 Jahren nicht mehr mitsingen, nee, nach 10 Jahren, ne? Also ist dann, was meine Gemeindephase nach 10 Jahren hier in Hameln in einer Gemeinde endete. Ich war es auch leid, ich war diesen Lobpreis leid. Ich konnte das nicht mehr ertragen, dieses Jesus, wir lieben dich. Und ich dann guckte ich um mich herum und da war keine Liebe zwischen mir und den anderen. Weder, ja, die liebten mich nicht und ich konnte die auch nicht mehr ertragen. Das war diese pharisäerhaften Predigten, die dann zuletzt der gute Horst Herold machte. Das war die Gemeinde des lebendigen Gottes hier in Hameln. Das war für mich nicht mehr zu ertragen. Es war alles falsch verkehrt. Ja, zwar gut gemeint und ich will gar nicht Heuchelei sagen, aber es war eben verkehrt und für mich nicht mehr zu ertragen. Es verletzte meine Gefühle, es verletzte mein Gewissen und ich wusste einfach, was auch hier gepredigt wird, das ist verkehrt. Das ist nicht das Evangelium von Jesus Christus und das wird auch sonst nicht in den Gemeinden gepredigt. Bezeichnenderweise habe ich diesen Horst Herold gerade die Tage getroffen. Er kam die Straße herauf an meinem Haus. Ich kam gerade vom Einkaufen und wollte sauber machen. Dann hielt ich an und ich erkannte ihn, winkte ihm zu und sagte, hallo Horst. Ja, er setzte sich dann zu mir ins Auto und wir fingen an zu reden und er fing an von irgendeinem ganz krassen Dienst was zu erzählen. Ja, das ist der von Bethel Church. Und nun hatte ich gerade von einer Bekannten, Freundin eine CD von dieser Bethel Church dabei. Die hatte sie mir ausgeliehen. Da werde ich wahrscheinlich auch ein paar Stücke hier spielen in dieser heutigen Sendung. Ich habe das auf den Sender hochgeladen. So funktioniert ja laut FM, dass man da zum einen aus dem Musikarchiv, was laut FM schon hat, sich die Musik raussuchen kann, aber jeder Einzelne darf ja auch Musik, die in seinem privaten Besitz ist, hier hochladen. Nun gut, also ich muss hier bei LautFM, ich darf nur Musik hochladen, die sich in meinem persönlichen, rechtmäßig in meinem Besitz befindet, aber ich glaube, das tut sie dadurch, dass die Lena mir die Erlaubnis gegeben hat, das hier zu benutzen, ausgeliehenerweise. Nach dem deutschen Urheberrecht darf man 3 bis 5 Exemplare einer CD kopieren für den eigenen Gebrauch und auch für zum Verschenken an Freunde. Man darf nur nicht da irgendwie mit Geld dafür einnehmen, ja, Geld dafür verlangen. Das wäre dann ein Verkauf. Es geht ja bei Raubkopien in der Hauptsache darum, dass da irgendwelche Leute Tausende oder Zehntausende von irgendeiner CD kopieren und die dann als Fälschung in den Umlauf bringen. Es geht nicht darum, dass jemand da mal von einem Freund eine CD, eine Kopie macht. Das ist, wie gesagt, nach dem deutschen Urheberrecht erlaubt. Und da sind wir genau bei dem Punkt. Also als der Horst da so von dem krassen Dienst, wie heißt der, Will Johnson, oder so ähnlich. Ich habe mal reingeguckt. Ich finde nicht so krass. Ist krass was Positives, was Negatives. Ich fand's belanglos, was er da erzählt.
Ich war ganz stolz, diese CD gerade jetzt bei mir zu haben und zeigte die ihm. Und was ist seine erste Antwort? Oh, wieder eine illegale Raubkopie. Obwohl das Ding mit dem ganzen Umschlag da mit so einer aufgedruckten Zeitschrift, mit einem Schuber und innen drinne die richtige CD-Box mit diesem Booklet auch und so weiter, hatte ich alles dabei. Aber seine allererste Äußerung mir gegenüber war mal wieder Verdacht. Ja, Verdacht. Immer nur Verdacht. Oh, illegale Raubkopie. Ja, der gute Horst hat sich kein Stück verändert, so war er immer schon. Er kennt die deutschen Gesetze nicht, er will päpstlicher sein als der Papst. Obwohl er eben auch sagt, von Rom kommt nichts Gutes, da kommen wir gleich noch zu. Aber ja, das ist so typisch, ne? Dass unter so vielen freikirchlichen Christen, wenn man mit denen redet, ist man andauernd, tritt man nur ins Fettnäpfchen. Man muss jedes Wort auf die Goldwaage legen und ich bin's auch schon nicht mehr gewöhnt und ich bin's auch nicht mehr gewillt. Deswegen gehe ich eigentlich diesen Leuten aus dem Weg. Ich gehe den allermeisten freikirchlichen Christen aus dem Weg, weil es Horror ist, weil es eine Quälerei ist, sich mit diesen Menschen zu beschäftigen, abzugeben, sich mit ihnen zu unterhalten. Man redet immer was Verkehrtes. Andauernd hast du schon wieder was Falsches gesagt, für das du dich dann schämen, entschuldigen musst oder dann kommt dir, oh, wird schwierig, anstrengend, musst dich erklären. Ich habe da keinen Bock mehr drauf, dass mein Leben so kompliziert gemacht wird. Freikirchliche Christen sind die anstrengendsten Menschen, die ich kenne. Ja, da beißt keine Maus den Faden ab. Das ist so. Mit den normalen Menschen, da komme ich gut klar. Mit denen kann man sich unterhalten. Die haben den gleichen Common Sense, die gleiche irgendwie Ansichten, Moral. Da sagt, wird nicht so jedes Wort auf die Goldwaage gelegt. Da redet man halt so, wie einem der Schnabel gewachsen ist und man weiß irgendwie, man tut dabei nichts Böses. Aber bei den Freikirchlern ist das ja alles ganz anders. Die sind ja dann, ne, wie eben schon gesagt, ja, päpstlicher als der Papst. Obwohl man vom Papst im Grunde nichts hält. So, ihr kriegt Musik. Verzeiht mir bitte, wenn ich Ross und Reiter so beim Namen nenne. Es geht mir nicht darum, diese wirklich realen Menschen hier irgendwie schlecht zu machen, sondern sie sind einfach nur ein Beispiel für das, was bei uns in der freikirchlichen Welt geschieht. Die anderen sind auch alle nicht anders. Ersetze die von mir genannten durch jemanden, den du kennst. Sind die da alle? Die Freikirchler sind alle gleich. Ja, der Horst war mal hier Pastor in Hameln, hatte ich erwähnt. Nimm diesen Pastor und ersetz ihn durch irgendeinen anderen. Ich hab die alle gleich erlebt. Das ist überall dasselbe. Ja, aufgrund dieser falschen Theologie, die wir haben, entsteht da eine Verkopftheit, eine Kompliziertheit des Denkens, des Wesens. Ja, diese Menschen laufen selber rum wie Gescheiterte. Ja, du siehst ihn und denkst, das kann ja nicht wahr sein. Der hat mal hier in Hameln die Gemeinde geleitet. Wie sieht der denn aus? Das ist so. Und das ist schlimm. Das ist traurig. Ich mache das nicht, um irgendjemanden schlecht zu machen, sondern ich mache das, um etwas klarzustellen, um etwas deutlich zu machen. Und das geht nur an den ganz konkreten Beispielen. Jesus war auch nicht so nett. Jesus hat die Pharisäer, die Schriftgelehrten, er hat die Heuchler und Schlangenbrot genannt. Ja, er zeigte mit dem Finger auf die. Er sagte, wer hat denn euch gesagt, dass ihr das Reich Gottes erben werdet? Ne? Ja, ihr habt den Himmel verschlossen. So sieht's aus bei uns heute. Und es wird nach wie vor irgendeinem Guru hinterhergelaufen. Oh, jetzt ist es, wie heißt er? Wie sagte ich eben, Will Johnson von Bethel Church. Ah, krasser Dienst. Das ist jetzt gerade der angesagte krasse Dienst. Gestern war es irgendein anderer. Die Moden wechseln alle 2-3 Jahre. Ist es irgendein anderer Dienst, der krasse Dienst, ja? Und mich kotzt es an. Ich kann es nicht mehr hören und nicht mehr ertragen. Da wird durch die Weltgeschichte gereist und geguckt. Da wird gewühlt und gesucht. Wo ist der krasse Dienst? Wo ist der, dem man hinterherlaufen kann? Warum nun gerade Bethel Church so krass sein soll, weiß ich nicht. Die Musik werden wir gleich nochmal spielen. Aber da habe ich nun auch schon noch Durchschlagenderes und Interessanteres gehört. Ich bin jetzt seit 25 Jahren gläubig. Werden jetzt 26 Jahre, glaube ich. Und 27 Jahre werden es im Mai. Und mich beeindruckt da nicht mehr so viel. Ja, mich beeindruckt da ein Johann Sebastian Bach mit seiner Musik weitaus stärker als dieser ganze moderne Lobpreis, den ich so höre.
Und es gibt, und auch manche normale, weltliche Musik begeistert mich mehr als dieses immerwährende Jesus, Jesus und er ist der Größte und ich weiß nicht was, das ist er ja alles. Aber dass diese dahingeleierten, alle gleichen Lieder, die beeindrucken mich nicht mehr. Die kann man irgendwann nicht mehr hören. Da kommt nichts rüber. Das ist, ja, ist dann wirklich, und dann diese, ja, da ist ja doch was, dieses Heulsong da, was so dieses sich Beklagende und dass man an die Tränen kommt, wenn man, das ist ja, ist kein Lobpreis mehr, was ist denn das? Das sind Klagelieder. Ja, es wird geweint und geheult in der Gegenwart Gottes, anstatt dass da Freude und Frieden kommt. So, ja, ich brauche einen Schluck Kaffee. So, während mir dann also der gute Horst Herold wieder von dem neuen krassen Dienst, den er da in der Bethel Church in Reddington in USA, Kalifornien erzählt, erkennt er nicht, wer vor ihm sitzt und dass ich was zu sagen habe. Okay, das ist mein Schicksal, verkannt zu werden, ja, wie Johannes der Rufer in der Wüste, dass einem noch keiner so richtig zuhört. Aber ich bin davon überzeugt, dass das, was ich hier sage, die Wahrheit ist und dass das gesagt werden soll und dass das die Heilung ist für unsere Gemeinden. Ja, Gott hat uns durch seinen Sohn, den Jesus Christus, ein bedingungsloses Angebot gemacht. Wir haben durch ihn Eintritt in das Reich Gottes. Und wenn du ihn erkennst, sonst geht's ja nicht, ja? Deswegen heißt der Erweckungssender, weil ich glaube, dass das Gott machen will. Er will diese Offenbarung schenken, die Möglichkeit, dass die Menschen hier im Land und darüber hinaus Jesus erkennen können, dass sie eine Vision von ihm haben, so wie es mir passiert ist. Ja, ich war in einer Gemeinde und plötzlich kriegte ich eine Vision und da war Jesus und alles war Liebe. Und das will Jesus machen, das will der Vater im Himmel machen. Und da steht bevor, ist es mein Schicksal, verkannt zu werden, nur es ist so affig, wenn ich das sehe, dass da ein ehemaliger Gemeindeleiter hier aus Hameln, der ist auch schon seit 1975 gläubig, das sind 48, 49 Jahre, der hat vor 20 Jahren hier seine eigene Gemeinde dann wieder dicht gemacht, weil es nicht lief. Aber er kommt nicht drauf, das mal die Grundlagen seines Glaubens zu hinterfragen. Ich sagte ihm da und auch wahrscheinlich, glaube prophetisch, ja, die Ersten werden die Letzten sein, Horst. Ne? Ihr krebst nur rum, dreht euch alle Zeit im Kreis und kommt nie voran. Ist doch traurig. Ist doch ein trauriges Bild. Und dann fährt er nach London und da fliegt er hin und mal war es Bayless Conley, glaube ich, war sein großes Vorbild. Das war der krasse Dienst. Jetzt ist das, oh, dieses Deutsch, ja, ein krasser Dienst. Also Fußbild finde ich auch krass oder noch und andere Dinge. Es gibt auch Mundgeruch, der krass sein kann, ne? Ja, und da wird durch die Weltgeschichte geflogen und gesucht und geguckt und überall wird gesucht, aber der Prophet gilt nichts im eigenen Land, ne? Der muss wie auf den Verkaufssendern so. Kennst du das? QVC oder Home Shopping Europe 24? Du musst da einen Akzent haben, ne? Ja. Ansonsten brauchst du da gar nicht dich hinstellen und dann die Dampfdruckkochtöpfe verkaufen. Und ne, wenn du genau aufpasst, dann merkst du, diese ganzen Akzente, die sind auswendig gelernt. Neulich war da einer, der tat wie ein Franzose und zwischendurch hat er mal einen Moment lang vergessen, da war er wohl müde geworden. Da konntest du erkennen, der ist ein Deutscher. Wie affig ist das? Und genau das, wir sind aber so, ne? Ja, der Prophet geht nicht zum einen Lande. Wir suchen uns Leute aus Neuseeland, aus den USA, aus Bethel Church, Reddington, Kalifornien und oder von Tulsa, Oklahoma und wie das alles so heißt. Wie ist das damals noch, die große da, diese, wenn es da, Toronto, ne? Der Toronto-Segen, es muss aus dem Ausland kommen und dann ist es was Dolles. Es muss exotisch sein für uns Deutsche, dann fahren wir drauf ab, dann sind wir ganz begeistert. Ja. Okay, ihr kriegt wieder Musik. Lass das mal wirken auf dich, was ich hier sage, denn das ist der Schlüssel zu dem Geheimnis. Ja, das Reich Gottes ist Liebe, Jesus ist die Liebe, so ist er mir begegnet und er sagte mir, du bist frei, ich habe dir alles geschenkt. Und das schließt ein, dass ich gehen kann. Ja, ich würde niemals gehen. In dem Augenblick wurde mir so klar, als mir Jesus diesen Satz da zurief durch diesen großen Menschen, der hinter mir stand und da mit hoch erhobenen Händen betete, mir wurde diese Liebe offenbart, ja. Jesus liebt mich so sehr, er würde mich sogar
total lieben, wenn ich jetzt rausgehe. Ja, und dann gab's fiel mir dazu ein Liedtext ein, den ich schon gehört hatte, aus dem Gottesdienst. Ja, I'm surrounded with your chains of freedom. Ich bin gefesselt mit den Ketten deiner Freiheit. Und das sind seine Ketten. Seine Ketten sind Freiheit. Und wir dürfen hinausgehen. Wir dürfen den Saal verlassen. Wir dürfen die Gemeinde verlassen. Wir dürfen ihn verlassen. Und er wird uns nicht böse sein. Er wird bei uns sein. Er wird uns böse sein darüber, wenn wir Böses tun. Dem sollten wir uns klar sein. Das ist die Bibel. Das ist das Gesetz Gottes. Das steht in der Offenbarung, Kapitel 20, Vers 12. Ja. Es werden Bücher aufgetan und die Menschen werden gerichtet werden nach den Werken, die dort aufgeschrieben sind. Und ich bin davon überzeugt, dass diese Werke, die dort aufgeschrieben sind, werden darüber entscheiden, ob du im Buch des Lebens gefunden wirst oder nicht. Deine Werke werden darüber entscheiden. Und deswegen kannst du auch gehen. Ja? Und wenn du mit Jesus nicht klarkommst, wenn du mit seinen Forderungen nicht klarkommst, wenn dich das alles überfordert, diese Feindesliebe und dieses Keuschsein oder dieses ganze Gerede von Sünde, dann geh doch mal eine Weile. Dann verlass doch mal nicht nur die Gemeinde, dann verlass doch mal Jesus. Ja, weil er wird bei dir sein, er wird trotzdem bei dir sein. Er wird dich nicht verlassen, weil ja, er umgibt dich mit den Ketten seiner Freiheit. Ja, er ist immer bei dir, denn er ist die Liebe. Er macht dir ein bedingungsloses Angebot. Es ist nicht an Bedingungen geknüpft. Es ist nicht an die Bedingung geknüpft, dass du morgens mit ihm aufstehst und abends mit ihm ins Bett gehst, dass du den ganzen Tag bei ihm bist und ihm deine Sünden und Schulden bekennst, die du begangen hast. Das ist nicht an diese Bedingung geknüpft, dass du jeden Sonntag in den Gottesdienst bist und den Alpha, Beta, Delta, Y und ich weiß nicht, bis Omega-Kurs da machst, dass du jede Konferenz besuchst und den Zehnten gibst und Opfergaben drüber hinaus, dass du Bücher liest und jeden Tag die Bibel und einmal im Jahr das ganze Ding durchliest nach irgendwelchen Bibelleseplänen. Das sind nicht die Bedingungen. Es ist bedingungslos. Er liebt dich. Ja, mach's doch mal und dann kommst du vielleicht, weil Liebe ist immer und nur, ist Liebe ein Kind der Freiheit. Wenn du keine Freiheit hast, jemanden zu lieben und ihn zu verlassen, dann kannst du ihn gar nicht lieben. Dann ist das ja in Zwangsehen, also im Islam oder so, wenn du da jemanden heiraten musst und du musst Angst haben, du gehörst jetzt diesem Mann und du kannst nicht weg. Es gibt keine Scheidung und du hast ihm zu gehorchen und zu sagen, was dieser Mann, du musst tun, was dieser Mann dir sagt. Dann ist das Zwang. Wo Zwang ist, da ist keine Freiheit. Dann ist er dein Herr und du bist Sklave, Knecht. Aber dieses Verhältnis ist ja beendet. Jesus nennt uns nicht mehr seine Knechte, sondern er nennt uns seine Brüder und Schwestern. Ja, also ja. Freiheit, du bist frei, die Tür steht offen, du kannst gehen. Ja, und dann wirst du sehen, dass du wiederkommen willst, weil es gibt nichts Besseres als Jesus und seine Liebe, weil mit ihm ist das Leben besser. Ja, er ist die Lösung für unsere Probleme, aber in unseren Gemeinden, wir drehen uns und wir machen und tun und wir kommen nie voran. Horst sagte so schön, als ich dann so, ich sagte, Rinteln, alte Gemeinde, ich sage, da gibt es nur noch 20, 30 Leute da. Ja, andere, die da eben vor kurzem waren, die sagen, oh, das ist ein trauriger Anblick, was das mal für eine tolle Gemeinde war. Heute 20, 30 Leute, dass sie überhaupt noch hinbekommen, die Räume da zu bezahlen. Ob das schon abbezahlt ist, keine Ahnung. Die haben sich ein Gebäude gekauft irgendwann. Da waren es mal 150. Sie hatten eine Vision, dass es bald 500 sein werden. Ja, haben schon die entsprechende Anzahl an Stühlen gekauft und heute haben sie 20, 30 Leute am Sonntag. Trauriger Anblick, sagte Uli. Ja, und dann antwortete Horst so, naja, wo Menschen sind, da Mensch jetzt halt, oh ja, ne, typische Antwort. Ja, es ist so, ja, stimmt schon, er ist zwar nicht so richtig drin, er kann da nicht reingucken, weiß gar nicht Bescheid, immer so eine Ausrede. Ja, Freikirchler wollen ja dann, und Leiter dann besonders oder ehemalige Leiter wollen auch gar keinen Fall schlecht über andere Leiter reden, ach immer diese Political Correctness, keiner redet mal Klartext, ne, immer sich drumrum drücken, ausweichen, feig, das ist Feigheit, ne, wenn man die Dinge nicht sich nicht traut, beim Namen zu nennen.
Es, ja, nee, nee, nicht, nicht da, wo Menschen sind, da Menschen. Ja, es, ja, viele haben schon, es mangelt bei uns in den Gemeinden doch an Offenbarung der Liebe Gottes. Boah, was für ein Satz wieder. Da sehe ich nur ganz klar und deutlich, auch der liebe Horst ist nichts weiter als ein Zwangsbekehrter, ja. Hat sich damals auch im Jesus-Treff in Hannover, da wurde dann auch von Hölle gepredigt, damals Werner Herrmann auch als Prediger der Ekklesia-Bewegung. Und er muss sich da auch, er ist einer, der hat Angst vor der Hölle und aufgrund des vollen Evangeliums hat er sich seine Eintrittskarte für das Reich Gottes besorgt und nicht aufgrund einer Offenbarung der Liebe von Jesus Christus. Ja, Offenbarung, oh, ich kann dieses Gerede von Offenbarung nicht mehr hören, ihr habt doch gar keine Offenbarung, bei euch passiert keine Offenbarung. Ihr habt nur Lehren und ihr habt heute diesen einen Lehrer, der euch was erzählt und morgen habt ihr einen anderen Lehrer, der euch was erzählt und ihr tauscht eure Prediger aus, ja, wie andere Leute ihre Unterwäsche, ne? Wahrscheinlich etwas größeren Abständen. Alle paar Jahre gibt's neue Prediger, die dann eben als der, ne, wie ich schon sagte, als der krasse Dienst verkauft werden, dem man dann hinterher rennt. Und was kommt bei raus am Ende? Ja, nichts kommt. Es wird sich weiter in einem Kreis gedreht. Und alle diese krassen Dienste, die haben eine Hochzeit von ein paar Jahren, 1, 2, 3 Jahren und dann hört man nichts mehr, dann wird das Ganze abgelöst. Das ist meine Erfahrung in den letzten 27 Jahren, ne? So beobachte ich das. Gemeinden steigen auf, kommen ins Bewusstsein der Leute, sind dann bei Bibel-TV, bei Gott-TV zu sehen und kommen Bücher und nach einer Weile verschwinden sie. Dann kommt das Nächste, weil man kann sowohl, die Leute wollen was Neues. Ja, da ist, man muss, genau wie im Fernsehen, jeden Sonntag kommt ein neuer Tatort. Ne? Und wir haben auch unsere Tatorte. Jetzt ist es Bethel Church in Reddington, California, USA. Ne? Der angesagte krasse Dienst. Ja, wieder Musik. Es ist für mich so schön, wenn sich gemachte Behauptungen nochmal in solchen Gesprächen so bestätigen. Ja, ich sagte, hör auf mit deinem Gerede von Offenbarung von Liebe. Mir ist Jesus seine Liebe am allerersten Tag meines Glaubenslebens offenbart worden. Ja, da erschien er mir als die Liebe. Und du hast dich 76, 77, 78 bekehrt, Horst. Wenn du das bis heute nicht, das sind 40 Jahre. Wenn du in 40 Jahren, nach 40 Jahren redest du immer noch wie ein Blinder von Farben. Hör doch auf, ich kann dich doch nicht mehr ernst nehmen. Ja. Und das volle Evangelium ist verkehrt, ja. Du gehst nicht verloren ohne Jesus. Alle Menschen werden gerichtet nach unseren Werken und dann geht dann die Diskussion wieder los. Aber da steht doch Markus 16, 16, nur wer glaubt und getauft wird, wird selig. Wer nicht geglaubt, der wird verdammt. Ja, ich habe da in anderen Sendungen schon drüber geredet, diese Bibelstelle des Markus-Evangeliums, die gibt's in den allerersten Urschriften gar nicht, das ist später drangehängt. Ja, also wie zuverlässig ist dann denn wirklich und aussagekräftig sind denn diese Stellen? Ist die Bibel das fehlerfreie, eingehauchte Wort Gottes? Natürlich, da darf man nicht dran rühren. Wenn ich sagte dann, aber lies doch mal Lukas, der Evangelist Lukas, der ist ja mit seinen Aussagen, das ganze Lukas-Evangelium ist ja fast identisch mit Markus und Matthäus-Evangelium. Wenn also der Lukas sagt, lieber Theophilus, nun bin auch ich, wie viele andere vor mir, allem von Grund auf nachgegangen und habe, um dir zu berichten, ja, über den Glauben, den du hast, sowas in der Art. Ja, dann sagt doch der Lukas, der Evangelist Lukas, dass er eben den Dingen nachgegangen ist. Er hat recherchiert, er hat wie ein Berichterstatter, in der Apostelgeschichte steht, in meinem ersten Buch habe ich dir Bericht gegeben. Er gibt Bericht. Das ist doch ganz klar, was hier steht. Ist das dann das eingehauchte, unfehlbare Wort Gottes? Ist das alles eingehaucht, von Gott eingehaucht? Der Heilige Geist wird mitgewirkt haben an der Geschichte. Gott, der Vater, wird darauf aufgepasst haben, was über seinen Sohn geschrieben wird. Jesus selber, ja, hat durch den Heiligen, die drei sind ja eins, mitgewirkt. Aber, und Lukas war ja ein Jünger, er hat ja Jesus geliebt, deswegen zog er ja dann mit Paulus durch die Gegend. Ja, der Lukas, ein Arzt, ein Grieche, der ein Weggefährte des Apostel Paulus wird und die Geschichten dann eben auch berichten kann, die in der Apostelgeschichte, was so der Apostel Paulus da auch getan hat. Aber das ist ein Bericht, es ist eine Erzählung. Ja, jetzt suche ich das nochmal genau raus, damit ich hier nicht von auch nicht wie ein Blinder von

habe ich über alles berichtet, was Jesus von Anfang an getan und gelehrt hat, bis zu dem Tag, an dem er in den Himmel aufgenommen wurde. Ja, ich habe über alles berichtet. Er und nicht der Heilige Geist ist nicht eingehaucht und auch nicht fehlerfrei. Lies die Bibel, lies die Evangelien, dann wirst du da ganz viele Ungereimtheiten finden, Dinge, die nicht übereinstimmen. Ich sag nur, die Himmelfahrt von Jesus, mal ist sie am Ölberg, mal ist sie am See von Genezareth. Wenn das vom Heiligen Geist inspiriert ist, warum weiß der Heilige Geist, inspiriert er verschiedene Dinge, habe ich alles oft genug gesagt. Macht euch das klar, liebe Leute, lasst es an euer Trommelfell die Botschaft ins Gehirn transportiert werden. Diese Dinge sind gut recherchierte, unsere Evangelien sind gut recherchierte Berichte, ja, Erzählungen, wahre Berichterstattungen über das Leben von Jesus, der ja wirklich gelebt hat und mir ist er begegnet. Vielleicht verunsichert dich das deswegen, was ich hier sage, weil dir Jesus nicht begegnet ist. Du bist auch nur ein Zwangsbekehrter, der alles nur vom Hörensagen kennt und gar kein Zeuge bist. Ich bin ein Zeuge, mir ist Jesus begegnet, ich weiß, er lebt, er hat mich gesund gemacht, er ist Gottes Sohn, er begegnet mir nachts in meinen Träumen, er redet auch am Tag zu mir. Ich weiß, wovon ich hier rede, da wirst du oder irgendjemand anderes mich nicht irre machen. Ja, als ich also dem guten Horst dann das da so sagte, wird gar nicht drauf eingegangen. Es steht hier, bibeltreue Christen achten nicht auf die Bibel. Ja, ein bibeltreuer Christ sagt mir, nee, das ist ja jetzt dummes Zeug, da will ich auch gar nicht drüber diskutieren. Die Bibel ist und bleibt das unfehlbare, eingehauchte Wort Gottes, egal was in der Bibel steht. Ja, also was in der Bibel steht, ist gar nicht wichtig. Nur wichtig ist, was du darüber glaubst. Ne? Die Bibel ist das fehlerfreie, eingehauchte Wort Gottes. Wenn die Bibel sagt, es ist ein recherchierter, guter, ein recherchierter Bericht, ja, von Augenzeugen, mit Augenzeugen geredet, das interessiert dich gar nicht als bibeltreuer Christ. Du hast deine Meinung, du hast 1975 gehört von den Predigern, die dir vorangegangen sind, die dir gepredigt haben, die Bibel ist das eingehauchte, fehlerfreie oder unfehlbare Wort Gottes, dann ist das für dich die Wahrheit. Was in der Bibel selber steht, ist für dich ganz unwichtig. Naja, und dann sagte ich, wir werden gerichtet nach unseren Werken und nur so macht das Judentum auch Sinn. Und dann sagte ich noch, dass der Hebräerbrief eine ganz böse Falle ist. Der Hebräerbrief ist nicht vom Heiligen Geist. Und dann ist, ja, also der Hebräerbrief, das ist ja ganz großer Unsinn, der Hebräerbrief hätte ihm ja am allermeisten geholfen. Ja, ich hatte das in einer Sendung so gesagt, also der behauptet, der Hebräerbrief ist das, was unter den Frommen, ja, das Nonplusultra ist. Der wird ja nun da verehrt und geschätzt, also alles, ne? Und er in seiner Kompliziertheit und in seiner Verkehrtheit, er ist nun genau das, was die freikirchlichen Christen und dann die Frommsten unter ihnen dann besonders wertschätzen, weil das Einfache, die einfache Liebe, die einfache Gnade, die auch selbst der Römerbrief des Paulus wird verachtet gegenüber der Kompliziertheit und der Verschrobenheit und den merkwürdigen Aussagen und auch den verkehrten Aussagen des Hebräerbriefes, der dann eben, ne, Römerbrief Kapitel 8, Vers 1 sagt, nun gibt es für die, die in Christus sind, keine Verdammnis. Es gibt keine Verdammnis für dich in Christus, ja? Und der Hebräerbrief sagt, dann, wer nun noch, nachdem er Christus erkannt hat, die Wahrheit erkannt hat, weiterhin sündigt, für den gibt es kein Erbarmen mehr, für den gibt es kein Opfer mehr, auf ihn wartet nichts weiter als das wütende Feuer, Hölle. Ja? Warum bringt uns Jesus selber das Vaterunser bei, dass wir regelmäßig beten sollen, vergib uns unsere Schuld, wie auch wir vergeben unseren Schuldigern? Weil Jesus weiß, dass wir weiterhin sündigen werden, auch nachdem wir ihn als die Wahrheit erkannt haben. Dann kann der Hebräerbrief nur falsch sein. Aber die Frommen, der gute Horst Herold, der stellt sich dahin und lacht mich aus und sagt, also ist ja wohl totaler Unsinn, was ich da erzähle. Der Hebräerbrief, der hätte ihm ja am allermeisten geholfen, ihm das klar gemacht und ganz viele Dinge irgendwie, das nochmal mit dem einen Opfer da und so, bla bla. Nein, der macht nichts klar, der Hebräerbrief, der ist wie ein Gift, das in dir die Liebe abtötet. Deine Erkenntnis, deine Offenbarung der Liebe und der Freiheit, die dir in Jesus Christus geschenkt ist. Das zerstört das, das tötet das ab. Das ist wie ein Virus, wie ein Pilz, wie Schimmel, der das Brot durchzieht. Ja? Und Schimmelpilze haben Gifte. Deswegen sollte man eben da, wenn du Brot hast, Weißbrot, Graubrot, egal was, und da wächst es so grün-schwarz drin, nicht wegschmeißen, rausschneiden diese Stellen und den Rest noch essen. Auch an den Stellen, wo es noch nicht sichtbar wird, da ist es schon durchwachsen, da ist dieses Myzel, wie Volker immer sagt,

Und diese Sporen, das sind Gifte. Und diese Gifte wirken auf dein Nervensystem, die können dein Gehirn schädigen, deine Nerven schädigen, die können dich krank und kaputt machen. Und so macht das Gift des Hebräerbriefes, macht dich krank und kaputt. Es hat unsere Gemeinden durchwandert, ich wiederhole es, und auch die Seelen durchwandert, unsere Seelen, unseren Geist und unsere Seelen durchwandert und hat dafür gesorgt, dass in den Gemeinden die Liebe erstorben ist. Ja, Liebe? Was, wo, Liebe kenne ich gar nicht. Nach 45 Jahren. Horst sagt, ja, da ist so wenig Offenbarung über, ja, es gibt viele, viele Leiter auch, haben zu wenig Offenbarung über Liebe. Du bist ein Blinder, der von Farben redet. Du weißt gar nichts, Horst. Und so geht's schau mal ganz vielen. Und wenn eins fehlt in den Gemeinden, dann ist es Liebe. Und dann sagte ich, und ich meine, genau deswegen war aus diesem Grund, weil in den Gemeinden, in denen der Hebräerbrief gelesen wurde, das war schon da kurz nach Petrus und Paulus so um 100 rum. Ich bin immer nicht so genau, also es war im ersten Jahrhundert, also so ab 100 bis so 150 irgendwie so, tauchte dieser Hebräerbrief auf und der wurde dann in den Gemeinden in Rom gelesen und dann verboten. Vom Bischof von Rom, den Nachfolgern von Petrus und Paulus, die wurden ja da beide hingerichtet, die haben ja beide gewirkt, die haben ja beide die Kirche in Rom gebaut. Die nannten sich da noch gar nicht Päpste, sondern das war eben da, ne, der Bischof war einer, der da eben, da war da der Oberapostel über die anderen Apostel und die anderen Gemeindeleiter, mehrere Gemeinden und in den vielen Gemeinden erkaltete die Liebe und es kam zu massenhaften, lebenslangen Ausschlüssen aus der Gemeinde. Und das ist mir passiert und auch vielen anderen ist das passiert. In den Gemeinden wird dann diese Gemeindezucht durchgeführt, wenn also da Leute immer wieder dieselben Probleme haben und von einer bestimmten Sünden nicht lassen können, dann werden sie exkommuniziert, sie werden auf der Gemeinde verwiesen, sie dürfen nicht mehr bleiben. Man übergibt sie dann dem Satan, so wie das dann Paulus an einer bestimmten Stelle sagt. Und das alles ist aufgrund des Hebräerbriefes, behaupte ich, wo der eben dann da sagt, ne, es gibt für dich, wer weiterhin sündigt, für den gibt es eben kein Opfer mehr. Auf dich wartet nur das Feuer und liest dann noch weiter den Hebräerbrief zwischen all. Da findest du immer wieder diese unbarmherzigen Aussagen und deswegen wurde der Hebräerbrief dann in den schon zu Beginn des ersten Jahrhunderts wurde der verboten, ja, weil man das feststellte und das kann man heute immer noch feststellen. Ja, ich habe noch eine Sache zu berichten, die ich glaube ich ja, die möchte ich noch berichten, möchte ich noch loswerden. Und zwar habe ich einen jungen Menschen kennengelernt, der ist aufgewachsen bei uns hier in der Nähe auf dem Berg, wo die Nazis von 1933 ab ihre Reichserntedankfeste veranstaltet haben. An diesem Ort versammelten sich schon im Jahr, wo also Adolf Hitler der Reichskanzler des Deutschen Reiches wurde, schon 1 Million Menschen und die kamen dort zusammen, um Hitler zu verehren, ja? Um ihn zu verehren, ihn anzubeten. Und dieser junge Mensch, den ich kennengelernt habe, der ist psychisch krank, ja. Genau wie ich sind da durch eine Vorgeschichte und dann durch das Herumexperimentieren mit der Esoterik und Marihuana ist dann irgendwann was schiefgegangen, so dass er jetzt da in einer Notlage ist. Ist zwar schon besser geworden, hat auch Jesus erkannt und ist jetzt mit Jesus unterwegs, aber ist noch nicht alles wieder gut. Dieser junge Mensch, dem helf, ja, der kommt ab und zu mir und bittet mich auch um Gebet. Und das tue ich dann. Er löst bei mir, der Mike sagte das, Bruder Mike hat ihn auch kennengelernt und sagte, er löst bei einem starke Beschützerinstinkte aus. Und das stimmt. Das ist auch verständlich aufgrund der Tatsache, dass er eben Christ ist, wieder an Jesus glaubt und wir ja auch Jesus in uns haben und an jeder trage des anderen Last. Das tue ich gerne. Was aber dann dabei hat mir der Heilige, dabei bin ich aber in einen Zustand hineingeraten. Dieser Mensch ist weiblich. Und dass plötzlich sich eine unglaubliche Verliebtheit auftut. Und das wäre ja auch noch ganz normal. Ist ja auch nichts Schlimmes. Es wäre ja schlimm, wenn es anders wäre.
wäre schlimm, wenn also ein junger Mann bei mir Gefühle des Verliebtseins auslösen würde. Dann müsste ich ja, also entweder würde ich dann auch einer dämonischen Versuchung standhalten müssen, oder aber ich müsste mir selber sagen, oh Stefan, du bist schwul, ne? So ist es nicht. So, jetzt kommen wir nochmal zu dem Adolf Hitler. Und also mir hat der Heilige Geist was wirklich unglaublich Brutales offenbart. Also da auf diesem Reichsernte-Dankfesten, das war ja keine Veranstaltung, die dann irgendwie was mit dem Erntedank zu tun hatte. Ja, ich könnte dann noch genauer nachlesen. Es gibt hier in Hameln so ein Büchlein drüber von einem meiner ehemaligen Lehrer, vom Albert-Einstein-Gymnasium, der Herr Heißmeier hatte da, wie war er das? Er hat da eine Broschüre geschrieben, eine Gelderblom, ein Volk grüßt seinen Verführer. Da geht es um diese Reichsernte-Dankfeste. Die hatten natürlich nicht, es war weder Dank an Gott, so wie das in der Kirche ist, dass man Gott dankt für die Ernte, noch dankt man irgendwie der Ernte, sondern man hat ja hier dem Führer gedankt, dass er wieder Deutschland wieder groß machen wird und da schon dabei war, Deutschland groß zu machen und Stolz und Ehre wiederherstellt. Ne? Also es ging letztendlich geht es ja darum, dass man, wie ich schon sagte, dass man Hitler verehrte und Hitler anbetete. Die Verehrung und Anbetung in dieser Reihenfolge, will ich sagen, Hitlers wurde ja so stark, dass gerade zum Ende des Krieges hin, dass man das ja sehen konnte, dass die Menschen bereit waren, auch junge Menschen, für Adolf Hitler in den Tod zu gehen. Es gab ja dann diese Werwölfe und diesen Volkssturm und gerade die Jungen waren ja so 15-, 16-Jährige, 17-, 18-Jährige, die waren ja so besessen von einer Liebe zu Hitler, dass sie, die wollten ja an die Front und wollten für ihn sterben, sie wollten alles für ihn geben. Nun habe ich also durch diesen jungen Menschen genau diese Gefühle. Und die sind nicht von, ich bin in gewisser Weise vergeben. Mir hat Gott schon vor einer ganzen Weile, ist jetzt nicht so gewichtig, wann das war, mir hat Gott vor einer ganzen Weile eine Frau gezeigt und in einem Traum und ich bin nach wie vor überzeugt, er lässt mich nicht raus aus diesem Deal, dass das meine Frau sein soll. Also bin ich, man kann sagen, ja, ich bin vergeben, ja. Ansonsten würde ich mich auch vielleicht, würde ich um diese Frau, von der ich jetzt hier gerade rede, würde ich um diese Frau werben. Wie gesagt, nochmal, es geht hier nicht darum, um irgendetwas, es geht hier nicht um Namen oder um diese Person, sondern es geht um etwas, darum etwas klar zu machen. Jetzt hier rum eine sehr krasse Sache, eine sehr brutale Sache. Die Gott mir durch diese Begegnung gezeigt hat. Wenn man also dann, ich merke dann, dieser junge Mensch hat mich wieder gebeten gehabt, dass ich für sie bete, dass ich die Hände auflege, dass ich Dämonen binde, dass ich Gespräche mit ihr führe und dann komme ich nach Hause und dann bin ich abends und ich löse mich dann sogar schon von ihr und sage, ich löse mich in Jesu Namen von ihr und das hört aber gar nicht so richtig auf und ich merke, wie ich in einen geistlichen Kampf hineingezogen werde. Das ist so, wenn man aus Menschen Dämonen austreibt, ihnen die Hände auflegt, dann kann man der Teufel will diese Menschen nicht loslassen. Ja, das ist, der will die nicht loslassen und es beginnt ein Kampf. Es ist ein Tauziehen. Und einen großen Feind, den wirst du nicht an einem Tag besiegen, ein großes Heer wirst du nicht an einem Tag besiegen, du wirst es vielleicht Stück für Stück besiegen, aber wir kommen im Sieg des Herrn und so geht das weiter. Aber dann, bevor ich einschlafe, werde ich unruhig und ich denke andauernd an sie und das ist irgendwie nicht normal. Das geht auch über das hinaus, das ist irgendwie auch keine seelische Verliebtheit oder so, sondern hier ist eine Versuchung am Gange. Und dann geht mir diese Gedanken durch den Kopf. Reichsernte, Dankfest, Adolf Hitler, Verehrung, Anbetung. Und plötzlich war mir was klar und ich erlebte das gerade. Ich durchlebte gerade genau das, was die Menschen im Dritten Reich erlebt hatten. Ihre Verehrung, ihre Anbetung Adolf Hitlers. Sie liebten ihn aus tiefstem Herzen. Sie wollten für ihn sterben. Sie waren alles bereit für ihn zu tun. Das war die Versuchung, die über Deutschland gekommen war. Das war, ja, Adolf Hitler war ein Antichrist und er hatte diese Verehrung. Viele, viele böse Geister hatten ihm Platz genommen. Ja,
Das Haus war gereinigt und leer und die Dämonen, die einst Europa beherrschten, versuchten wieder in das Haus hineinzukommen. So ist das Gleichnis von Jesus. Und sie suchten sich andere böse Geister und wenn sie hineinkommen, wird es mit diesem Menschen oder mit diesem Haus schlimmer als zuvor. Mit dem Haus Deutschlands wurde es schlimmer, als es jemals zuvor war. Jemals das Deutsche Reich von 33 bis 45 war schlimmer als alles Heidentum, was die Sachsen und Germanen in der Vorzeit an den Tag gelebt hatten. So eine Grausamkeit, so was Bösesartiges, was Millionen von Menschen ermordet, 50 Millionen Tote hat der Zweite Weltkrieg. Die Schuld, unsere Schuld, die deutsche Schuld hat das hervorgebracht. Liebe, fanatische Liebe, wahnsinnige Liebe. Man liebt jemanden so wahnsinnig. Man wird wahnsinnig vor Liebe für jemanden. Das machte ich da ansatzweise durch. Und mir wurde dann, mir hat das der Heilige Geist klar gemacht, Stefan, du erlebst genau das, was ich eben beschrieben habe. Du erlebst diesen fanatischen Wahn, diese fanatische Liebe der Deutschen für Adolf Hitler. Ja, Reichsernte-Dankfest, die bei uns hier gefeiert wurden, Anbetung von Adolf Hitler. Das ist noch nicht die ganze brutale Wahrheit. Das war jetzt nur ein Bild. Das war etwas, in was ich Gott mich hineinfühlte. Er führte mich da hinein und mir wurde dann klar, dass uns das bevorsteht. Das ist die Verehrung, die Anbetung Adolf Hitlers, diese wahnhafte Liebe für diese Person, für die man bereit ist, alles zu tun, alles zu geben, selbst in den Tod zu gehen, alles zu erleiden. Gut, sollte es zwischen Mann und Frau auch sein, so ist es auch gerade zwischen uns und Jesus, aber ich merkte, hier stimmt was nicht. Das ist nicht rein, das ist nicht von Gott, das ist nicht vom Heiligen Geist. Und der Heilige Geist drängt sich nicht auf, er zwingt einen nicht, sondern den kann man abschütteln. Man kann auch zum Heiligen Geist Nein sagen, genauso wie zu Jesus. Wir können sagen Nein und dann, wir können also den Heiligen Geist abschütteln, aber dieser Geist ließ sich nicht abschütteln. Und was mir dann klar wurde, war, das ist das, was uns bevorsteht. Das ist der Antichrist, der kommen wird. Die Menschen werden diese Liebe haben, die wir Deutschen schon erleiden mussten für Adolf Hitler. Die ganze Welt wird das erleiden müssen für den Antichristen. Und das hat, und jetzt kommt die ganze brutale Wahrheit, die ich aber in anderen Sendungen auch schon angekündigt habe oder schon ausgesprochen habe. Das Ganze hat schon angefangen bei uns in unseren freien evangelischen und charismatischen Gemeinden. Diese Liebe, diese Liebe, die ist schon da. Das ist dann Heulsong. Wenn dann die Menschen anfangen zu heulen bei Hillsong, und dann die können nicht aufhören und sie heulen und schluchzen wie Schlosshunde und man ist so von der Liebe hingerissen. Man würde alles tun für diesen Jesus, den man da anbetet. Dieser merkwürdige Heulelobpreis, Mike hat das auch als Heule-Gottesdienste bezeichnet, wo alle anfangen zu heulen und schluchzen und sich geißeln und ihre eigene Sündhaftigkeit und ihre Verfehlen und ihre Lauheit bekennen. Und es ist immer nur negativer und man weiß, und der Mike wusste auch nicht, wo ist das, wo kommt das denn her, was ist das denn hier? Und ich habe da wirklich den größten Widerspruch zu Hillsong und auch zu der International Christian Fellowship und wahrscheinlich auch zu Bethel Church. Deswegen ist noch fraglich, ob ich die Musik wirklich hier spiele. Dort ist das schon sichtbar. Das ist das. Hier kündigt sich das an. Unter diesem falschen, vollen Evangelium, das wir predigen, unter dem Einfluss des Hebräerbriefes, unter diesem Einfluss sind wir schon längst. Und dieser Einfluss baut nicht das Reich Gottes, er baut das Reich des Antichristen, den wir erleiden werden. Und es ist so verführerisch und es ist kaum zu unterscheiden. Diese Liebe zwingt einen so. Man ist dann da am Heulen und man will alles tun für Jesus, man will alles, aber es ist gar nicht Jesus Christus, es ist Jesus Antichristus. Weil Jesus selber sagt, meine Worte sind Geist und Leben, Geist. Und wenn du falsche Zusammenhänge, wenn du falsche Theorien, falsche Theologien verkündest, dann verkündest du auch einen falschen Geist. Das ist so, das ist ja knapp daneben ist, wie heißt der Spruch? Knapp daneben ist auch daneben. Ne? Wenn du knapp daneben ziehst, kommst du nicht ans Ziel. Und wir sind nicht auf dem Weg zum Ziel. Wir sind nicht so auf dem Weg zu Jesus Christus in unseren Gemeinden. Wir sind vom Weg abgekommen. Durch die Lausanner Erklärung, durch das, was Billy Graham und andere damals in der Stadt Lausanne gesagt haben,
Wer das in Christus angebotene köstliche Heil verschmäht, verdammt sich selbst zur ewigen Trennung von Gott. Das ist die Grundlage unserer freikirchlichen, auch charismatischen Theologie, und die ist falsch. Ja? Gott macht uns ein bedingungsloses Angebot. Wir haben keine bösen Konsequenzen zu erwarten, wenn wir dieses Angebot nicht annehmen. Wir werden gerichtet werden nach unseren Werken. Und darauf die Werke, unsere Werke, soweit sie noch nicht geschehen sind, liegen in unserer Hand. Was geschehen ist in deiner Vergangenheit, dann sieh zu, dass du damit mit Gott klarkommst. Ansonsten erwartet dich das Gericht. Du weißt selber, wie die Gesetze dieses Landes und auch anderer Länder sind. Guck dich um, was du getan hast. Wenn du einer warst, der da an der Börse in London Geschäfte gemacht hast, wo du dem deutschen Staat und mit dem Steuerzahler Milliarden geraubt hast, dann wisse, dass dich Gott kriegt dich, auch wenn die weltliche Justiz dich nicht kriegt. Ja, so glaube ich das, so verkündige ich das. Du kannst mit dir ins Gericht gehen, du kannst das beurteilen, aber wir verkünden in den Gemeinden eine falsche Lehre. Unsere Worte sind nicht die Worte von Jesus und deswegen sind sie nicht Geist und Leben. Sie sind Geist und Tod. Weil es gibt Geister des Todes, die in dieser Welt unterwegs sind. Paulus sagt, prüft an jeden Geist, denn nicht an jeder Geist ist von Gott ausgegangen. In unseren Gemeinden ist ein Geist, da predigt einer ein falsches Evangelium, und mit diesem Geist, der dieses falsche Evangelium predigt, das gar keine frohe Botschaft ist, ja, dass du nicht in die Hölle kommst, wenn du an Jesus glaubst, das ist für all diejenigen, die nicht an Jesus glauben können, keine frohe Botschaft, die zeigen dir einen Vogel. Und deswegen ist bei uns da bei Hillsong, ICF und wie sie alle heißen, da ist etwas unterwegs, das ist der Antichrist. Jetzt will ich gleich zum Ende kommen und noch Folgendes sagen. Bei all dem, was ich hier so erzähle, da mache ich mir schon Gedanken. Ich bin da ja nicht skrupellos in dem, was ich hier erzähle. Mein Gewissen leitet mich, was ich hier erzähle und was ich nicht erzähle. Wenn ich da also über den Horst was sage oder auch über andere Namen nenne, dann überlege ich mir, dann leitet mich mein Gewissen. Und ich wäge das ab und sage, die dahinterliegende Wahrheit, die ist so wichtig, dass ich das meinem Gewissen vereinbaren kann, über diese Leute zu reden. Die standen oder stehen in der Öffentlichkeit, die haben Gemeinden geleitet, die schreiben, die schreiben Bücher, die übersetzen Bücher. Ja, die wollten in die Öffentlichkeit und haben mir eine Zeit lang auch vorgestanden als Gemeindeleiter. Haben mich falsch geleitet, haben Fehler gegenüber mir gemacht. Das ist auch legitim. Wer was tut, der macht auch Fehler. Nur wer nichts tut, der ist vielleicht feige oder faul. Also wenn Menschen Verantwortung übernehmen und Dinge tun, ich kann dann vergeben, wenn sie mir gegenüber Dinge verkehrt gemacht haben. Aber daraus sollte man lernen, ne? Ja, und ich versuche aus den Fehlern auch anderer zu lernen, damit ich will nicht die gleichen Fehler machen. Und da habe ich dann mit meinem Gewissen Frieden, wenn ich über Menschen, die in der Öffentlichkeit schon gestanden habe, dann Dinge zu erzählen. Bei anderen Leuten, das habt ihr auch gehört, da habe ich dann vermeidigt, klar und deutlich zu sagen, wer diese Personen sind. Aber trotzdem habe ich da auch mit meinem Gewissen Frieden. Ich wäge ab und ich denke, die dahinterliegende Wahrheit, in die Gott mich hineingeführt hat, ist so wichtig, dass ich das dann also in einem dann im Zusammenhang irgendwie versuchen muss, so hier zu erzählen, dass euch dabei klar wird, was ich will. Ja, der Antichrist wird kommen und der ist schon unterwegs und die Verehrung, die Anbetung des Antichristen ist bei Hillsong und ICF und in den evangelikalen und charismatischen Gemeinden. Ach Gott, oh Gott, wer bin ich denn, ich armer Hansel, dass ich alleine hier sowas aussprechen muss und alle anderen ihm schon hinterherlaufen. Kann ich denn wirklich sicher sein, davon überzeugt sein, dass was ich hier sage, die Wahrheit ist, dass alle sich irren, alle sich, Tobias Teichen, ICF München, wie heißen die alle,
wie kann ich mir denn sicher sein, dass ich hier die Wahrheit sage und ich mich nicht irre? Ja, alle anderen irren sich und ich nicht. Ich bin ein armer Mensch. Ich bin ein armer Mensch, dass Gott mich zu dem, was ich hier tue, berufen hat. Auf der anderen Seite ist das sehr interessant, ja, dass wo Gott mich da hineinführt, das ist schmerzhaft. Diese Dinge sind so ein Gespräch mit dem Horst Herold, Mama, mein Gemeindeleiter, Gemeinde des lebendigen Gottes in Hameln. So ein Gespräch ist unangenehm. Das ist, ich spreche ihn an, weil ich ihn da die Straße hochkommen sehe. Er sieht so beladen aus und denkst du mir, ein alter Bekannter hier, ein Freund. Ich rufe Hallo rüber und was am Ende hast du doch nur immer die gleichen Gespräche. Er verachtet mich, er verlacht mich, er nimmt mich nicht ernst, er hält mich für einen Spinner, für einen, der das Wort Gottes in Frage stellt. Wo willst du denn dann da aufhören? Ja, ganz einfach. Da, wo der Heilige Geist mich hinführt, ne? Ich erkenne an, Jesus ist von einer Jungfrau geboren. Er ist der Sohn Gottes, Vater, der Gott ist sein Vater. Das glaube ich alles, aber ich glaube nicht an die Unfehlbarkeit und das Eingehauchtsein der Bibel. Das gibt da prophetische Bücher, wie zum Beispiel die Offenbarung. Aber das, was da um... Er sagte noch so, aus Rom kam ja nicht immer nur Gutes. Ich hatte ja vorhin erwähnt, Rom hatte mal diesen Hebräerbrief verboten. Ich hätte ihm eigentlich schlagfertig sagen müssen, von dir kam auch nicht immer nur Gutes, Horst. Du hast mich auch, du hast mich so böse rangenommen wegen einer Auseinandersetzung. Bin ich vor dir geflohen, ja. Du warst unfair, lieblos, wie alle in den Gemeinden. Und von dir kam auch nicht nur Gutes. Aber die Bibel, die wir heute in den Händen haben, die ist von damals, die ist von 400. Da sagen wir, die kam aus Rom, ne? Also unsere heutige, der Bibelkanon, die Zusammensetzung unserer Bibel, die einzelnen Briefe und Bücher, die da drinne sind, diese Zusammensetzung geht zurück auf die katholische Kirche von 386 oder 82. Wird komischerweise nicht in Frage gestellt. Ne? Der Papst ist der Antichrist, von Rom kommt ja nicht nur Gutes, aber der Hebräerbrief, der muss das unfehlbare, auch eingehauchte Wort Gottes sein. Das wird gar nicht in Frage gestellt, ob da Fehler gemacht wurden. Da wird sich auch nicht leiten gelassen vom Heiligen Geist. Jegliche Kritik wird abgewiesen, das kann überhaupt nicht sein. Der Stefan, der muss ein Ketzer sein, wenn der solche Dinge sagt, wo hört denn das auf? Und ich merke selber im Gespräch, Horst, Mann, du bist so stehen geblieben. Du bist so armselig. Das ist so traurig, wie du aussiehst. Ja, guck doch mal in den Spiegel. Dann siehst du doch, wo deine Theologie hinführt. Das, was du da glaubst. Ja, mach dich doch mal ehrlich. Mein Gott, du bist doch kein Anblick mehr. Du bist eine Schande für das Reich Gottes, wenn man dich so sieht. Das hast du mal einst einem Freund vorgeworfen. Ne? Boah, du repräsentierst doch nicht Jesus. Du trägst doch keinen Segen auf deinem Leben, sondern Fluch. Das ist doch einfach nur armselig. Und es liegt so offen zutage. Und diese Kompliziertheit in den Gemeinden und dieses verquere Evangelium, was wir da predigen, alle gehen verloren und wir brauchen Jesus. Und ja, und es liegt eben auch jetzt für mich hat Gott da hineingeführt. Das war auch schmerzhaft. Das war schmerzhaft hier über Wochen, über Tage und so ein bis zwei Wochen das irgendwie erleiden zu müssen, diesen Geist, der sich mir aufdrängt und der mir, dieser antichristliche Geist der Adolf-Hitler-Verehrung vom Reichsernte-Dankfest bei uns hier, was hier stattfand, das ging 33 bis Anfang des Krieges 39, dann brauchte man die Züge wohl für die Soldaten an die Front, da hatte man nicht mehr die Zeit, die Muße hier, einen Millionenauflauf bei uns hier von Menschen zu organisieren. Ja, das hat dann eben auch die Transportkapazitäten des Deutschen Reiches. Ich kam aus ganz Deutschland, hier nach Hameln. Reichsernte-Dankfest, könnt ihr nachgucken. Ein Volk grüßt seinen Verführer. Über 1 Million Menschen. Und wir werden das erleiden. Die Welt wird das erleiden. Und was Deutschland erlitten hat, in dieser Art und Weise, wird das die Welt erleiden. Die Welt wird die Verehrung des Antichristen erleiden. Und das alles ist schon unterwegs. Das alles ist, Paulus sagte damals schon, der Satz geht mir anderen durch den Kopf, das Geheimnis des Bösen regt sich schon. Es zeigt sich schon. Es ist, ja. Und es hat eben, wie ich eben sagte, Worte sind immer, meine Worte sind Geist und Leben, sagt Jesus. Und Worte sind immer Geist und Leben. Ja, oder irgendein Leben ist da drin, aber welches Leben? Ja, welches Leben ist in diesem Geist, der da spricht? Und ich sehe, was in den Gemeinden für ein merkwürdiges Leben entsteht. Und was, ja, das ist ein merkwürdiger Geist, der da unterwegs ist. Ich kann es nicht ertragen. Das ist
künstlicher Nebel, der da erzeugt wird, diese Wichtigtuerei in diesen ICF und Hillsong und es ist, ich bin da jetzt raus seit 2002, da war ich beim Horst noch und ich bin froh darüber und ich bin auch irgendwo stolz darauf, über den harten Weg, den Gott mich führt, in was er mich da hineinführt, in was für Offenbarung er mich hineinführt. Ich habe plötzlich Klarheit und das ist gut. Ja. Gibt es ein englisches Lied? After, when the rain is going, I can see clearer now. Das suchen wir mal raus, das Lied dazu. Irgendwie ist es alles klar, auch wenn es nicht so schön ist, ne? Aber es war mir auch vorher, ich habe das ja schon immer wieder gesagt gehabt, dass dann antichristlicher Geist bei uns in den Gemeinden predigt, mit der Konsequenz, dass tatsächlich der Antichrist aus den Gemeinden kommen wird und dass sich das alles dabei ist, sich zu entwickeln. Und wir sehen das. Und die allergrößte 95% der freikirchlichen Welt wahrscheinlich läuft schon in diese Richtung und läuft da mit, ne? Ich frage dann Jesus auch, wo ist mein Teil dabei? Was kann ich denn da noch, was kann ich denn da bewirken? Da muss man ganz demütig werden. Ja? Da muss man auch zurückschrecken und sagen, ups, das ist mir zu groß, das ist mir zu heftig, da will ich gar nichts mit zu tun haben. Ich trete zurück, wenigstens einen Schritt, ja, nicht ganz von meinem Dienst. Jesus, führe du mich. Weil das, ich weiß ja nicht, das ist mir zu groß, da weiß ich nicht, was ich da machen soll. Das ist, das kann ich auch nicht verhindern. Was ist da meine Aufgabe? Ich mache hier weiter mein Radio, ich verkünde das hier, wie Johannes, der Täufer, der Prophet, der in der Wüste, der Rufer in der Wüste. Ich sage das hier, ob einer zuhört oder nicht, ist mir dann auch egal. Ein paar Hörer habe ich ja. Liebe Grüße an Ulrich und Ulrike. Ihr hört ja ab und zu mal zu, ne? Und ja. Wer Ohren hat, der höre. Wer Ohren hat, der höre. Tschüss.

Ich habe wieder was geträumt. Und zwar habe ich im Traum ganz herzlich Karen Koch umarmt. Zur Erklärung, Karen Koch ist die Frau des Leiters der Jesusgemeinde Rinteln, in der ich früher war, Bernhard Koch, von Bernhard Koch. Und ja, mit Karen hatte ich nicht so ein gutes Verhältnis zu meiner Zeit, als ich noch da war. Und dass ich sie so ganz herzlich im Traum umarme, ja, ist für mich das ist ein Traum, der mir die Versöhnung signalisiert. Die Versöhnung mit der Jesusgemeinde, ganz speziell mit Karen, aber auch mit Bernd. Mit Bernd hatte ich ja in der Auseinandersetzung so, dass ich gehen musste. Ich hatte Widerspruch ihm gegenüber und der hat sich ja bestätigt über die Jahre, dass ich den haben soll und haben darf und sogar haben muss von Jesus her. Ja, also in diesem Traum, ich dachte als einziges dazu, endlich, es ist soweit, ja, Versöhnung mit der Jesusgemeinde. Das bedeutet auch meine Rückkehr dorthin.

Devil Fantastic. Devil Fantastic. Mit den Worten im Kopf bin ich heute aufgewacht, eben gerade aufgewacht aus dem Schlaf. Devil Fantastic. Und während ich, mir war irgendwie klar, dieser Begriff bedeutet, das ist der Antichrist, der kommen wird, ja. Es wird einer sein, der die Menschen begeistert. Er wird fantastisch sein. Ich habe gestern Abend ein bisschen recherchiert bei Morningstar Worship, also diese, das ist von Rick Joyner, die Band, und habe mir das ein bisschen angehört und mich an alte Zeiten erinnert, dieser Don Potter mit seinem Warfare, da sind also irre. Ich hoffe, dass es gut ist, und dann habe ich das verglichen mit Bethel Church, Bethel, was Jelena hört, und ich musste husten, als ich Bethel ausgemacht hatte, da kommt man in eine, man kommt da in eine ganz falsche Begeisterung rein. Die ist, ja, und ich verstehe das auch, dass Lena da reinkommt. Devil Fantastic. Devil Fantastic. Ja. Und während ich dieses Wort immer dachte und die Auslegung dafür hatte, das ist der Antichrist, der jetzt kommt, aufgrund, den ganzen Morgen ging draußen stark der Wind. Das sind die Ausläufer eines Wirbelsturms, der über Luxemburg gezogen ist. Hat da 100 Dächer abgedeckt und Verwüstungen gebracht. Ja, das Klima ist, gerät scheinbar wirklich außer Band, Rand und Band. Und zu diesem Zusammenhang wird der Devil Fantastic kommen, der Antichrist wird kommen. Und und während ich das alles so dachte, da fiel mir ein, Mensch, du hast doch eben noch einen Traum gehabt, vergiss den nicht.

Und dann, hatte ich einen Traum. Ach ja, ich hatte ja einen Traum. Und also so einen Traum habe ich noch nicht gehabt. Ich war wieder mit dem Motorroller unterwegs. Warum auch immer, und hinten drauf saß meine Nachbarin, die Armgard. Und die ist Pastorentochter. Armgard, ich gucke gleich mal nach, heißt entweder die Gewappnete oder die Bewährte, ja, also die mit Waffenarm, heißt ja Armor, Armur ist also die Rüstung auch und die Waffen. Armed, ja, Armed im Englischen. Armed Forces, bewaffnete Kräfte. Und Guard ist ja die Wache oder. Jedenfalls war ich mit ihr unterwegs auf dem Motorroller. Ich fuhr so da Richtung Rinteln auf der Nebenstrecke über Rumbeck und da fielen Obstbäume und so lang und es war so ein Nachmittag-Abendausflug. Warum im Armgard hinten drauf saß, weiß ich nicht. Wir haben jedenfalls so einen kleinen Ausflug gemacht und fuhren Richtung Rinteln. Ich guckte richtig Richtung Rinteln und dass ich plötzlich sagte ich der, boah, Armgard, guck mal, da ist ein Vulkanausbruch in Rinteln. Und das Ding habt ihr noch nicht gesehen, Leute. Also sowas, das war wie in dem Film vom Krakatau. Ich sah dann, wir sahen, ich hielt dann, wir sind noch, ja, irgendwie noch ein Stück weitergefahren oder angehalten unter diesen Apfelbäumen, Obstbäumen, die dann an der Straße so in einer Reihe standen. Und der Blick Richtung Rinteln, dann sahen wir, dass da wirklich ein Vulkanausbruch war, wie so am Krakatau. Da flog alles in die Luft oder der Ätna. Da kam wirklich so Staub und Asche, Fontänen und Wolken raus, aber alles ging in die Luft, also ganz Rinteln flog in die Luft. So ein Vulkanausbruch war das. Und waren noch irgendwie andere Menschen plötzlich da, die liefen weg oder was? Ich hatte erst noch so den Eindruck, glaube ich, komm, wir fahren ein bisschen näher dran, aber dann kam über die Luft aus der, über den, ja, vom Himmel her kam solche Hitze. Das waren fast wie so Krakenarme, so Tentakel, Krakenarme, kam so eine Hitzewelle auf mich zu. Und die wurde abgehalten von den Bäumen, unter denen wir da standen. Die Obstbäume, die verkohlten gleich. Die wurden zu Asche. Ich habe den Motorroller gewendet und bin in das Feld. Habe irgendwie versucht wegzukommen, schnell wegzukommen und bin in das Feld reingefahren. Aber wir wurden irgendwie vor der Hitze bewahrt. Vielleicht, weil ich ja Armgard dabei hatte, die mich bewahrte. Ich weiß es nicht. Also dieser Ausbruch dieses Vulkans ist unglaublich. Es war eine. Ja, wie ein viel, viel schlimmer als irgendeine Atombombenexplosion. Kurz danach war ich dann nach Rinteln reingefahren mit dem Motorroller. Ich hatte dann aber den Mike Ratajczak bei mir und wir sind zur Innenstadt gefahren, an die Weser und da war nichts. Da war die Brücke, die war weg, alles war weg. Und Mike ging auf das Reststück der Brücke, überlagen so Trümmerteile rum und er machte in seiner clownigen Art erstmal wieder irgendwie Scherze und fing an, da irgendwie Lobpreis zu machen und freute sich. Und ich sagte dann so, Mike, jetzt pass mal auf, hier ist gerade ein Unglück passiert, hier hat es Tote gegeben, Tote und viele Verwundete, Verletzte. Du kannst jetzt hier nicht solche Scherze machen und Lobpreis machen, wir müssen jetzt erstmal Trauer und eine Traueransprache halten. Naja, also da war ziemlich Verwüstung und irgendwie sah es, ist ja alles traummäßig immer ein bisschen anders, als es in der Wirklichkeit ist. Ja, das war der Traum, den ich heute hatte. Am 10.8. irgendwann so um 10, 10, 11 Uhr werde ich das geträumt haben. Also ich bin davon, ja, davon, weil es muss so sein, ich glaube es, ich hoffe es. Heiliger Geist, was sagst du, Jesus? Da ist also Rinteln ist in die Luft geflogen. Rinteln ist in die Luft geflogen. Ja, ein unglaublicher Vulkanausbruch. Eine Hitzewelle, die mich fast auch versenkt hätte. Und Hitzewelle, der Sommer. Ja. Devil Fantastic, der Antichrist, und der wird es eilig haben. Wenn das bedeutet, dass in Rinteln, dass die Erweckung jetzt losgeht, dann wird's der Antichrist auch eilig haben. Er wird sofort seine Gegenerweckung starten. Denn er weiß, er hat keine Zeit mehr zu verlieren. Ja, gucken wir mal, was daraus wird. Das war heute am Samstag, dem 10. August 2019, eine Audioaufnahme meines Traums.

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So, dieses Lied, das ist eigentlich ein Rintel-Song. Dieser Song wurde geschrieben von Karl-Gerd Striebicke in Rintel. Das ist ein etwas ruhigeres Stück und wir haben es verändert in, sagen wir mal, in Rock.

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